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0: Es ist Freitagabend und ihr hört auf Radio X wie immer ab 19 Uhr. Der Himmel geht weiter.
1: Heute Double Diamond.
0: Wie immer mit Frau Kirstin von der Heidt.
1: Und Herrn Ralf Bad Helmes.
0: Und wie immer spielen wir euch die nächsten 2 Stunden noch bis 9 Uhr am Abend horizontal
1: und vertikal
0: durchs
1: Plattenregal.
0: Genau, das heißt bei uns häufig meistens ein klein bisschen Country-Musik.
1: Gitarren sind häufig vertreten.
0: Soul-Musik auch sehr gerne.
1: Und meist auch ein wenig drumherum.
0: Ja, gestartet sind wir in diesen Abend quasi mit Country-Musik und drumherum gleichzeitig. Wir haben gehört vom wunderschönen Trikont-Sampler Texas Bohemia Number 2, die Slow Edition. Da sind eher die ruhigen Stücke drauf. Was haben wir gehört? Leroy Rybacks Swinging Orchestra mit einem alten Country-Klassiker. Have I told you lately that I love you? Das Schöne auf diesem Sampler ist, da sind Musiker vertreten, deutschsprachige, mährische und böhmische Einwanderer, die sich Mitte des 19. Jahrhunderts in der Mitte von Texas niedergelassen haben und dann ihre Musik und die Musik des Country miteinander haben verschmelzen lassen. Und ich habe ja schon einige Stücke in den letzten Sendungen von gespielt. Eine Perle jagt da die andere.
1: Jo, und wenn wir schon bei Perlen sind, dann geht's jetzt weiter hier mit dem nächsten oder vielmehr ersten richtigen Block. Ich hatte mir zu Hause in der Vorbereitung für die Sendung eigentlich einen kleinen Zettel gemacht mit ein paar Terminen drauf, also Daten, die ich jetzt nicht im Kopf habe. Und den Zettel habe ich geschickterweise zu Hause vergessen, ist ja aber auch nicht ganz so schlimm. Irgendwann Ende der 80er Jahre, ich glaube 1987 oder so war es, habe ich mal die Liars in Frankfurt in der Butch Cup spielen sehen. Das war leider das einzige Mal, dass ich die Band live gesehen habe. Tolle Platten haben die rausgebracht jetzt kürzlich. Den Termin habe ich jetzt auch nicht mehr im Kopf. Ich glaube, es war der 31. Juli. Ist leider Jeff Connolly von den Liars, der Frontman, der Sänger, verstorben. Und deswegen starten wir jetzt in den nächsten Block mit einem ganz klitzekleinen Nachruf auf Jeff Connolly und die fabelhaften Liars. Wir starten mit Don't Give It Up Now.
0: Der Himmel geht weiter.
1: Rest in Peace.

0: auch schon lange nicht mehr gehört. Die Jacobites, Nicky Sutton und Dave Cusworth mit dem epischen Stück, ein klein bisschen Neil Young ist sogar auch drin, Where the Rivers End.
1: Larry Hall haben wir gehört mit dem Stück Lips of Wine.
0: Mike Pattison, ich habe mal in der Playlist, in der Suchfunktion der Radio X-Webseite gestöbert. Da steht, den Song haben wir angeblich noch nie gespielt. Kann ja irgendwie nicht sein. Großer Klassiker, Burnt Toast and Black Coffee.
1: Ja, und in den Block gestartet waren wir mit den Liars und wir haben gehört Help You An, How Do You Know und Don't Give It Up Now. Lauter Hits, ein Hit jagt den nächsten.
0: Was hat man Spaß auf der Tanzfläche?
1: Immer.
0: Und beim Auflegen. War eigentlich jeden Abend irgendwie dabei, die Liars.
1: Ja, können sie auch weiterhin sein.
0: Weiter geht's in den Abend. Ihr hört Double Diamond noch bis 9 Uhr am Abend, horizontal
1: und vertikal
0: durchs Plattenregal.
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0: ihr Lieben, das eben gerade waren Les Calamités, eine coole Frauenband aus den 80er Jahren mit dem Stück Palapen.
1: Ja, schöner 80er Pop. Kann man so sagen. Huey Piano Smith mit, ja, was ist das, Rock'n'Roll. Sehr gut, Everybody's Wailing.
0: Davor haben wir gehört The Terrible Threes aus Kanada mit dem Stück 69.
1: Und wenn's deftig sein soll, sind unsere australischen Pharma-Freunde immer gut für einen Song. Wir haben gehört die Cosmic Psychos mit Pub.
0: Davor The Jackets mit dem Stück Wasting My Time.
1: Die Platte Legacy war im Jahr 2009 eine ganz große Nummer im elektronischen Bereich. Und da haben wir das Stück The Opponent gehört und der Interpret ist R.P. Bow. Ja, und gestartet mit diesem Schnipselchen von meinem sehr schönen Wake-Up Radio. Das ist, glaube ich, das Outro, das allerletzte Stück. John Period, John Legend and The Roots.
0: Jo, Freitagabend, kurz vor 8. Ihr hört, der Himmel geht weiter, hier auf Radio X Frankfurt, eurem Frankfurter Stadtradio. Heute Double Diamond, horizontal und vertikal durchs Plattenregal.
1: Und es sei noch mal kurz erwähnt, die Sendung wird morgen früh für die Früh-Tee- oder Kaffeetrinker wiederholt.
0: Und zwar von 8 bis 10 Uhr.
1: Und ihr könnt die Sendung eine Woche nachhören.
0: Auf Radio X plus 7, wann immer ihr Zeit und Lust dazu habt.
1: Genau, dann geht ihr einfach auf die Homepage von Radio X, radiox.de, und dann findet ihr was, egal mit welchem Endgerät ihr unterwegs seid.
0: Genau, so, jetzt komme ich zu einem Veranstaltungshinweis. Bisschen langfristiger geplant. Und zwar, es gibt ja die Leute, die schon mal jetzt lieber heute oder morgen ausgehen. Es gibt aber auch die, die sich das langfristig im Kalender gern notieren möchten. Für Dezember habe ich schon was. Dezember hier in Frankfurt im Dreikönigskeller. Am 18. Dezember spielen die Nex aus Düsseldorf. Ich habe nämlich jetzt gerade gar nicht umsonst die Calamité gespielt mit ihrem Stück Palapen. Eigentlich hätte ich auch Toutes les Nuits von Les Calamités spielen können, denn das haben die Nex gecovert. Und die Nex bringen jetzt demnächst eine LP raus, die ist schon in den Startlöchern. Und sie waren so nett, mir vorab mal ein Stück zukommen zu lassen, beziehungsweise drei. Und ich habe mir diese wundervolle Coverversion ausgewählt, weil ich dieses Stück sowohl von Les Calamités sehr liebe, als auch von den Nex ganz klasse finde. Deswegen notiert euch schon mal 18. Dezember Frankfurt Dreikönigskeller, die Nex, eine Band mit klassischer Besetzung, zwei Gitarren, Schlagzeug, Bass und Gesang, vier Mädels, ein Mann.
1: Und den Termin schreiben wir euch auch natürlich in die Playlist.
0: Ganz genau. Also jetzt hören wir Toutes les Nuits von den Nex. Viel Spaß.

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0: Ja, Digger Barnes war das gerade, den wir gehört haben, mit einem Stück aus dem Jahr 2017, auch schon wieder ganz schön lange her, You Can't Run from the Devil. Ich glaube, seitdem hat er auch keine Platte mehr gemacht, jedenfalls habe ich nichts davon mitbekommen. Aber erfreulicherweise spielt er mal wieder im Dreikönigskeller und zwar jetzt bald am Sonntag, den 6. September, freue ich mich schon sehr drauf. Mit im Programm ist unser King Barstool.
1: In meiner Fußballmannschaft, da kannten viele Digger Barnes gar nicht so richtig. Und es wurde nur erinnert, das ist doch der mit dem Licht und den Figuren.
0: Ja, die Diamond Roadshow hat genau, er gemacht. Ja. Auch ganz, ganz fantastisch.
1: Ich glaube, den haben wir im Mausanturm gesehen.
0: Im Mausanturm auch.
1: Dann sei nochmal kurz darauf hingewiesen, morgen Straßenfest, 100 Jahre Mausanturm.
0: Oh ja.
1: Und der Weller legt auf. Also das habe ich mir gemerkt, es wird viele andere tolle Dinge geben. Weller legt auf von 14:30 bis 18 Uhr, glaube ich, nur Singles zum Thema Sommer. Also schaut da mal vorbei.
0: Das bestimmt ganz schön, ja.
1: Ist auch ganz in der Nähe vom Rotlindstraßenfest.
0: Stimmt, das ist auch morgen. Also viel ist los am Wochenende jetzt.
1: Aber wir waren bei Digger Barnes und King Barstool.
0: Am 6.9. im Dreikönigskeller in Frankfurt.
1: Könnt ihr alles nachlesen dann auf unserer Playlist, die wir euch jetzt schon auf radiox.de bereitstellen. Davor sehr schön, sehr abgehangen, sehr routiniert, Randy Newman mit Rider in the Rain.
0: Davor haben wir gehört Nicks and the Nothings, eine tolle junge Band. Die spielen auch in Frankfurt. Das Stück, was wir gehört haben, war All Night Long. Die spielen am Donnerstag, den 8. Oktober, auch im Dreikönigskeller. Am Freitag, den 9. spielen sie dann in Mannheim im Blau. Und am Samstag, den 10. spielen sie in Berlin.
1: Letzte Sendung hatte ich schon einen jungen Wiener und jetzt wieder einen bisschen älteren Wiener. Caro Naldo mit dem sehr coolen Song Du bist Fake. Und davor, naja, passt ja so ein bisschen Psychoanalyse von Brezel Göring und man hört im Hintergrund sehr schön die leider verstorbene Françoise Cactus. Und da sei jetzt darauf hingewiesen, stellen wir euch auch in der Playlist online. Brezel Göring hat einen Film gemacht. Das Drehbuch ist, glaube ich, von Françoise Cactus, ein heiterer Roadmovie auf Super 8, wird bestimmt massiv trashig. Mitspielen tut unter anderem auch Lilith Stangenberg, man höre und staune. Die hatten ja schon einige Auftritte zusammen, musikalische. Und Chang Wang und Mücke, wenn das nicht neugierig macht. Und das Ganze könnt ihr sehen in Frankfurt im Nordend im Malseen-Kino. Und am 29. August kommt Brezel Göring auch vorbei und spielt ein bisschen für euch. Und es gibt, glaube ich, in der Woche noch weitere Termine und die könnt ihr euch dann auf der Homepage vom malsehenkino.de anschauen. Ach ja, für immer 16 heißt der Film.
0: Für immer 16 heißt der Film. Der lief auch kürzlich schon im Freiluftkino hier in Frankfurt, aber hatte Brezel auch einen kurzen Auftritt. Ich habe es leider nicht, also ich war nicht dort. So.
1: Gestartet
0: in den Block waren wir mit den Necks, genau, The Necks aus Düsseldorf und das hatte ich schon angekündigt. Wir haben von denen gehört das Stück Toutes les Nuits, was sie im Original, also was sie gecovert haben von Les Calamités. Die Necks spielen am 18. Dezember 26 hier in Frankfurt auch im Dreikönigskeller.
1: So, ein paar Minuten haben wir doch, dreiviertel Stunde noch.
0: Ja, noch ganz schön
1: da
0: lange.
1: Da passt ja einiges rein.
0: Yay.
1: Okay, weiter geht's.

0: The Art Woods haben wir gerade gehört mit dem tollen Stück Oh My Love.
1: Schönes Singer-Songwriter-Tum von den Vietnam Veterans mit Right Track Now.
0: Davor die guten alten Masonics mit dem Stück The Way That It Is, und die Masonics spielen jetzt im September bei der Berlin Beat Invasion. Die findet statt vom 17. bis 20. September, und die Masonics spielen am Samstagabend, also am 19. Stimmt es? Ja, 19. müsste Samstag sein, im Quasimodo in Berlin. Da spielen noch ganz viele andere Bands, aber ja, erstmal weiter im Programm.
1: Sehr schöner Songtitel mit Kokomo. Ich habe noch nicht nachgeschlagen, was das denn so genau bedeutet. Ich vermute mal, es ist was sehr, sehr Schönes, denn der Song hieß Kokomo Me Baby. Weißt du, was Kokomo heißt, Kirstin?
0: Tatsächlich nicht, aber es gibt auch eine Band, die so heißt, also Kokomo Kings gibt's auch.
1: Ja, der Interpret war auf alle Fälle Danny Boy.
0: Davor haben wir eine Coverversion gehört, sehr schön, wie ich finde, Susan Brown und die Boys und Girls mit dem Stück Wegen meiner Liebe zu dir, auf dem fabelhaften Zauberhaft-Label erschienen. Natürlich eine Coverversion von Funnel of Love.
1: Und gestartet in diesem Blog mit, ich glaube, fast einer meiner ganz wenigen Bluesplatten. Das sind nicht viele. Wir haben gehört Bobby Blue Bland mit der, von der LP One Step Beyond the Blues, und der Song natürlich I'll Take Care of You.
0: Jo, ihr hört noch 25 Minuten hier auf Radio X Frankfurt. Der Himmel geht weiter am Freitagabend mit Double Diamond im Studio.
1: Also du hast doch neulich ein Konzert angekündigt, wann? Im Dezember, ne?
0: Ja, vorhin, die Next.
1: Wann war das?
0: Am 18.

0: ist man auf so einen Sinn gekommen.
1: Ja, keine schlechte Idee eigentlich. So, es gibt noch eine weitere neue Platte, die auch ganz fantastisch ist, weil eine meiner Lieblingsbands sind natürlich die fabelhaften Jack Cates aus England. Die haben eine neue Platte gemacht, die heißt Fade In. Auch die Jack Cates spielen bei der Berlin Beat Invasion, ebenfalls an dem Samstag am 19. September, also jetzt bald, demnächst in ein paar Wochen, im Quasimodo. Von den Jack Cates hören wir jetzt ein tolles Stück. Ich kann mich gar nicht entscheiden, weil die Platte ist so klasse. Die kann man einfach durchhören von vorne bis hinten. A-Seite, B-Seite, alles toll. Wir hören jetzt mal von der A-Seite das Stück Grown Up.

0: Ja, ein weiteres fabelhaftes Stück von den Liars, She Pays the Rent, haben wir gehört. Ich sag nochmal, rest in peace, der Himmel geht weiter.
1: Ja, und dann doch erstaunlich, ne? Die Liars machen Soul-Musik.
0: Ja, das ist nicht so erstaunlich.
1: Und ich habe den Song heute auch daheim mehrfach gehört und ich bin nicht drauf gekommen, der Anfang ist, das habe ich, das Soul-Stück, aber ich komme nicht drauf. Toller Song. Davor ein kleines Miteinander, ein Soulstück und ein Sample im Hip-Hop. Das mag ich immer sehr gerne und auch bei den Liars hat man ja gemerkt, wie die Genre hier sich verwischen. Am Ende Medane mit Dolomils und das ist ein Sample von dem ja natürlich großen Liebeslied-Klassiker von Betty Swann mit Then You Can Tell Me Goodbye.
0: Davor haben wir eine neue Single von den Giant Robots aus der Schweiz gehört. Das Stück war Goodbye. Die Single ist auf dem fabelhaften Rogue Records Label erschienen. Die bringen ja eine tolle Single nach der anderen raus. Und in den Block gestartet waren wir mit den Jackhates und dem Stück Grown Up. Wie gesagt, die Jackhates spielen bei der Berlin Beat Invasion am 19. September. Da spielen ja auch noch diverse andere Bands. Am gleichen Abend die Masonics und die tollen Nighttimes. Und am Abend davor und auch davor noch ein paar weitere tolle Bands. Könnt ihr nachher nachlesen.
1: Und vielleicht kennt ihr das vom Ostclub. Da gab es Männer ohne Nerven mit Atta und Freunden. Und die haben nur mit einem Plattenspieler aufgelegt. Und heute war auch ein bisschen Double Diamond ohne Nerven mit einem Plattenspieler, wenn es also eine Pause gab. Das war Konzept.
0: Ganz genau.
1: Das war Der Himmel geht weiter am Freitagabend.
0: Ja, mit Herrn Ralf Barthelmes.
1: Und wie immer direkt neben mir Frau Kirstin von der Heidt. Die Sendung wird morgen von 8 bis 10 wiederholt.
0: Oder noch für 7 Tage auf Radio X plus 7.
1: Genau, die Playlist mit allen tollen Veranstaltungshinweisen, die steht jetzt schon auf radiox.de in unserer Playlist online. Und morgen ist schön was los in Frankfurt, Mosonturm. Rotlin-Straßenfest in Offenbach.
0: In Offenbach im Klingspor-Museum ist ein tolles Print-Event. Schaut da mal nach.
1: In zwei Museen. Ich glaube, an zwei Locations.
0: Also jedenfalls am Klingspor-Museum in der Nähe vom Büsing-Palais. Das wird bestimmt spannend. Und am Sonntag, jetzt am Sonntag spielen zum Mittags, wie sagt man denn da?
1: Brunch.
0: Brunch?
1: Frühshoppen.
0: Frühshoppen eher. Das Steffen-Fendt-Terzett im
1: Mosebach.
0: Mosebach, ganz genau. Auch eine Empfehlung.
1: Tolles Klima, tolles Wetter.
0: Viel los hier in der Stadt und in anderen Städten ebenfalls. Geht raus, unterstützt die Bands, habt Spaß. Wir wünschen euch ein schönes Wochenende.
1: Tschüss.
0: Bye-bye.
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0: in my car. Nein, wir sind nicht im Car. Wir sitzen bequem auf irgendwelchen komischen Hockern.
1: Hier on my stool.
0: Hier in our studio. Studio.
1: Ja.
0: Die Hausmeister Markus und Thomas mit den Rätseln mit Hausmeistern. Yay, wie jeden Samstag. Und macht euch bereit für unnützes Wissen.
1: Ja. Hat das schon so lange nicht mehr.
0: Ist auch eine meiner Lieblingskategorien, weil man erfährt trotz hohen Alters immer noch wieder was Neues.
1: Ja.
0: Und ganz wichtig, das gilt gerade bei unnützem Wissen, wir wissen und wir haben recht.
1: Ach.
0: Zwischen 10 und 12 auf jeden Fall. So, da sind also die Rahmenbedingungen schon mal einmal eingepflockt. Und damit ihr euch nicht nur einen flocken, sondern auch einen loggen könnt, gibt's mehrere Optionen. Und zwar könnt ihr einmal hier anrufen. Das ist natürlich am liebsten. Und zwar unter der 069 299 71211. 069 299 71211. Dann dürft ihr natürlich auch WhatsAppen. An den 01579-235-0245, 01579-235-0245 und ihr dürft tröten, @Hausmeister auf Mastodon. Das muss ich aber erst noch starten.
1: Genau,
0: das sind die Rahmenbedingungen.
2: Der Hausmeister mit AHA.
0: Genau, Haus wie das Gebäude, meist wie fast immer und AHA wie die Buchstaben A und HH.
2: Ja, ansonsten ruft ihr hier an, beantwortet Fragen. Wer den Mut hat, gleich hier anzurufen und sozusagen live sofort hier über den Äther zu kommen, kriegt auch noch einen Anrufpunkt. Und für die richtige Antwort gibt es dann auch noch einen Punkt. Alle anderen, die über WhatsApp oder Mastodon mitmachen, bekommen dann halt eben nur einen O-Punkt.
0: Der Harthamster ist schon wach und hat vor 25 Sekunden geschrieben, guten Morgen. Der Thorsten ist übrigens auch schon wach.
2: Das wäre natürlich auch noch was, was man einführen könnte. Wer als Erster sich meldet, kriegt auch. Oder der Erste kriegt 3 Punkte, der Zweite 2 Punkte.
0: Ja,
2: der Dritte 1 Punkt.
0: Und dann müssen wir auch immer noch aufpassen, wer sich da meldet und alles. Ja, sonst noch was. Nee. Mach das mal ein bisschen leiser. Obwohl das ein schönes Stück ist eigentlich.
2: Ja. Ja. Und dann, wie gesagt, am Ende hat jemand die meisten Punkte und hat gewonnen. Ha, so einfach ist es ja. Wir vergeben aber auch natürlich Punkte, wenn jemand was wirklich Lustiges sagt.
0: Ja.
2: Da müssen wir aber auch schon herzhaft lachen drüber dann. Sonst. Oder wenn sich hier jemand einschleimt, sind wir auch empfänglich.
0: Der Rich aus der Wetterau ist auch wach. Die meiste, den Dagi ist auch wach. Jetzt muss ich nochmal gucken, da war noch jemand, das habe ich aber nicht gesehen. Und der Thorsten ist endlich, ist es wieder soweit. Ja, genau.
2: Und der Thorsten, da war schon 4 Mitmacher ohne eine Frage.
0: Ohne dass wir überhaupt irgendwas gestellt haben.
2: Können wir ja wieder aufhören.
0: Pflicht erfüllt. Nein. So, jetzt höre ich gerade, dass wir nichts hören. Ich glaube, das war dann nur The Car. Nur The Cars, Cars. Nee, es geht weiter. Being Boiled. Das ist doch genau auch gut.
1: Ja.
0: Ja. Dann, sage ich mal, übergebe ich mal die schwarz-weiß karierte Flagge. Ach nee, das ist am Ende erst. Am Anfang schwenken die hinter den Autos eine grüne Flagge und dann geht diese Ampel piep, piep, piep,
2: kennst du ja gut aus.
0: Piep, brumm, geht wieder los
2: dieses Wochenende. Schaue ich nie, interessiert mich null.
0: Ich finde es ganz okay.
2: Boah, Männer in bunten Overalls fahren immer im Kreis rum.
0: Naja, 22 Leute, die hinter einer Ball herrennen, ist auch nicht so viel spannender.
2: Doch.
0: Naja. Kann man sich drüber
2: gestern
0: streiten.
2: Gestern war ja DFB-Pokal. Okay, Eintracht Frankfurt hat jetzt nicht gegen die Übermannschaft gespielt, aber ein 11-0 ist schon...
0: Oh, gegen wen?
2: Ich habe vergessen, wie die heißen. Das muss irgendwie 5. Liga oder was.
0: Ja.
2: Zur Halbzeit stand es schon 10-0 und dann haben sie ausgewechselt und 3 Gänge zurückgeschaltet.
0: Ja. Das ist aber irgendwie auch schon fies.
2: Ja.
0: Okay. Also man muss die Leute ja nicht so vorführen.
2: Ja, ich glaube, nach 2 Minuten stand es schon 1-0, nach 4 Minuten 2-0.
0: FC St. Tönis, sagte der Thorsten.
2: Genau, ja.
0: Sandro ist auch schon wach. Mein Gott, was ist denn los hier?
2: Gut, dann stellen wir doch mal eine Frage, wenn schon so viele Leute am Start sind.
0: Ja, und genau. Mach doch mal.
2: Im Jahr 2014 entschied die amerikanische Stadt Portland, 140 Millionen Liter aus ihrem Trinkreservoir ablaufen zu lassen.
0: 140 Millionen Liter?
2: Ja, wieso?
0: Wieso? Aus ihrem Trinkwasserreservoir. Wofür kann man 140 Millionen Liter brauchen? Also 140.000 Kubikmeter.
2: Also sie hätten es nicht unbedingt machen müssen, aber sie haben sich dann dafür entschieden, es doch zu machen.
0: Hm, gehen wir doch mal ans Telefon. Guten Morgen.
3: Guten Morgen. Vielleicht war das verunreinigt.
2: Das wäre mir jetzt ein bisschen zu wenig.
3: Also es hat einer reingeschissen.
2: Das würde ich fast schon gelten lassen, aber er hatte nicht geschissen.
3: Sondern gepiet.
2: Genau. Eine Überwachungskamera hat er aufgezeichnet.
3: Das ist eigentlich der Jürgen aus Kremmen. Der soll sich auch mal melden.
2: Ja, das ist jetzt der Aufruf, Jürgen.
0: Aus Kremmen. Ja, Ina ist auch okay. Schon da.
2: Gut, danke. Ciao. Da kriegt die Katrin zwei Punkte
0: schon
2: genau.
0: Schon notiert. Jetzt müssen wir nur gucken, ob die da auch Antworten kommen. Die Ina hat geschrieben, sie wollten die Straßen mal gründlich reinigen. Der Thorsten meinte, jemand hatte Farbstoff ins Wasserreservoir gegossen. Der Ritsch meint, irgendwas Kurioses wurde gesucht. Der Sandro meint nur, Halle und so weiter. Ja.
2: Nee, also wie gesagt, eine Überwachungskamera da aufgezeichnet, wie ein Teenager in das Becken pinkelte.
0: Ja.
2: 140 Millionen Liter.
0: Also ich weiß ja nicht.
2: Also im Zweifelsfall hätte man es gar nicht geschmeckt.
0: Ja, eben.
2: Na gut. Ich weiß nicht, ob das hier... Also das war auf jeden Fall unnützes Wissen. Aber ist ja. Das so unnütz? In Frankreich bringt nicht der Osterhase die Eier, sondern...
0: Nikolausi.
2: Nö.
0: Das hatten wir, glaube ich, schon mal gefragt. Ich meine mich zu entsinnen, dass wir da schon mal was hatten in der Richtung. Ha, der Sandro meint, um den Golfplatz zu wässern, das wäre ja natürlich unter Trump ja nur denkbar gewesen. Hier, die sind so bekloppt. Jetzt, die haben einen neuen Flugzeugträger, den wollten sie eigentlich nach einem schwarzen Soldaten benennen, der in Pearl Harbor, obwohl er nur die Wäsche gewaschen hat dort, sich hinter so eine Kanone gestellt hat, angeblich ein Flugzeug abgeschossen hat und dann alle Leute gerettet hat. Nachdem sollte es eigentlich benannt werden, jetzt wollen sie es nach Donald Trump benennen. Sind die von allen guten Geistern verlassen?
2: Ah ja, der hat damals in Afghanistan, im Irak, in Vietnam.
0: Ja, hat er überall seinen.
2: Nicht gekämpft.
0: Seinen Fersensporn gezeigt und gesagt, oh nee, ohne mich. Also der Ritsch meint, der Frosch. Ja! Der Jörg sagen kann. Und die Ina meint, der Fuchs.
2: Nö.
0: Dann google mal doch mal, ob der Harzhamster was geschoben hat. Ah, der Harzhamster kriegt noch einen Punkt fürs Reinpinkeln. Also nicht fürs Reinpinkeln, sondern dass er gesagt hat, dass jemand reingepinkelt. Sollen wir mal Leitung 2 probieren? Dann
2: machen wir doch mal. Sind wir mal so mutig. Guten Morgen.
0: Hallo? Hallo? Hallo? Also Leitung 2 funktioniert immer noch nicht. Das ist so schade. Leitung 1 funktioniert auch nicht mehr. Das Lebe ist hart, aber ungerecht. Jetzt versuchen wir nochmal Leitung 2. Gut, 1, guten Morgen.
3: Guten Morgen, hier ist nochmal Katrin. Also, wenn sich niemand traut, also in Frankreich kenne ich mich gar nicht aus, also dann sage ich die Hühner.
0: Die Hühner?
2: Wäre naheliegend,
3: ja.
2: Ne?
3: Boah? Ja, also.
2: Nee, ist aber nicht so.
0: Oh, da fällt mir ein ganz...
2: Ja.
3: Okay, schöner ich Witz ein.
2: Ja, der ist mir auch gerade wieder eingefallen. Ja.
0: Der ist schon sehr gemein. Ich gehe nochmal auf Leitung 1. Guten Morgen.
4: Ja, guten Morgen, Jürgen aus Kremmen.
2: Grüß dich.
4: Das sind die Kirchenglocken.
2: Genau.
0: Was, die Kirchenglocken bringen die Eier?
4: Weil sie den Kindern die Schokoladeneier vorbeibringen, den lieben Kleinen.
2: So ist es.
4: Und die Zahnärzte sich Dienstags freuen.
0: Genau. Sag mal, wie soll das denn funktionieren? Ich meine, dass ein Hase die vorbeibringen, kann man sich ja noch irgendwie vorstellen, so mit Rucksack und Hoppel und so. Aber ja, Glocken?
4: Kann ich mir überhaupt nicht vorstellen, wie so ein hoppeliger Hase mit dem Rucksack vorbeikommt. Ja, die Kirchenglocken, die schwingen das von den Kindern.
0: Ja, klar.
4: Und eine Zahnfee oder irgend sowas.
0: Na gut.
4: Ja.
0: Okay.
2: Gut, richtig auf jeden Fall. In der Karwoche verstummen dann die Kirchenglocken, denn dann, so erzählt man den Kindern, reisen sie in den Vatikan, um von dort Geschenke und Süßes mitzubringen.
0: Ja, Thorsten, die Frage hatten wir schon mal. Und die Herr Sandro meint die Ostertaube. Und die Dagi weiß natürlich, dass es die Glocken sind.
2: Gut. Sehr schön.
0: So, und dann schauen wir nochmal, ob der Harzhamster auch noch was geschrieben hat. Die Frühlingsgöttin. Nein, die ist es nicht. Genau. Jemand hatte reingepinkelt in der Zeitung, der Haas hat's ja noch. Der, in der Zeitung wurde dann gerechnet, wie viele Tiere das schon getan haben und warum das dumm sei. Ja, richtig so.
2: Okay.
0: Also wird das Wasser doch aufbereitet. Also zumindest hier würde es aufbereitet.
2: Wollen wir mal hoffen.
0: Ja, wie das in den USA ist, das wissen wir ja nicht.
2: Ja, die schütten dann Chlor rein. Und,
0: Ja, aber es ist übrigens, das Interessante ist, im Schwimmbad riecht es deswegen nach Chlor. Nicht, weil die das Chlor da reinschütten.
2: Nein, weil es
0: das
2: reagiert.
0: Das Chlor reagiert mit dem Harnstoff.
2: Ja.
0: Heißt also, wenn es nach Chlor riecht, dann ist gut, dass Chlor drin ist.
2: Ja. So. Das Wort bunt.
0: Was?
2: Das Wort bunt.
0: Bunt. Also hier auf Hessisch dann bundisch.
2: Vielfarbig.
0: Ja.
2: Was bedeutet das im ursprünglichen Sinne?
0: Oh, ich hätte eine Idee, aber ich äußere die lieber nicht, weil sonst ist, stimmt die nachher noch.
2: Ja.
0: Wir gehen mal ans Telefon.
2: Ich kann noch ein bisschen Tipps geben, aber
0: guten Morgen.
3: Morgen. Ich versuche es einfach mal. Es gibt ja auch bunt für, was weiß ich, für karierte Hemden. Und
0: bunt für karierte
3: bunt
0: Hemden?
3: Bunt ist einfach nur ein anderer Begriff für Verein oder Vereinigung oder sonst sowas. Also
2: nee.
3: Von daher habe ich gedacht, vielleicht kommt es daher. Nee. Irgendwelche zusammengewürfelten Leute. Nein, okay, ich habe es nur versucht. Okay.
2: Versuch macht klug, ja.
0: Ja, ich hätte nämlich jetzt an was anderes gedacht. Also die Ina meint verrückt, der Thorsten meint schwarz-weiß gefleckt.
2: Aha. Was hättest du denn gemeint?
0: Na, ich hätte jetzt gedacht, wenn man zum Beispiel so verschiedene farbige Blumen hat und die zu einem Bund zusammenbindet, dass es deswegen kommt.
2: Das mittelhochdeutsche Wort bunt leitet sich von dem in der Klosterkultur gebräuchlichen Begriff punctus ab.
0: Punktus.
2: Ja, jetzt müssen wir wissen, was Punktus ist.
0: Tja.
2: Weil wenn man das weiß, dann kommt man drauf. Das ist eine Stickerei.
0: Mhm.
2: Ich glaube, das hilft nicht wirklich weiter.
0: Nee, nicht wirklich. Also ich habe da jetzt noch keinen Plan deswegen.
2: Wir hatten ja schon ein paar Antworten und...
0: Gehen deswegen ans Telefon.
2: Genau.
0: Guten Morgen.
3: Also Petit Pois ist, glaube ich, Kreuzstickerei. Also Bild mit Kreuzstickerei, hat das was damit zu tun?
2: Ja.
3: Also ein Bild, was
0: Punkt oder kein Punkt, das muss ich von dir wissen.
3: Der will immer halbe Punkte machen, das ist furchtbar.
2: Anrufpunkt.
0: Anrufpunkt, ja.
3: Okay.
2: Ja, tschüss. Ja, ich hatte ja schon Stickerei erwähnt und da jetzt Kreuzstickerei draus zu machen, ist ein bisschen zu wenig.
0: Ja. Und die Ina meint vielleicht gefleckt.
2: Gefleckt?
0: So wie so eine Kuh gefleckt ist.
2: Ja, sowas ähnliches hatte ja der Thorsten auch schon gesagt.
0: Ja, ja, der hat ja schwarz. Ja, der hat nur, der hat's nur auf schwarz-weiß reduziert.
2: Ja, ich löse es mal auf, denn dafür hat er einen Punkt gekriegt. Im ursprünglichen Sinne bedeutet das Wort bunt nichts anderes als schwarz-weiß. Das mittelhochdeutsche Wort bunt leitet sich von dem in der Klosterkultur gebräuchlichen Begriff punctus ab, eine schwarze Stickerei auf weißem Grund. Erst im 14. Jahrhundert erhielt das Wort bunt die Bedeutung vielfarbig.
0: Ja, das ist doch schon mal gut. Aber da geben wir für gefleckt noch keinen Punkt.
2: Nee. Gut, wir kommen mal nach Bottrop-Kirchenhellen.
0: Mhm.
2: Nämlich von 2012 bis 2016 fand in Bottrop-Kirchenhellen die HTWW-WM statt. Was ist das?
0: Hat Thorsten...
2: Wieder...
0: HTWW-WM. Wieder... Wokgekocht WM. Wahrscheinlich nicht.
2: Ich kann dir noch einen Tipp geben. Dabei traten verschiedene Nationen gegeneinander an. Rekordhalter ist Dänemark mit sagenhaften 140 Metern.
0: Oh, dann weiß ich, was WW heißt.
2: Ja.
0: Das gibt's auch mit Festplatten.
2: Ach, du ahnst es nicht.
0: Ja, und mit Computer Racks. Da sind die Weiten halt deutlich geringer.
2: Bei der Festplatte kommt es dann darauf an, ob noch was drauf gespeichert ist oder nicht, weil wenn noch was drauf gespeichert ist, ist es ja schwerer. Ja, dann sag doch mal, was WW heißt.
0: Weitwurf.
2: Genau, und WM?
0: Weltmeisterschaft.
2: Genau, es geht also um die HT Weitwurf-Weltmeisterschaft. Aber was ist HT? Und der Rekord von Dänemark aufgestellt mit sagenhaften 140 Metern.
0: Ja. Also wie gesagt, was ich schon gesehen habe, ist ja wirklich diese Computer-Racks den Serverfarmen dann weit werfen. Aber da sind die Weiten so irgendwie so zwischen 6 und 8 Meter ungefähr. Weil die sind ja relativ schwer. Und wie gesagt, Festplattenweitwurf, das geht schon deutlich weiter. Mhm. Hängt auch ein bisschen von der Größe ab. Ich weiß nicht, ob es da verschiedene Kategorien gibt. 2,5. Guten Morgen.
5: Guten Morgen. Einmal am Tag, auch wenn dekoriert wird, rufe ich doch X-Mann.
0: Ja.
5: Heimtrainer-Weitwurf.
2: Heimtrainer, 140 Meter. Das halt da muss man aber gut. Da muss man
5: es
2: mal gut
5: drauf. Ja, es gibt ja so eine und so eine Heimtrainer. Also da gibt es Zeug, da stellst du dich drauf. Die wiegen an sich schon 150 Kilo. Und dann gibt es so mickrige Gestelle, die wiegen nur 20 Kilo.
0: Ja, aber wirf du mal 20 Kilo 140 Meter weit. Das möchte ich
5: ja,
0: sehen.
5: Ich nicht, aber andere vielleicht.
0: Die gehörst auch zu denen nichts vormachen können. Ja, danke. Genau. Ciao.
2: Gut, ciao.
0: Die Dagi hat etwas, das könnte stimmen.
2: Also das gibt es in verschiedenen Ausführungen. Man könnte es auch noch beschweren.
0: Ja, genau. Und deswegen denke ich, dass die Dagi vielleicht sogar recht hat. Guten Morgen.
6: Ja, hi, Biomuskan. Handtaschenweitwurf.
2: Richtig.
0: Dann kriegt die Dagi natürlich auch einen Punkt.
6: Das kenne ich noch von verschiedenen CSD, vor allen Dingen in Frankfurt vor 30 Jahren. Da war das immer ein beliebtes.
0: Haben die echt auch da Handtaschenweitwurf gemacht?
6: Handtaschenweitwurf, genau. Aber dann wurde die Weltmeisterschaft aufgenommen. Okay.
2: Jo, ja, danke. Ciao.
0: Dann kriegt die Dagi ihren ersten Punkt für heute.
2: Nee, ich habe sogar schon 2 Punkte für die Dagi.
0: Was hat sie denn noch einen? Ich habe was übersehen. Ich guck noch mal in WhatsApp.
2: Lass gerade mal gucken. Ich guck mal bei den Fragen. Vielleicht bekomme ich dann eine Erleuchtung.
0: Ah, die Glocken. Ah, ja.
2: Ah, die Glocken.
0: Glocken.
2: Ja,
0: genau. Sorry, wie konnte ich das übersehen? So, dann kriegt sie hier einen Punkt. Ah, sie kriegt jetzt 2 auf einen Schlag. Wir müssen ja nicht nachher festhalten, für wie viele Fragen sie wie viele Punkte bekommen hat. So genau sehen wir das dann auch wieder nicht.
2: Gut, jetzt eine kurze Frage. Was nennt man Zorse?
0: Zorse? Also was man eine Zosse nennt, weiß ich.
2: Eine Zorse. Was Zorse. Ist eine Zorse?
0: Habe ich noch nie gehört.
2: Man wundert sich eigentlich, dass es nicht anders genannt wird.
0: Zorse. Habe ich noch nie gehört. Ich schau mal, was meine KI dazu sagt. Ob die KI auch solche seltsamen Begriffe kennt.
2: Das sollte sie kennen. Ich glaube, das ist nämlich der offizielle Begriff.
0: Wir gehen nochmal ans Telefon.
2: Ja.
0: Guten Morgen.
7: Guten Morgen. Ich habe keine Ahnung, ich habe auch nicht nachgeguckt. Das ist bestimmt die Zornesfalte zwischen den Augenbrauen. Das ist bestimmt die Zorse.
0: Nein.
2: Gute Idee, aber falsch.
0: Ich weiß jetzt,
7: na,
0: was es
7: dann.
0: Ist.
2: Ja. Ciao, ciao.
0: Ja, habe ich aber noch nie gehört. Muss ich dazu sagen.
2: Ich auch nicht.
0: Okay, ja.
2: Und man könnte es eigentlich sich auch anders namig vorstellen.
0: Also man könnte auch zert sagen.
2: Genau.
0: Aha.
2: Ja. So, dann und wenn man den anderen Begriff noch nennt, wie man sich auch vorstellen könnte, dann kommt man aber drauf. Und wenn jetzt überhaupt niemand mehr sich meldet, dann werden dann beide Begriffe nochmal nennen. Aber es
0: geht
2: mir
0: nicht doch. Guten Morgen.
7: Das irgendwie Zebra und Pferd.
2: Ja, richtig. Genau.
0: Ein Punkt für die Ina.
7: Okay, das hatten wir, glaube ich, auch schon mal, aber ich bin mir nicht ganz sicher, hundertprozentig.
2: Na, wie auch immer. Gelöst.
0: Also okay, ich kann mich nicht daran erinnern. Es kriegt erstmal, die Katrin kriegt erstmal 2 Punkte. So.
2: Genau.
0: Und dann kriegt die Ina noch einen Punkt. Die hat das nämlich auch gewusst. Was hättest du noch an Begriff gehabt?
2: Das Febra.
0: Febra. Ja, ja. Sag Abraham, Abraham ja, kann ich mal ein Zebra haben.
2: So, jetzt habe ich hier 1, 2, 3, 4 Wörter. Die sind alle recht lang.
0: Ja.
2: Und die haben alle etwas gemeinsam.
0: Und du willst wissen, was
2: und
0: die
2: ich
0: gemeinsam
2: haben. Ich will wissen, was haben die gemeinsam. Ah. Es geht nämlich um 12-Ton-Musik-Bücherjagd.
0: 12-Ton-Musik-Bücherjagd, ja.
2: Wildschützbären-Juxkampf.
0: Wildschützbären-Juxkampf.
2: Mhm. Boxkampf-Jury-Schützlinge.
0: Boxkampf-Jury-Schützlinge.
2: Oder Heizöl-Rückstoßabdämpfung.
0: Heizöl-Rückstoßabdämpfung.
2: Ja.
0: Ja, ja, ich habe eine Idee.
2: Die haben alle so um die 23, 24 Buchstaben.
0: Ja, und ich glaube eine bestimmte Anzahl von Silben auch, aber auch nicht die gleiche Anzahl, das habe ich nämlich festgestellt.
2: Morgen.
0: Morgen.
7: Also ich bin jetzt ganz dumpf und sag zusammengesetzte Hauptwörter.
2: Das wäre ein bisschen zu wenig.
7: Zu wenig, okay, ja. Ich gebe es jetzt hoch.
2: Oh, ciao. Und ja, das hat die Wiesbadener Gesellschaft für deutsche Sprache benannt, dass das so ist.
0: Naja, also der Sandro meint selbe Anzahl an Silben. Das stimmt nicht.
2: Nee.
0: Das habe ich nämlich mitgezählt. Das letzte hat nämlich eine Silbe mehr.
2: Ja.
0: Die Dagi meint viele Konsonanten. Naja, das haben lange Wörter so an sich. Der Thorsten meint übrigens zur letzten Frage noch Schwiegermutter von jemandem mit Sprachfehler, also zu Hause. Und Ina hat nochmal das Zebra-Pferd-Mischling, das habe ich aber schon Punkt gegeben, und so ähnlich wie Liga. Und Sandro meint Wörter, die nie einer verwendet, außer heute. Das stimmt. Guten Morgen.
7: Guten Morgen. Also vielleicht haben die auch festgestellt, dass das aus dem Duden rausgeschmissen worden ist. Dieses Jahr oder letztes Jahr.
0: Ich glaube, Komposita sind im Duden gar nicht drin.
2: Nee, ist es nicht.
7: Okay.
0: Das sind übrigens die zusammengesetzten Hauptwörter.
7: Ja, ist ja gut.
0: Ciao. Musste ich mal einfach mal loswerden.
2: Dazu sitzen wir ja hier, ne? Um unser Fachwissen loszuwerden.
0: Die Ida meint, alle ohne Bindestrich. Oder mit. Ja, so geht es aber nicht.
2: Ich wiederhole sie nochmal. 12-Ton-Musik-Bücherjagd, Wildschützbären-Juxkampf, Boxkampf-Jury-Schützlinge.
0: Oder stimmt meine ja auch nicht.
2: Oder Heizöl-Rückstoß-Abdämpfung.
0: Ich habe nicht genau aufgepasst. Ich hatte gedacht, die hätten alle drei Umlaute. Stimmt aber nicht.
2: Und laut Wiesbadener Gesellschaft für deutsche Sprache sind das existierende Wörter.
0: Ja, so wie Zylinder-Innenraumbeleuchtung oder Kolben-Rückholfeder. Na gut. Guten Morgen!
7: Also, es tut mir leid, wenn ich euch jetzt nerve, aber irgendwie, wenn keiner anruft, dann versuche ich antworten. Wie wär's mit, das ist Beamtendeutsch, was sonst kein Mensch benutzt?
0: Das hat übrigens gerade also die Ina so auch geschrieben.
2: Nee, ist aber auch
7: ja,
2: nicht.
7: Ja, also so, dass es in irgendwelchen Verwaltungskategorien benutzt wird, aber sonst nicht. Aber ist nicht.
2: Nee.
7: Okay,
2: ciao.
0: Dagi hat noch einen Versuch gemacht.
2: Und zwar?
0: Kein Buchstabe wiederholt sich.
2: Richtig. Das sind die längsten Wörter, in denen sich kein Buchstabe wiederholt.
0: Das ist sowas wie the quick brown fox jumped over the fence, glaube ich, war es. Das ist ein Satz, in dem alle Buchstaben vorkommen. So, wo ist denn die Dagi? KLM, die Meister Dagi. Ein Punkt.
2: Ja.
0: Anne Clark hören wir uns, glaube ich, im Hintergrund.
2: Ja, die hat auch nur ein Lied gemacht.
0: Ich stimmt. Und das häufiger.
2: Und ziemlich erfolgreicher.
0: Ja, jetzt gucken wir nochmal, ob noch der Arzthamster noch irgendwas geliefert hat. Der meint, alle Buchstaben des Alphabets sind verwendet worden. Das stimmt nicht.
2: Nee.
0: Eine Frau aus Zorge im Harz, zu Zorse. Ja, leider keine Punkte im Augenblick.
2: So, jetzt habe ich hier etwas, das läuft unter der Überschrift lass uns mal wieder müllern. Denn das Wort müllern gibt es tatsächlich. Aber was, was bedeutet das?
0: Plötzlich müllert's vor dem Kasten. Das Volk schreit Uwe, wie mir scheint. Da schießt der Müller knapp daneben, denn er war ja nicht gemeint. Einer der besten Verse aus der deutschen, aus dem deutschen Liedgut.
2: Ja, der Müller. Beziehungsweise, wir sind beim Wort müllern, beim Verb müllern. Ja. Was bedeutet das Wort müllern? Hier steht tatsächlich, kennen wohl die wenigsten, es steht aber tatsächlich im Duden. Also schnell, schnell Duden rausgeholt, nachgeschaut.
0: Da gemeint, lasst uns mal wieder Mehl mahlen. Und die Ina meint, Tore bzw. Eigentore schießen. Ist, glaube ich, beides nicht richtig.
2: Nee.
0: Thorsten meint, Zimmergymnastik nach J.P. Müller machen.
2: Aha.
0: Wir gehen mal ans Telefon. Guten Morgen.
7: Guten Morgen. Ich war nur einmal eine Mühle besichtigen und da hat mir der mich da rumgeführt hat, gesagt, man könnte die Mühle gar nicht anschmeißen, weil es irgendwelche juristischen Gründe gibt. Also sozusagen die Mühle anschmeißen, also das Wind, die Windflügel drehen lassen.
0: Nö.
7: Nee. Okay. Man hätte ja sein können.
0: Ja. Ein Punkt, ein Anrufpunkt immerhin.
2: Genau.
0: Die Ina meint, alles bis aufs kleinste Detail erzählen. Habe ich jetzt nicht so ganz verstanden, was das mit Müller zu tun hat.
2: Ja, vielleicht, weil in der Mühle Mehl ganz fein gemahlen wird. Oder.
0: Wobei die Sandra meint, der Sandro meint, viel babbeln, Anlehnung an Thomas Müller, alias Radio Müller. Hat er so viel gebabbelt?
2: Wüsste ich jetzt nicht.
0: Gucken, ob der Harzums noch was weiß. Trinken. In Deutschland haben wir viele Umschreibungen für ein Reinlöten, Zwitschern, Reinschreiben, Müllern.
2: Nee.
0: Ich glaube, schon mal gehört.
2: Ich löse es mal auf, weil der Thorsten hat recht. Es hat seinen Ursprung in der Tätigkeit des dänischen Gymnastiklehrers J.P. Müller. Wer müllert, betreibt eine gewisse Art von Gymnastik. Müllers Gymnastiklehrbuch Mein System wurde in 24 Sprachen übersetzt und allein in Deutschland wurden 400.000 Exemplare verkauft.
0: Wahrscheinlich heißt er Jens Peter oder Jan Peter oder Jan was auch immer.
2: Ja. Gut, wollen wir mal eine Schätzfrage stellen?
0: Oh ja, wir haben zwar noch erst...
2: Wir können es auch noch weiter hinten machen.
0: Wir haben 5 mit Punkten.
2: Ich leg's
0: und
2: mal,
0: der Rich ist noch da und der Sandro ist noch da, die noch keine Punkte haben.
2: Nee, ich leg's aber zurück.
0: Ja.
2: Es gibt eine Fluglinie in Nepal. Da prangt auf dem Seitenleitwerk ein Fußabdruck.
0: Ein Fußabdruck?
2: Ja, warum?
0: Ja, da hat der Yeti mal richtig ausgetreten. Oder so. Ich habe doch keine Ahnung von sowas.
2: Also es gibt eine Fluglinie in Nepal, wenn man weiß, wie sie heißt, dann weiß man auch, warum da ein Fußabdruck auf der Seite ist.
0: Ja, ich weiß aber nicht, wie er heißt.
2: Also, wieso hat die Fluglinie einen Fußabdruck auf der Seite?
0: Wir gehen mal ans Telefon. Guten Morgen.
7: Guten Morgen. Ich versuch's mal mit, die wollen daran erinnern, dass wenn du fliegst, dass dein Fußabdruck nicht mehr so gut ist.
0: Dein CO2-Fußabdruck. Ah, ja.
7: Genau.
2: Gute Idee.
0: Ja.
2: Ist aber nicht richtig.
0: Aber ein Anruferpunkt,
2: genau.
0: Ein Anruferinnenpunkt.
2: Bieten übrigens seit 1998 gibt's die Fluglinie. Die bieten nur... Inlandsflüge.
0: Jetzt wüsste ich auch, wie die ihre Fliege antreiben.
2: Genau.
0: Das war nur ein Scherz. Ein Scherz.
2: Ja. Also wir sind in Nepal.
0: Ja.
2: Jungs und Mädels. Was gibt's denn in Nepal, was es sonst nirgends gibt? Falls es das überhaupt gibt.
0: Genau. Ja, weil sonst hätte man ja sagen können, den Dalai Lama.
2: Ja.
0: Der ist allerdings in Tibet. Und das ist da um die Ecke.
2: Also, da wäre er gerne.
0: Ja, da wäre er gerne, ja.
2: Aber da ist im Moment kein Platz für ihn, deswegen.
0: Nee, das ist alles nicht so einfach. Ich finde, die Musikauswahl ist richtig gut. Ich weiß gar nicht, was ich da gewählt habe, aber es gefällt mir.
2: 80er Jahre Elektro.
0: Ja, wahrscheinlich. Depeche Mode, New Life.
2: Ach, das ist aber... Oh.
0: Das ist schon sehr alt.
2: Ja.
0: Da habe ich die Single sogar, wenn ich sie irgendwann mal wiederfinden sollte. New Life.
2: Also wenn da so niemand drauf
0: Warte
2: kommt...
0: Warte mal, lass mich doch nochmal... Ah, da kommen noch ein paar Meldungen und wir gehen erstmal ans Telefon. Guten Morgen.
7: Guten Morgen, hier ist Katrin. Ich habe ein paar Schuhe, da steht drauf, dass es Barfußschuhe sind. Vielleicht war das ja ursprünglich mal so eine Schuhmarke.
2: Aha, wie heißt dann die Fluggesellschaft?
7: Barfoot.
2: Nee, ja. Auch nicht.
0: Okay, dann können wir es vielleicht mal auflösen, ja. Weil wir haben jetzt die Meldung, oder nochmal Telefon? Nochmal Telefon, nee, das war Leitung 2, die funktioniert ja leider nicht. Wenn noch jemand anrufen will, dann bitte ganz schnell, weil jetzt löse ich sonst auf.
2: Also auflegen am besten und nochmal wählen.
0: Neu wählen, aber das war dann wahrscheinlich noch die Nachwehen von Leitung 2. Der Thorsten schreibt, Yeti Airlines, die Dagi meint, ich bin, jetzt gehen wir nochmal ans Telefon. Guten Morgen.
8: Ja, hi Junge, was kann, da hätte ich der Katrin auch beigepflichtet bei ihrem ersten Anruf mit dem Fußabdruck, weil Nepal, glaube ich, als eine der CO2-ärmsten Regionen ist oder irgend sowas, keine Ahnung, aber auf jeden Fall eine Fluglinie, die gilt, glaube ich, als die unsicherste der Welt. Aber ob das jetzt im Zusammenhang zu der Frage steht, weiß ich nicht.
2: Nee, das
0: also
2: nicht.
0: Du kriegst nochmal einen Anruferpunkt.
2: Genau.
0: Ja. Okay, die Dagi meint, ich bin bei der Idee von Thomas. Der Yeti macht doch in Nepal rum. Der Sandro meint, weil dort grundsätzlich barfuß geflogen wird. Und ihr meint, die Airline heißt vielleicht Bigfoot Airlines. So, also wir geben, denke ich mal, dem Thorsten einen Punkt.
2: Ja, habe ich.
0: So, warte mal, wo ist er hier? Meister Thorsten kriegt einen Punkt. Ich habe einen Punkt gekriegt.
2: Jawohl.
0: Die Dagi kriegt einen Punkt. Und wer kriegt noch einen? Guck mal, Bigfoot ist ja eigentlich was anderes.
2: Ja, ist was anderes. Anderes Land, anderes ja. Wesen.
0: Dann gucken wir noch mal, ob der Harzhamster was gewusst hat. Nein, da kam nichts. Ja, dann haben wir noch ein paar Punkte vergeben können.
2: So, wir begeben uns auf hohe See.
0: Ja.
2: Was bezeichnet man denn dort als die drei Schwestern?
0: Die drei Schwestern. Ulrike, Henriette und Claudia.
2: Ja und?
0: Ja, das sind die drei Schwestern. Mein Gott, kennst du die nicht? Ulrike, Henriette und Claudia. Nee. Die drei Schwestern auf hoher See. Ich kenne die auch nicht, gebe ich zu.
2: Ja, auf hoher See, was bezeichnet man da als die
0: Ina
2: drei
0: hat vorher Yeti geschrieben. Warte, habe ich das übersehen? Moment.

0: Gut, ja, also was sind dann im Ozean
1: die drei
0: Schwestern?
1: Ebbe, Flut und Sturmtief. Ja, das war's schon. Ich habe keine Ahnung.
0: Also es gibt ja jetzt nicht allzu viel auf
1: gehört.
0: hoher See.
1: Nee, da ist es ziemlich öd.
0: Ja.
1: Ups.
0: Wenn da mal was passiert, dann ist es dann meistens eher unangenehm.
1: Ja.
0: Und das sind auch die drei Schwestern.
1: Ja, ich schaue mal, ob er hier am Telefon ist. Guten Morgen.
2: Ja, moin Jürgen aus Krem. Unsicher, aber ich meine, es sind so drei aufeinanderfolgende Wellen.
0: Richtig.
2: Hochseewellen, Monsterwellen oder irgend sowas.
0: Monsterwellen, genau,
2: 20
0: das ist.
2: Meter in Höhe und die alles verschlucken und weg.
0: So ist es,
2: Ja,
0: genau. Sehr
2: okay.
0: gut, prima, danke.
1: Ja, das wusste auch wohl der Thorsten. Und da kam noch was anderes, das muss ich aber gleich nochmal gucken.
0: Schließlich gerade mal vor, als die drei Schwestern bezeichnet man eine bestimmte Art von Monsterwellen, Wellen, die bis zu 30 Meter hoch werden können. Es handelt sich um drei aufeinanderfolgende Wellen, in deren schmalen Tälern die Schiffe nicht den nötigen Auftrieb bekommen und somit von der zweiten, spätestens dritten Woge überrollt werden.
1: Ina meinte übrigens, es wäre nicht schlimm, sie würde es so nicht gewinnen. Na, das wollen wir doch mal
0: Man
1: sehen.
0: nicht so
1: Und die
0: pessimistisch.
1: Dagi meinte, die drei Schwestern sind Schwindel, Blässe, Übelkeit.
0: Ja, kenne ich. Alles schon mitgemacht.
1: Ja. Drei Sterne in einer Reihe für die Sextantennavigation, meint der Arthamster, ist aber leider falsch.
0: Ja, das wäre noch eine Idee, ne?
1: Wäre noch eine Idee. Wenn ihr auch Ideen habt, 069 299 79211, wenn ihr hier anruft. Und da gibt es immer noch mal einen extra Anruferpunkt. Natürlich nur, wenn ihr glaubhaft versucht, eine Frage zu beantworten. Dann könnt ihr WhatsAppen 01579 2350245 oder ihr könnt tröten auf Mastodon at Hausmeister, Hausmeist AH. Ja.
0: Ja, wir kommen mal wieder zu einer Phobie. Schwieriges Wort.
1: Ja.
0: Was ist denn Paraskavedekatriaphobie?
1: Hast du das auch wirklich richtig ausgesprochen?
0: Ich probiere es nochmal. Paraskavedekatriaphobie.
1: Ich weiß es sowieso nicht, deswegen kann ich hier gucken. Also. Paraskavedekatriaphobie.
0: Sag ich doch.
1: Ja. Habe ich noch nie mein Lebtag gehört.
0: Paraskavedekatriaphobie. Langsam, aber sicher kommt uns das locker über die Lippen.
1: Naja.
0: Paraskevikatriaphobie. Ich weiß noch damals, als das war mit der Paraskevikatriaphobie. Und das habe ich nicht abgelesen.
1: Deswegen war es ja auch falsch.
0: Paraskadevikatriaphobie.
1: Mit KDW hast du, glaube ich, nichts zu tun. Also die Dagi meint Angst vor Käfern.
0: Nee.
1: Und die Ina meint Angst vor abartigen Phobien.
0: Das kommt schon ein bisschen näher ran.
1: Und der Thorsten meint Angst vor Katrins überragendem Wissen. Ich habe ja keine Ahnung.
0: Das wäre die Katriaphobie, stimmt. Schwierig, schwierig. Also, es ist. Um uns der Sache mal ein bisschen anzunähern, es ist eigentlich schon der Gedanke an eine Angst, die man haben oder an eine Panik, die man haben könnte.
1: Ja.
0: Und um es mal noch deutlicher zu machen, es geht um einen ganz bestimmten Tag. Und heute ist der.
1: Gehen wir doch mal ans.
0: Schon länger her jetzt wieder.
1: Telefon.
0: Ja, machen wir doch mal, ne?
1: Guten Morgen.
0: Hello?
1: Hello?
0: Morgen.
2: Ja, hi, Jürgen, was kann. Das ist die Angst vor dem Freitag, dem 13.
0: Ja, ein Jein.
2: Ja, mehr fällt mir jetzt nicht ein. Das ist zwar gar
0: Aber
2: nicht,
0: ich gebe dir, ich geb dir die beiden Punkte und präzisiere es mal. Das hier steht nämlich, wer schon beim Gedanken an diesem Tag in Panik gerät, der leidet unter Paraskavedekatriaphobie.
2: Okay.
0: Ja.
1: Also

0: Ich habe okay. jetzt schon mal 2 Punkte.
1: Genau. Ciao. Gut, ciao. Danke. Ciao.
0: So, wo ist er denn? J. Jürgen, 2 Punkte. Dann schauen wir aber nochmal, ob noch irgendwas auf den sozialen Medien gekommen ist. Schauen wir doch mal. Also, die Ina Angst vor dem Nikolaustag?
2: Nein.
0: Der Sandro die Angst, dass die Kassenschlange nebenan immer schneller ist.
1: Das finde ich gut, weil die da Angst kennt Punkt. Jeder, da gibt es einen Punkt, genau.
0: So, damit der Sandro auch seinen ersten Punkt bekommt, das ist doch auch wichtig so.
2: Der Rich fehlt noch mit dem Punkt.
0: Ja, eben. Wo ist denn der Sandro? Sandro, einen Punkt. Devenir gris. Fade to black. Visage.
1: Gut, da haben wir es ja gelöst und können zur nächsten Frage kommen, ne?
0: Wie eine Möglichkeit.
1: Ist eine Fußballfrage.
0: Supi.
1: In welchem Land werden die meisten Fußbälle hergestellt?
0: Keine Ahnung.
1: Ja, es ist eine bestimmte Stadt auch noch, in der das passiert. Es sind 40 bis 50 Millionen Fußbälle pro Jahr. Das sind bis zu 70% der Weltproduktion. Guten
3: Hallo.
1: Morgen.
3: Hallo, ich versuch's mal mit Bangladesch.
1: Nö.
0: Das hatte Thorsten uns auch getippt.
1: Mhm. Ups, ja, danke. Ciao.
0: Dann kriegt die Katrin erstmal noch einen Anrufpunkt. Wo ist er hier?
1: Da könnte ich als Tipp geben, so in den 70, Anfang der 70er Jahre wäre diese Antwort noch richtig gewesen. Und das liegt nicht daran, dass die Produktion sich verlagert hat.
0: Das war, glaube ich, ein guter Tipp.
1: Ja.
0: Aber jetzt gucken wir mal, was wir noch hier haben. Wir haben nämlich noch den, wie gesagt, der Sandro meint übrigens Pakistan.
1: Mhm.
0: Und das ist natürlich...
1: Da kenne ich auch was vom Fredel Fesel. Es sprach der Schah von Teheran, geh nicht an meine Teheran. Da sprach der Schaf von Pakistan. Jetzt ist mir's zu blöd. Jetzt Pakistan.
0: Ja, genau.
1: Nicht ganz so gut wie der Uwe, aber auch nett. Tja, da konnten wohl nicht viele, und ich betone, nicht viele, nicht alle, sondern nicht viele, etwas mit dem Tipp anfangen, dass Bangladesch ja bis so in die 70er Jahre nicht ganz falsch gewesen wäre.
0: Das haben wir auch schon lange nicht mehr gehört. Da klingelt doch das Telefon, da gehen wir doch mal dran. Guten Morgen!
3: Also ich weiß nur, dass Bangladesch irgendwann von Indien sich abgeteilt hat. Also sag ich jetzt mal Indien?
1: Nö.
3: Aber ja, okay, hau.
1: Ciao! Geh noch mal in dich, in die Geografie und Geschichts...
0: Dingenskirchen.
1: Du warst auf der richtigen Spur, aber...
0: Ja.
1: Aber es gab schon jemanden...
0: Thorsten hat es auch jetzt richtig gemacht.
1: Gab da schon, wie gesagt, jemanden, der auf der richtigen Spur war.
0: Genau. Dann schauen wir mal, ob der Harzhamster auch auf irgendeiner Spur war. Da muss man immer hier hin und her schalten zwischen den Applikationen. Ja!
1: Harzhamster auch?
0: Ja. Und er meint, davor wäre es die Türkei gewesen.
1: Aha. Warte, na gut, wenn das schon so viele jetzt richtig haben, dann lösen das auch mal auf. Nämlich Bangladesch hat sich nicht von Indien unabhängig gemacht, sondern hat sich mit Hilfe von Indien von Pakistan unabhängig gemacht. Das hieß früher mal Ostpakistan.
0: Ja.
1: Und da haben die hinduistischen Indern den muslimischen Ostpakistanis geholfen, sich vom muslimischen Pakistan unabhängig zu machen. Ja, deswegen sind sie sich heute noch immer nicht ganz grün.
0: Ja, so.
1: Was auch ein bisschen merkwürdig war, weil zwischen Pakistan und Bangladesch liegt Indien. Also da ist schon eine Strecke dazwischen.
0: Ja.
1: Aber na gut, so ist das halt in der Geopolitik. So, da muss ich doch mal schauen, was nehmen wir denn? Ach, hier habe ich doch was. Was ist denn der... Ich glaube, das hatten wir irgendwie schon mal. Kommt mir bekannt vor.
0: Weißt du?
1: Egal. Was ist der Tau des Meeres?
0: Tau des Meeres? Nee, da kann ich mich... Also Ich war ja nicht bei allen Sendungen unnützes Wissen dabei, aber da kann ich mich nicht dran erinnern. Tau des Meeres.
1: Irgendwie kommt es mir bekannt vor, vielleicht auch nur in Vorbereitung, dass ich gesagt habe, ach, das ist eine gute Frage, die nehme ich mit.
0: Ja.
1: Was ist der Tau des Meeres?
0: Ah, das ist interessant. Thorsten und Dagi haben die gleiche Antwort. Und sag mal, was es ist. Das sind meine Augen zu schlecht. Ja.
1: Na, dann haben wir doch schon mal zwei Punkte.
0: Dafür kriegen die jeweils Punkte, genau.
1: Leitet sich von lateinischen Wörtern ab.
0: Ja, stimmt, jetzt wo du es sagst. Weiß ich zumindest das Zweite.
1: Ja. Wir können ja mal das Zweite auflösen.
0: Ja, ihr wisst ja auch die Marine, das sagte ich doch.
1: Genau.
0: Und das ist der zweite Teil.
1: Von dem Wort Marinus leitet sich das ab. Und jetzt fehlt uns nur noch das Erste. Und dann wissen wir, was der Tau des Meeres ist. Aber warum? Das steht hier jetzt nicht. Ist ja auch wurscht.
0: Der Sandro meines klingt nach einer Pilzerkrankung. Ist es aber nicht. Guten Morgen.
2: Ja, Junge, tolle Hilfe, Marinus.
0: Ja.
2: Wer? Rosmarin.
1: Ja, richtig. Genau.
2: Ros. Aber die Vorsilbe weiß ich nicht, wo sie herkommt.
1: Ja, Ros ist der Tau auf Latein und Marinus.
2: Marinus.
1: Aber das warum Meer. Das jetzt ja. so heißt, das steht hier leider nicht.
2: Okay.
1: Ja, gut, ciao. Danke. Ciao.
0: Rosmarin. Ja, so ist es halt.
1: Ja. Welches Land ist dann das einzige Land, auf dessen Flagge ein Gebäude abgebildet ist? Aha. Und wenn das schon niemand weiß, dann kann ich da auch noch mal einen Tipp geben. Aber warten wir noch einen Moment. Welches Land ist das einzige, auf dessen Flagge ein Gebäude abgebildet ist? Und das kennt man. Auch wenn wahrscheinlich noch nicht alle das in Augenschein nehmen konnten. Ich würde es gerne noch

0: Ja, es ist eine Touristenattraktion mittlerweile und wurde im 12. Jahrhundert erbaut.
1: Tja.
0: Verlor über viele Jahrhunderte an Bedeutung und erst im 19. Jahrhundert wurden Archäologen wieder auf diesen Bau aufmerksam.
1: Mhm.
0: Tja. Und es geht um ein Land, das eine so in den 70er Jahren ziemlich unerfreuliche Geschichte hatte. Auch das hilft nicht weiter. Da spielte die Farbe Rot eine Rolle. Sonst, jetzt weiß ich aber auch nicht, bei was ich noch an. Ich könnte noch einen Hinweis geben. Es ist eine ziemlich große Tempelanlage.
1: Mhm.
0: Nein?
1: Ich überlege, ob es mir noch einfällt, was es denn sein könnte. Wir schauen mal, ob wir irgendwelche sozialen Medien haben. Der Haashamster meint, das Wappen von Giel Holsten knallt am dollsten Tor. Hausmeisterien ist es auch nicht. Wir gehen mal ans Telefon oder auch nicht.
0: Rufgelegt.
1: So, dann gucken wir mal, ob es auf WhatsApp noch was gibt.
0: Ich gebe mal einen Hinweis. Habe ich ja eben schon gemacht. Das Telefon hat geklingelt, es ging niemand dran. Wo gibt's denn sowas?
1: Guten Morgen.
2: Ja, hier ist Heinrich in Bornheim.
0: Grüß dich.
2: Das müsste Kambodscha sein.
0: Es ist in Kambodscha, genau. Und welches Gebäude ist es?
2: Das Angkor Wat,
0: ja, der große Tempelbezirk. Ja, natürlich, genau.
1: Ja, der Thorsten wusste das
0: super,
1: auch.
0: Danke.
1: Ja.
0: Ciao.
1: Und Dagi meint Ho Chi Minh.
0: Das war Vietnam.
1: Eben. Und Ina wusste zumindest Angkor Wat. Wollen wir das dafür?
0: Ja, da sind wir mal nicht so.
1: Geben. Ja. Sie meint, wobei die Dagi meint, der Tempel in Kambodscha, Angkor Wat. Und dann aber dann leider mit Ho Chi Minh dann leider alles wieder versorgt. Wir geben ihr trotzdem.
0: Die haben da auch eine Rolle gespielt, sagen wir mal so.
1: Wir geben der Ina, der Dagi und dem Thorsten einen Punkt und natürlich dem Heinrich, der kriegt sogar 2 Punkte.
0: Genau, und mein Hinweis spielte natürlich auf die Roten Khmer.
1: Ja, ja, habe ich mir schon gedacht. So, warte mal, jetzt müssen wir erstmal den Heinrich suchen. So, wir geben erstmal dem Thorsten einen Punkt. So. Wir geben der Ina einen Punkt. Wo ist sie? Und wir geben der Dagi einen Punkt. So, und dann suchen wir noch den Heinrich, damit wir ihm 2 Punkte geben können. Dann Filter ausschalten und Heinrich suchen. Heinrich Bornheim, 2 Punkte, supi. So. Sehr gut.
0: Ja, wollen wir jetzt noch eine Schätzfrage machen?
1: Lass uns die doch direkt nach der Kaffeepause.
0: Genau, oder habt ihr was, worauf ihr euch freuen könnt? So, ich habe jetzt hier einen Ausdruck, beziehungsweise ein Wort. Da wüsste ich von euch gerne, was es bedeutet und welcher Ausdruck hat sich davon abgeleitet, den wir heute noch nutzen. Es geht nämlich um das Wort Fickfacken.
1: Aha, okay.
0: Ja. So bis ins 16. Jahrhundert hinein hat man das Wort benutzt. Fickfacken ist auch belegt im Zusammenhang mit dem Geschlechtsverkehr, aber ursprünglich bedeutete es etwas anderes. Fickfacken. Was bedeutete es ursprünglich? Und welches heute gebräuchliche Wort hat sich davon abgeleitet?
1: Okay.
0: Okay, ja, heißt, du weißt es.
1: Gespannt. Nein. Weiß ich nicht.
0: Ich stehe übrigens, der Duden listet noch heute Fickfacken als in manchen Regionen gebräuchliches Wort auf und nennt als Bedeutung Ausflüchte suchen. Aber ursprünglich bedeutet etwas anderes und heute haben wir, wie gesagt, ein Wort Dass sich davon ableitet, ja, Fickwacken.
1: So, dann schauen wir doch mal, ob wir hier noch was hören.
0: Schauen wir mal, da sehen wir schon.
1: Der Haartransfer kriegt übrigens für Angkor Wat in Myanmar.
0: Ja.
1: Kein Punkt.
0: Stimmt.
1: Ja.
0: Ich hatte ja nach dem Land gefragt.
1: Ja, ja, ich meine, und die Dagi hat ja. Ja, wo dann. Doch, wir müssen ihm mal geben, weil wenn wir der Dagi und der Ina einen Punkt gegeben haben.
0: Ja, okay.
1: Sind wir mal nicht so.
0: Ja. Sonst nichts?
1: Keiner? Ich schaue nochmal. Nee, ich habe eigentlich nichts gesehen. Ich muss nochmal schnell auf.
0: Hat nicht gerade geblinkt? Ach. Doch irgendwie aus dem Augenwinkel.
1: Ja,
0: da ist doch was, genau.
1: Guten Morgen.
3: Guten Morgen. Wenn ihr das Wort sagt, denke ich immer sofort an Flickflack. Und soweit ich das weiß, ist das ein Handstand mit Überschlag. Aha. Hat das was damit zu tun oder nicht?
0: Nö.
3: Also weil das, bei mir hängt die Platte. Das hat nichts damit zu tun.
0: Nee.
1: Ja.
3: Okay.
0: Jo.
3: Dann nicht.
0: Ahoi. Gut, ciao.
1: Aber ein anderer Punkt.
0: Genau. Ja, ich glaube, wir müssen es auflösen.
1: Ja, mach doch mal.
0: Also, oder ich löse mal das.
1: Warte mal, nee, gerade kam noch was von Sandro. Da muss ich nur gerade mal schauen, was er geschrieben hat. Er hat geschrieben, Fickfackern war der mittelalterliche Fachbegriff für sehr hektisches Kofferpacken. Glaube ich eher nicht.
0: Also es bedeutete ursprünglich hin und her bewegen.
1: Aha.
0: Aber welches Wort, das wir heute noch gebrauchen, hat sich davon abgeleitet?
1: Ja, da hätte ich jetzt, darf ich was sagen?
0: Ja, sag was.
1: Zickzack.
0: Nee.
1: Ja. Okay.
0: Nee, man würde denken, es kommt von woanders her.
1: Okay.
0: Aber es kommt tatsächlich daher. Nein, es geht um den Ausdruck, nicht lange fackeln.
1: Ah, der Thorsten hätte jetzt, hat doch gerade noch geschrieben, flackern.
0: Nee.
1: Nicht lange fackeln.
0: Nicht lange fackeln,
1: okay.
0: Genau.
1: Gut.
0: So, jetzt haben wir es 2,5 Minuten vor.
1: Ja, dann willst du doch jetzt sicherlich die Punkte haben.
0: Wollen wir es jetzt schon machen?
1: Oder willst du noch eine Frage stellen?
0: Ich stelle noch eine Frage, das mal ein bisschen später. Polyrachis sokolova ist eine Ameisenart.
1: Wie heißt die nochmal?
0: Muss das sein?
1: Ja, das muss sein.
0: Polyrachis sokolova.
1: Ist wahrscheinlich von einer Frau Sokolova entdeckt worden.
0: Ist die einzige Ameisenart der Welt, die was kann?
1: Russisch.
0: Tja.
1: Einzige Art, die... Was können die?
0: Sie kommt in den Mangrovenwäldern in Queensland in Australien
1: da
0: vor.
1: Da hatte ich fast eine Idee, was die ja vielleicht können.
0: Mhm.
1: Also dazu braucht man, als Mensch braucht man sowas...
0: Ja. Ja.
1: Punkt. Punkt für den Meister.
0: Genau.
1: Guten Morgen.
3: Vielleicht können die Feuer machen.
0: Feuer machen?
1: Nee, glaube ich nicht.
0: Nee, nee. Das
3: okay,
0: ist auch schwierig, Feuer zu machen bei dem, was sie können.
1: Aber ja, eben, genau.
0: Wenn du dir das Bild anschaust, siehst du, dass du schon die richtige...
1: Ich habe sogar die richtige Symbolik gewählt.
0: Genau, das
1: dann,
0: klingt ja, nochmal
1: Leitung 2, bitte auflegen, nochmal auf Leitung 1 anrufen.
0: Ja. Ja.
1: Geht doch, guten Morgen.
4: Schönen guten Morgen, hier ist Sandro aus Griesheim.
0: Grüß dich.
1: Wow.
4: Ich sage, schwimmen.
0: Das lassen wir mal gelten, weil hier steht unter Wasser schwimmen. Also eher tauchen, aber... Ist richtig.
4: Okay.
1: Ja, und okay, sind gedacht, zwei
4: auf
1: Punkte.
4: Auf der Wasseroberfläche, sage ich mal so, floaten, ne, wenn
1: floaten.
4: Da Überschwemmung kommt.
1: Floaten finde ich gut.
0: Genau.
1: Deswegen kriegst du ganz floatige 2 Punkte dafür.
4: Ja, wunderbar. Dankeschön.
0: Ja, danke.
1: Ciao.
0: Ciao.
1: Ja, dann können wir doch jetzt mal die Punkte.
0: Genau, Halbzeit schon. Der Hamster hat 3 Punkte, Rich hat noch keinen Punkt gemacht, die Dagi hat 6 Punkte, der Thorsten hat 8, der Sandro 4, die Katrin hat 16, dank vieler Anrufe, die Ina 3, der Jürgen hat auch oft angerufen, hat 11 Punkte, du hast 2 Punkte und der Heinrich hat auch 2.
1: Ja, okay. Dann machen wir jetzt eine kurze Kaffee, Rauch, was auch immer Pause.
0: Ja.
1: Bis gleich.

0: Nicht nur bald, die regieren die Welt schon. Die grauen B-Filmhelden. Wobei es eher die orangenen B-Filmhelden sind. Oder orangefarbenen B-Filmhelden.
1: So, dann kommen wir mal jetzt zu der Schätzfrage.
0: Kommen wir jetzt zu einer Schätzfrage. Das finde ich schon mal gut.
1: Ist auch nicht so schwierig. Es geht um den Vatikan.
0: Aha.
1: Der ja auch ein eigenes Land ist.
0: Stimmt.
1: Und wie das so ist, in einem Land gibt es Fußballvereine.
0: Ja.
1: Wie viele Fußballmannschaften
0: gibt es im Vatikan?
1: Gibt es im Vatikan.
0: Naja, eine von der Schweizer Garde.
1: Also nicht um Vereine geht es jetzt,
0: sondern um Mannschaften. Ich sag mal 35.
1: 35. Also Schätzfrage. Wie viele Fußballmannschaften gibt es?
0: Obwohl, das sind zu wenig.
1: Gibt es im Vatikan?
0: 99.
1: 99
0: Fußballmannschaften.
1: So, ihr dürft schätzen, ruft an 069 299 71211
0: und. Der Thorsten meint 24. Warte mal.
1: Und gleiches Reglement wie immer. Je mehr Leute mitmachen, desto mehr Punkte bekommt der.
0: Und wer macht hier mit? Guten Morgen.
2: Hallo, guten Morgen, der Stefan. Ich grüße euch. Hallo.
1: Grüß dich.
2: Ich würde sagen, es gibt 8.
1: Du meinst 8.
0: Der Stefan.
1: Sehr gut.
2: Genau.
1: Gut.
2: Alles klar.
1: Danke. Ciao.
0: War das jetzt der Stefan? Ich verwechsel ihn mal. War das der Stefan aus Sachsenhausen oder Hofheim?
1: Das war.
0: Oder aus Offenbach.
1: Der Stefan, der sonst immer mit seiner Frau im Auto sitzt.
0: Ja, guten Morgen.
1: Morgen.
3: Ja, es hat sich so angehört, als wäre es der Stefan, der sonst immer zum Einkaufen oder zum Sport geht.
1: Genau.
0: Ich schreibe es jetzt mal bei einem hier auf. Was hat er überhaupt gesagt?
1: 8.
0: 8, genau.
3: Er hat gesagt 8.
0: Er soll sich dann beschweren, wenn es der falsche ist.
1: Genau.
3: So. Ja.
1: Und was meinst du?
3: Ich meine, also 25 hat doch irgendjemand gesagt, nee, das
0: 24 hat der Thorsten gesagt.
3: Ich sag 25, weil es gibt noch eine Frauenmannschaft, was weiß ich von den Nonnen.
0: Okay.
1: Okay.
0: Jo,
1: gut,
0: ciao.
1: Danke,
0: okay,
1: ciao.
0: So, bitte nochmal auf Leitung 1 anrufen, also auflegen und nochmal anrufen, bitte. Mhm. Weil Leitung 2 ist ja nicht dabei. Oder sollen wir sie wieder übers Mikrofon reinholen? Ah, ich hole die wieder aus.
1: Du hast die Arbeit da.
0: Naja.
1: Aber es klingelt auf Leitung 1.
0: Ja, insofern. Ich mach's dann, bereite es dann schon mal vor. Guten Morgen.
4: Ja, hi, Jürgen Krem. Habe ich noch nie von gehört, dass es da viele Fußballmannschaften gibt, aber anscheinend ist es so, ich sag 20.
1: 20. Sehr gut, danke. Ciao.
0: Ciao. So, dann gucken wir nochmal, was die sozialen Medien so von sich geben. Ja, das war das falsche Fenster hier. So. Da hätten wir. Erstmal gehen wir ans Telefon.
1: Ja.
0: Guten Morgen.
5: Moin, Matthias hier.
1: Grüß dich.
0: Aha.
5: Ich sag mal 9.
0: Da kommen Sie aus den Löchern.
1: Du sagst 9. Alles klar. Danke.
0: Ja, ciao. So, wo ist er? Der Matthias aus Bad Homburg. Mal, Matthias Waterömer. Matthias, 9, hat er gesagt.
1: Mhm.
0: Ja. So, dann hätten wir noch unsere WhatsApper. Wir haben Dagi 7. So, dann haben wir noch mehr auf WhatsApp, nämlich ich könnte doch eigentlich auch hier das da mal gucken. Warte.
1: Mach das doch, guck doch.
0: Jetzt, wo wir doch zwei Telefone dabei haben. So, der Martin Nehmann. Habe ich einen Martin Nehmann schon mal irgendwo? Hm. Welcher Martin ist denn das? Den habe ich zwar hier in der Liste, aber ich weiß nicht, welcher Martin das ist. Ich habe Martins, habe ich hier. Warte, da habe ich den. Martin vom Textor-Team. Ist das der Martin vom Textor-Team? Weiß ich nicht.
1: Lieber Martin, nehmen das doch einfach mal an, oder?
0: Bitte, wir nehmen das mal an. Ja, hat er. Na gut, er tippt auf. Ja, Textor-Team, richtig.
1: Gut.
0: So, er tippt auf 17.
1: 17, okay.
0: So. Dann hätten wir natürlich noch den Sandro, der schreibt. Mhm. Der Thorsten hat 24, haben wir schon. So, der Sandro schreibt FC Heilige Grätsche. Den finde ich gut. 12.
1: 12.
0: Wo ist der Sandro? 12.
1: Ach, du kannst ja nachher das dann auswerfen. Da ja. brauche ich ja gar nicht rechnen.
0: Nein, musst du nicht, genau.
1: Oh, da kann ich mich ja zurücklehnen.
0: Okay. Genau. Die Dagi 7 hatten wir schon. Dann gucken wir mal, ob der Harz
1: da 1, 2, 3, 4, 5, 6, 7, 8, 9 Mitspieler bislang. Das heißt, wer am nächsten dran ist, bekommt 9 Punkte. Mhm. Und alle weiteren dann abgestuft eben einen Punkt weniger.
0: Genau. So, der Harzhamster schreibt... Das ehemalige Radteam mit Stefan, Frau und Kindern, genau. Drei Mannschaften mit Sitz im Heiligen Stuhl, das ist aber sehr wenig.
1: Wer schreibt das?
0: Der Harzhamster. Drei.
1: Drei, okay.
0: So, wo ist er? So, die Ina hat sich aber eh schon verabschiedet. Die sagt, sie ist raus. Hat sie vorhin schon gesagt.
1: Aha.
0: So, dann fehlt noch der Heinrich aus Bornheim, von denen, die bisher schon Punkte hatten.
1: Und der Rich könnte...
0: Der Rich könnte auch mal mit Richen.
1: Genau. Jetzt haben wir, glaube ich, 1, 2, 3, 4, 5, 6, 7, 8, 9. Da, dann werden wir hier ein Enrichment haben.
0: Ja, genau. Okay.
1: Gut, aber wir haben jetzt 10 Mitspieler. Ich meine, 10 ist doch schon mal eine Hausnummer,
0: ja,
1: ne?
0: Ich muss hier nur gerade mal hier ein... Punkt hier einfüllen, damit wir die, die bisher noch keine Punkte hatten, nicht wieder vergessen. So. Dann sortieren wir mal nach Punkten hier. Absteigen. So, dann gibst du mir doch mal bitte den Wert vor.
1: Ja, obwohl im Vatikan nur gut 900 Menschen leben, gibt es dort 16 Fußballvereine, Mannschaften, Entschuldigung.
0: Ja.
1: Sie treten seit 2007 im Clericus Cup gegeneinander an. Also 16 Fußballmannschaften immerhin.
0: Ja. So, dann sagen wir doch mal, wir haben 10 Teilnehmer, hast du schon richtig. So, am nächsten dran ist der Harzhamster.
1: Was?
0: Nee, kann nicht sein.
1: Nee, guck mal, der Stefan hat, der Matthias aus Bad Homburg müsste eigentlich am...
0: Nee,
1: Sandro.
0: Jetzt habe ich, Moment.
1: Der Sandro hat nämlich 12 getippt.
0: An der falschen Stelle
1: und der Martin hat aber 17 getippt.
0: Ich habe an der falschen Stelle was eingegeben. Sorry, mein Fehler.
1: So. In den See mit Gewichten an den Füßen.
0: Genau. So, und dann hier... So, dann ist das hier mal. Am schlechtesten bin natürlich ich, ne?
1: Ja, das kann man so sagen.
0: Ja.
1: Aber ich denke mal, es gibt mehrere
0: ja.
1: Punktedopplungen.
0: Also der Martin vom Textor-Team hat 17 getippt.
1: Der bekommt also 10.
0: So, Moment.
1: So.
0: Das hier mal eintragen. 10. Dann haben wir den Sandro, der hat 13 getippt.
1: 12.
0: Also
1: sind
0: jetzt
1: 12,
0: genau.
1: 5, 6, 7, 8, 9, jawohl.
0: 20 hatte der Jürgen getippt.
1: Der bekommt dafür 8. 3, 4, 5, 6, 7, 8.
0: Warte mal, Moment, ich habe jetzt hier gerade einen Fehler gemacht.
1: Wobei der Jürgen und der Sandro ja gleich weit...
0: Ja, das sehen wir gleich.
1: ...wegliegen. Das heißt, ich müsste dem...
0: Nein, die liegen nicht gleich weit weg.
1: Wieso, der Sandro 12?
0: Der hat 13.
1: Aha, ich hatte 12.
0: Hab ich falsch aufgeschrieben? Das kann natürlich sein.
1: Keine Ahnung.
0: Warte mal, dann muss ich nochmal schnell nachschauen. Entschuldigung, habe ich mich vertippt? Ja, dann hast du recht. Ich habe mich vertippt.
1: Dann hier. Muss ich dem Sandro hatte ich das zuerst aufgeschrieben, dann muss ich dem Jürgen noch einen Punkt dazugeben.
0: So, dann haben wir jetzt beide.
1: Eins, Die haben beide 9 und dann kommen jetzt die 8 Punkte bekommen, oder der, müsste eigentlich der Matthias sein.
0: Moment. Ich muss hier nochmal korrigieren. So. Ich habe hier noch den Fehler mit den 9. 9 muss ich noch korrigieren hier. So. Wir müssen es ja alles ganz, ganz korrekt machen.
1: So. Genau, notariell
0: dann beglaube ich der Matthias.
1: Der bekommt dafür 1, 2, 3, 4, 5, 6, 7, 8, ja.
0: Genau, weil du das so machst wie ich. Du bei doppelten Punkten, ne?
1: Genau. Und so, dann müssten eigentlich Stefan und Thorsten.
0: Thorsten habe ich. Thorsten hat 4, hat 8 und der Stefan hat auch 8. Abstand, ja. Also bekommen die 7 Punkte.
1: 1, 2, 3, 4, 5, 6, 7. So, dann so, mit dann 6 Punkten
0: die
1: müsste die Katrin dann kommen. Jawohl. Moment, wo habe ich sie denn? Die Katrin habe ich immer. Hier. 1, 2,
0: so, 5, mit 5 6. Punkten die Dagi. Mit 4 Punkten der Hamster. Und da wir so schöne doppelte Punkte haben, kriege ich noch 3 Punkte. Yay.
1: Da will ich aber nichts mehr hören.
0: Ich habe auch nichts mehr gesagt.
1: Gut.
0: So, wunderbar. Sehr schön.
1: Gut.
0: Dann hätten wir das so auch geklärt.
1: 16 Mannschaften.
0: Bitte? Ja. Ich hätte mich nicht korrigieren sollen. Naja.
1: Gut. Kommen wir zur nächsten Frage. Die erste Produktion aus Nylon waren Zahnbürsten. Sein Erfinder, der Chemiker Wallace Hume Carathers, erlebte den Siegeszug seiner Erfindung nicht mehr. Er nahm sich 1937, ein Jahr bevor die ersten Nylon-Zahnbürsten auf den Markt kamen, das Leben. Frage ist aber, woher kommt der Name Nylon?
0: Nylon.
1: Warum heißt das Nylon?
0: Das habe ich noch nicht irgendwie auf dem Schirm, gebe ich zu.
1: Kann man aber drauf kommen. Spätestens wenn ich einen Hinweis darauf gebe, dann weiß man es.
0: Ja.
1: Der Name Nylon.
0: Da schauen wir doch mal, ob da jemand was schreibt, weil anrufen tut ja niemand.
1: Wir wissen ja, wie es geschrieben wird.
0: Der Thorsten meinte, weil es sich für den Erfinder nie lohnte. Nylon.
1: Ja, stimmt. Hat er nichts mehr davon gehabt.
0: Wissen wir, warum er sich umgebracht hat?
1: Nee, das steht hier nicht. Aber ich glaube, habe ich das richtig gesehen? Es klingelt.
0: Es klingelt. Yeah. Es klingelt. Palim, Palim, guten Morgen.
6: Palim, Palim, hier ist Katrin. Mhm. Also ich versuche es mal mit New York. Also so als Stadt vielleicht irgendwie. Und dann On oder sowas.
1: Lon würde ja. NY Lon. Und? Eine Laute. Stadt, mit die L, mit L-O-N anfängt?
6: London.
1: Alles richtig.
6: Okay.
1: Genau, sehr gut. Super, danke. Ciao.
6: Okay, ciao. Ciao.
1: So einfach kann es manchmal sein, ja. Ne?
0: Hm. Aber warum?
1: Das steht hier auch wiederum nicht.
0: Weil es so ist.
1: Weil es so ist, genau. So wie man das kleinen Kindern sagt. Das ist so, weil es so ist.
0: Genau.
1: Weil ich das sage.
0: Basta.
1: Genau. Gut, welches war denn die erste Sportart, in der Weltmeisterschaften ausgetragen wurden? Nämlich 1873.
0: Weltmeisterschaften, 1873. Wahrscheinlich sowas Perverses wie dieses Tontaubschießen.
1: Nee. Aber ich glaube, da gibt es heute immer noch Weltmeisterschaften. Doch.
0: Der Rich aus der Wetterau sagt, hätte auch irgendwas mit New York gesagt. Dann sag doch was mit New York. Rich, dazu bist du da.
1: Und könntest endlich einen ersten Punkt machen.
0: Ja. Sandro schreibt, jetzt zum und vor Beispiel. Allem habt ihr immer zwischen 10 und 12 Uhr recht. Da hat er recht. Guten Morgen.
7: Guten Morgen, der Stefan nochmal hier. Ja. Mit dem ganzen Auto und der ganzen Familie, heute aber mal nicht zum Einkaufen.
1: Oh, gut.
7: Ja. So, genau, also das Auto sagt Fechten.
1: Fechten, aha. Nee, ist aber
0: jetzt
1: falsch.
0: Mussten wir nochmal sagen, ob ich den richtigen, ist so peinlich, den richtigen. Ich habe verschiedene Stefans. Bitte?
7: Dem Stefan G. aus H.
0: Genau, alles klar. Gut,
7: ja, dann weiß ich jetzt Bescheid.
0: Ciao.
7: Alles klar, ciao.
1: Ciao. Gab zumindest einen Anrufpunkt, es ist aber nicht Fechten.
0: Ja.
1: Aber man hat da etwas in der Hand, was diesem Fechtdegen durchaus ähnlich sieht.
0: Ja, weiß ich nicht. Gehen wir mal ans Telefon. Guten Morgen.
6: Da war ich jetzt wohl zu schnell. Also ich dachte jetzt an Rudern, weil das doch so eine Sportart ist, ja, die man gern gemacht hat.
1: Stimmt, stimmt. Gibt es auch schon lange, aber nee, nicht zu den Weltmeisterschaften. Nee.
6: Okay, ahoi.
1: Jo, ciao.
0: Ciao. Warte mal, Kathrin, Anrufpunkt hier. Erstmal Katrin Anrufpunkt, so.
1: Ja, wie gesagt, also da braucht man auch etwas in der Hand, das ähnlich aussieht wie der Degen beim Fechten. Mhm. Dieses Instrumentarium, was man da in der Hand hält.
0: Guten Morgen.
1: Morgen.
4: Ja, hi, Jungs. Ich rate jetzt, ich sag Tennis.
1: Nee, Tennis ist es auch nicht.
4: Rudern hatten wir schon, da sagtest du irgendwie ein ähnliches...
1: Fechten.
4: Fechten war das, genau.
1: Also ein ähnliches Instrument, also das sieht dem ähnlich, was man beim Fechten in der Hand hat.
4: Ja, dann doch Rudern.
1: Nee.
4: Ich ruder zurück.
1: Genau.
0: Ja, ein Anrufbogen.
1: Jo. Und dieses Instrumentarium, was man dazu in der Hand hält, der größte Hersteller für dieses... Also man braucht zwei. Eins, das man in der Hand hält und dann noch ein anderes. Und das andere, da ist der größte Hersteller ist Belgien.
0: Ich hätte jetzt, sagen wir mal so, ich vermute mal, es ist eine Sportart, die im United Kingdom, Großbritannien, dem Weltreich, mehr oder weniger...
1: Nee.
0: Dann hätte ich ja auf Cricket noch getippt, aber nee, die haben auch nicht zwei Sachen in der Hand. Guten Morgen.
4: Ja, ich versuch's da nochmal. Also belgische Pralinen, denke ich mal, sind ausgeschlossen. Die nehmen nicht an Weltmeisterschaften teil. Cricket.
0: Ja, das hatte ich auch gerade gedacht.
1: Nee, Cricket ist es nicht.
4: Nee. Okay, tschüss.
1: Ciao.
0: Ja, ich habe gedacht, wer kann denn überhaupt Weltmeister schon organisieren?
1: Man hat nicht zwei Dinge in der Hand, man hat nur eins in der Hand, aber man braucht noch ein zweites dazu. Und das in multipler Ausführung.
0: In multipler Ausführung. Golf.
1: Also man braucht mindestens drei, je nachdem.
0: Mindestens drei.
1: Oder maximal, ich glaube, sind es neun. Oder? 1, 2, 3, 4, 5, 6, 7, 8. Oh ne, 10 sind es.
0: Also ich hätte es auf Golf getippt, weil du da Schläger halt brauchst. Also ein Treiber und ein Wedge und ein weiß nicht
1: was. Nee.
0: Guten Morgen.
6: Guten Morgen. Naja, also wenn schon nicht Tennis, dann versuche ich es mal mit Tischtennis.
1: Auch nicht.
6: Okay.
1: Tschüss. Aber es ist etwas, das man drinnen spielt. Wie Tischtennis.
0: Ja, dann weiß ich es, kriege ich einen Punkt.
1: Und ich sag mal, das zweite Instrumentarium, was man dafür braucht, in multipler Ausführung, wurde früher aus Elfenbein hergestellt und ist mittlerweile aus Phenolharz.
0: Ja.
1: Weil es dann doch etwas teuer ist.
0: Es gibt je nach Art des Spiels welche in zwei Farben.
1: Oder in vielen Farben.
0: Oder in vielen Farben.
1: Oder bunt.
0: Oder bundisch.
1: Punktus.
0: In Farbe und bunt. Guten Morgen.
6: Billard?
1: Richtig, Billard.
6: Yeah. Okay.
1: Sehr gut.
6: Ciao. Das ist jemals so eine... Okay, ciao.
0: Ja, gibt schon mal einen Punkt. Aber deswegen, also ich Belgien, ja, da gibt es unglaublich gute Billardspieler. Aber ich glaube, dieses Billard... Ich hätte es auch doch trotzdem mit UK irgendwie in Verbindung gebracht. Weiß ich, warum auch immer. Wir gucken mal, ob die sozialen Medien noch was gemacht haben. Wir gehen nochmal ans Telefon. Guten Morgen.
4: Ja, Junges Krem, ich hab's gerade gehört von der Katrin Billard. Ich hätte auf Schach jetzt getippt.
0: Da hat die Dagi auch drauf getippt und der Rich hat auf Ringen getippt.
4: Okay,
1: tschüss. Ja. Jo, danke, ciao. Oder Ringen, da hat man ja den Gegner in der Hand und sonst nichts.
0: Ja, ja.
1: So, wir kommen mal zu Verkehrsregeln. Die Römer erfanden die ersten Verkehrsschilder. Die hatten nämlich zwei Stück. Und zwar welche?
8: Rechts vorbei, links vorbei. Oder Vorfahrt und Stopp.
1: Mhm, mehr eine Möglichkeit. Ich würde für jeweils ein Richtiger auch einen Punkt geben. Also man könnte sogar zwei machen. Zwei Punkte.
8: Ja, ja. Und ich habe offensichtlich noch keinen Punkt.
1: Ja, also die Römer.
8: Also wir wissen noch nicht, ob ich einen Punkt habe.
1: Erfanden die ersten Verkehrsschilder. Zwei Stück sind hier genannt.
6: Moin, also ich versuch's mal. Sie verlassen das Römische Reich und
8: willkommen. Sie betreten das Römische Reich.
6: Ja, diese Straße nicht befahren ist nur für, was weiß ich, ja, nur für Militär
1: für oder Sklaven so. Erlaubt.
6: Ja.
8: Nee. Und?
1: Nee, okay, gibt keinen Punkt. Nee.
8: Okay. Ein Anruferpunkt für die Katrin.
1: Sie überschreiten jetzt den Rubikon, hätten wir es noch. Ja, ist eigentlich naheliegend, was für Verkehrsschilder ja. Die Römer hatten.
8: Ich habe, glaube ich, was gesehen, aber ich gehe erst mal Telefon. Guten Morgen.
4: Ja, Jürgen, ich hatte gerade einen Sekundenschlaf. War es schon gelöst mit dem
1: Mann? Nee.
4: Ich würde noch tippen auf diese Meilensteine.
8: Ja, das ist aber kein Verkehrsschild.
4: Ja, Schilder gab es damals nicht, aber
8: Steine. Schilder gab es auf jeden Fall.
1: Gab schon Schilder, die haben ja auch immer dieses SPQR hochgehalten, das war ja auch schon irgendwie.
4: Ja.
1: Oder okay. Hat ein Schild
8: also
1: in der Hand
8: jetzt zur Verteidigung. Gar nichts, oder was?
1: Tipp doch mal, also ich kann mal einen Hinweis geben, es war natürlich kein Geschwindigkeitsbegrenzungsschild, weil die Geschwindigkeit ja so noch nicht gemessen werden konnte.
4: Ja, Entfernung, das hätte ich
8: ja mit. Ja, aber das sind ja dann, da stehen hunderte verschiedene.
4: Ach Mensch.
1: Na gut, ja, man könnte sagen, generell Entfernungsschild. Ja. Ist es aber nicht. Also hier, was weiß ich, nach Lutetia noch 220 Fußschritte.
4: Ja, ein Ortsschild.
1: Ein Ortsschild war es auch nicht, ne?
4: Nee?
8: Du kriegst jetzt einen anderen Verbunden, gut ist.
1: Genau.
8: Okay. Sieh da mal immer ein Ende bereit hier.
1: Was gibt es denn noch für Verkehrsschilder, die es eigentlich nicht sein können?
8: Naja, Kreisverkehr, vermute ich nicht, dass wir das hatten. Oder stimmt. Halteverbot. Ah, was könnte es denn noch sein? Also nehmen wir mal, ich blabber so vor mich hin.
1: Ja.
8: Und da könnten auch richtige Antworten dabei sein.
1: Ja.
8: Also bitte nicht darauf warten, dass der Markus sagt, yay, guten Morgen.
6: Guten Morgen. Also ich weiß nur, dass in Rom verboten war, tagsüber durch die Gegend zu fahren. Da wurde alles nachts gefahren zu bestimmten Zeiten.
8: Okay.
1: Aha.
6: Also ist dann so ein tagsüber Fahrverbot.
1: Nee, auch nicht.
6: Nee. Okay.
8: Ciao. Dann ruf doch einfach mal an. Es wurden doch schon ein paar ganz gute Tipps gegeben.
1: Ja.
8: Unter anderem von mir.
1: Ja. Wer zugehört hat, hat die beiden Lösungen schon erfahren können.
8: Das ist einmal die. Das und das.
1: Ja.
8: Ja. Was haben sie bestimmt nicht? Vorfahrt an dieser Kreuzung gibt es bestimmt auch nicht. Oder. Achtung, Rutschgefahr. Ja. Hier, es gibt dieses schöne Warnschild, wo ein Auto ins Wasser fährt. Das finde ich so, so eine Kaimauer runterfährt. Das
1: ja,
8: finde ich super.
1: Oder Überholverbot für LKW.
8: Ja, genau.
1: Na, was kannst du. Also, Rom war ja eine große Stadt mit vielen, vielen Einwohnern. Da gab es das Problem, das wir heute in der Stadt hier auch haben.
8: So, der Ritsch hat richtig geraten. Das ist schon mal gut.
1: Einmal oder zweimal?
8: Erstmal einmal.
1: Einen Punkt, juhu! Also wie gesagt, die richtigen Lösungen wurden auch schon genannt, aber wir haben natürlich jetzt nicht geschrien, hurra, das ist die richtige Lösung, sondern einfach haben einfach mal das hier über den Äther blubbern lassen. Also der eine Hinweis war, dass die Römer natürlich in der Stadt Rom das Problem haben, das wir hier in der Stadt auch haben. Sollte es tatsächlich so sein, dass niemand darauf kommen mag.
8: Gehen wir noch mal ans Telefon. Guten Morgen.
6: Morgen. Also wir haben in der Stadt das Problem Parkverbot, glaube ich.
1: Ja. Dafür würde also ich jetzt mal einen Punkt geben. Die haben nämlich Schilder für Parken erlaubt gehabt.
6: Okay, wusste ich ja nicht.
1: Jetzt weißt du.
6: Weißt du, dass du irgendwann mal kamst und dich beschwert hast, dass du keinen Parkplatz gekriegt hast.
1: Siehst du, jetzt weißt du, woran es gelegen hat.
6: Ja, okay.
1: Gut, und das also, Zweite?
6: Das Zweite, Parken erlaubt.
1: Nee, das ist ja das eine. Das eine ist Parken erlaubt.
6: Das andere ist Warten auf einen freien Parkplatz verboten. Keine Ahnung.
8: Nein, das nicht. Wobei das keine schlechte Idee ist. Wie gesagt, es wurde auch bereits genannt.
1: Ja. Und es ist ein Schild,
8: das... Der Sandro schreibt, Parken nur für Streitwagen.
1: Es ist ein Schild, da steht etwas drauf und das ist falsch geschrieben. Ne?
8: Ja, weiß
1: zumindest
8: ich
1: bei uns hier.
8: Ja, das stimmt. Bei uns ist es falsch geschrieben.
1: Im angelsächsischen Raum ist es richtig geschrieben.
8: Richtig. Damals stand aber was anderes drauf.
1: Genau. Irgendwas mit Us hinten wahrscheinlich.
8: Ja.
1: Oder oben. Mhm. Also, welches Schild könnte das denn sein? Müssen wir das denn wirklich beschreiben? Es hat ziemlich viele Ecken. Ich glaube 8.
8: Ja, bei uns jedenfalls.
1: Und ist rot.
8: Das ist jetzt, glaube ich, sehr leicht gewesen. Da kann man noch Abstauberpunkte machen, oder?
1: Genau. Und eine Linie spielt da auch noch eine Rolle.
8: Genau. Guten Morgen.
6: Ist das ein Stoppschild?
1: Ja, richtig, genau. Und bei uns, hier steht es ja immer nur mit einem P, weil es sonst zu voll geknörzt wäre. Aber Stopp schreibt mir eigentlich mit zwei P's.
6: Also sowas fällt mir als Legasthenikerin nicht auf. Also,
1: ciao.
8: Die Katrin macht das richtig. Die ruft zweimal an und kriegt zweimal zwei Punkte. So kann man sich das auch schön rechnen. Ja. Aber da kommt keine Abstauber auf WhatsApp. Ich bin ja enttäuscht von euch. Gebe ich jetzt mal ganz offen zu.
1: Wir hatten
8: Wenn ihr auch Abstauberpunkte auf WhatsApp haben wollt, 069, fürs Anrufen erstmal, 069-299-71211 oder ihr könnt WhatsAppen 01579-235-02454 oder ihr trötet wie der Harzhamster auf Mastodon @Hausmeister mit AHA am Ende.
1: Ja, so ist es. Und vorhin hatten wir ja schon mal eine Sportart, da wurde unter anderem auch Tennis genannt und wir kommen jetzt zum Tennis.
8: Kommen wir zum Tennis.
1: Was änderte sich?
8: Ah, der Sandro hat nochmal abgestaubt.
1: Gut. Was änderte sich beim Tennis in Wimbledon vom letzten Turnier 1985 zum ersten Turnier 1986? Da gab es eine Änderung. Und diese Änderung, die konnte man sehen.
8: Mhm. Die konnte man sehen.
1: Mhm.
8: Von 85 auf 86?
1: Von 85 auf 86. Also Boris Becker zum Beispiel, der hat ja 1985 mit 17 zum ersten Mal Wimbledon gewonnen.
8: Ja, wir gehen erstmal ins Telefon.
1: Der hat noch im alten Modus gespielt.
8: Guten Morgen.
1: Sozusagen.
9: Guten Morgen, ist Heinrich.
1: Grüß dich.
9: Ich glaube, die Kleiderordnung wurde geändert.
1: Nee, es war nicht die Kleiderordnung.
9: Nicht mehr?
1: Nee.
8: Auf jeden Fall kriegst du einen Punkt.
1: Genau.
9: Na, immerhin, ja.
1: Eben.
8: Ciao. So, ich lese mal erstmal völlig wertfrei das vor, was hier auf WhatsApp gekommen ist. Warte mal, können wir das auch hier machen? Da muss ich nicht immer hin und her schalten. So, der Rich, die Farbe weiß war keine Vorgabe mehr. Der Sandro meint die Farbe der Tennisbälle.
1: Mhm.
8: Der Björn aus dem hohen Norden meint die Rocklänge. Und die Dagi meinte, da wurde dann auf Rasen gespielt.
1: Mhm.
8: Weil vorher wäre es dann ja Sand gewesen.
1: Ich gebe noch keinen Kommentar ab, ob da was Richtiges
8: ich
1: dabei war.
8: Nur das so weiter, was ich hier gerade. Ich finde das mit der Rocklänge finde ich eine gute Idee. Gehen wir noch mal ans Telefon. Guten Morgen.
6: Guten Morgen. Also ich habe nie Tennis geguckt, weil ich das schnarchend langweilig fand. Aber ich glaube, irgendwann gab es gelbe Tennisbälle. Ich weiß nicht, ab wann. Deswegen nehme ich das mit den gelben Tennisbällen. dabei.
1: Und das ist richtig. Das hat ja auch der Sandro, glaube ich, schon richtig gehabt. Jawohl.
8: Ja, der Thorsten hat es auch geschrieben. Farbe der Bälle. Das war wahrscheinlich für die TV-Übertragung.
1: Wegen der besseren Sichtbarkeit für die Zuschauer steht hier.
8: Ja, okay. Also, der Thorsten kriegt auf jeden Fall schon mal.
1: Habe ich auch notiert. Jawohl.
8: Wo ist er hier? Meister Thorsten. Einen Punkt. So, der Rich hat geschrieben,

0: Larry.
1: Ja.
0: Der Mond Larry. Hab übrigens ein sehr interessantes YouTube-Video geguckt mal, zu dem, warum man nicht so genau weiß, wie es im Augenblick auf dem Mond an den Stellen, wo zum Beispiel der Apollo 11 gelandet ist, aussieht. Wir haben da so tolle Teleskope. Ja. Das Problem ist, dass die optische Auflösung von diesem Teleskop so ist, dass das kleinste Pixel ungefähr so groß ist wie das berühmt-berüchtigte Fußballfeld. Ja. Und selbst das von Hubble und das selbst das Webb-Teleskop kann nur so 30 Meter große Sachen als ein Pixel wahrnehmen. Und die haben aber jetzt einen Lunar Orbiter und der kommt stellenweise bis auf 50 Kilometer an die Oberfläche ran. Der kann dann auflösen bis auf, ich glaube, 1 Meter oder 2 Meter.
1: Das ist doch schon mal was.
0: Ja, kann man zwar auch immer noch die Fußspuren nicht sehen, aber man kann zumindest sehen, wo die gelaufen sind, die Astronauten. Und man sieht auch noch den Lander als ein paar verschwommene Pixel. Und dann war es noch interessant, die haben ja Fahnen aufgestellt auf dem Mond. Und da der keine Atmosphäre, also auch kein Wind ist, haben die das mit einem Metall, mit einer Metallstange sozusagen aufrecht gehalten. Und dann die erste gesetzte Flagge, Apollo 11, die ist aber umgefallen. Das hat der Buzz Aldrin noch beim Losfliegen gesehen. Hat es aber irgendwie niemandem erzählt. Und jetzt haben sie aber mal geguckt und sie können jetzt mit diesem Orbiter können sie sehen, wo Schatten sind. Und dann kann man auch diese Schatten, weil die unter Umständen recht groß sind, auch fahnenförmige Schatten sehen. Und an allen Stellen, wo sie gelandet sind und eine Fahne aufgestellt haben, bis auf Apollo 11, sieht man diesen Schatten.
1: Ah ja.
0: Und der Buzz Aldrin hat es, wie gesagt, auch bestätigt, dass die umgefallen ist. Das ist total.
1: Ja.
0: Das ist mir zum Thema Luna nur eingefallen.
1: Aber da haben wir auch schon einen Teil der Antwort. Unter welchem Namen wurde Luna Larry bekannt?
0: So, also da haben wir hier Antworten. Mhm. Der Meister Thorsten meint Buzz Lightyear.
1: Mhm.
0: Und die Dagi meint Leisure Suit Larry. Besteht ein Abenteuer auf dem Mond. Also Leisure Suit Larry, das war so ein eher so ein etwas filziger Typ. Das auf Atari gab es das, glaube ich. War das so ein Adventure? Habe ich auch mal gespielt, Ewigkeiten. Nee, es war ein bisschen versaut, glaube ich.
1: Aber es gibt einen Punkt für den Thorsten Buzz Lightyear. Der sollte ursprünglich Luna Larry heißen, aber echt? Zu Ehren von Buzz Aldrin wurde er dann umbenannt. Der
0: Thorsten kriegt einen Punkt.
1: Jawohl.
0: Finden wir das schön. So.
1: Kommen wir mal zu den Simpsons.
0: The Simpsons.
1: Worin unterscheiden sich denn die Figuren? Alle Figuren, die in Simpsons vorkommen, von Gott und Jesus, wenn die in der Serie vorkommen. Ja, da weiß es jemand, ne?
0: Yay, der Meister Thomas kriegt einen Punkt. Kleinvieh macht auch Mist.
1: Ja. Oh, wobei ich aber unterscheiden sich die Figuren in den Simpsons haben. Wir gehen mal ans auf Telefon. Gott und Jesus.
0: Guten Morgen.
1: So rum. Morgen.
2: Guten Morgen. Die sind, glaube ich, nicht gelb. Gott und Jesus sind nicht gelb.
0: Ah, ich glaube, die sind doch gelb.
1: Ja, das ist es nicht.
2: Okay, ahoi. Ja.
1: Ciao.
0: Anrufpunkt für die Katrin.
1: Ja.
0: Ja, und die Dagi weiß es.
1: Na dann. Ich habe das nie so wirklich.
0: Das ist aber
1: viel
0: so eine,
1: geschaut.
0: Geschaut habe ich das auch nie. Ja. Aber das ist eigentlich so, fand ich so naheliegend. Ja. Wir gehen mal ans Telefon.
1: Ja, genau.
0: Guten Morgen.
3: Guten Morgen, Jürgen aus Krem. Ich glaube, die Simpsons haben das gleiche Problem wie das Ostsandmenschen. Die haben nur 4 Finger.
1: Genau.
0: Ja, wie eigentlich alle Comicfiguren.
3: Genau. Ja. Mir ist jetzt nur dann Menschen eingefallen.
0: Ja.
3: Wenn ich mich gefragt habe, wieso hat es nur 4 Finger?
0: Ja.
1: Okay. Also, da, danke.
0: Punkt. Ciao. 2 Punkte, Entschuldigung. Wo ist er? Der Jürgen aus Kremmen. Hier. 2 Punkte.
1: Ja. Jo. Gut. Was nennen die Schweizer denn Mistkratzerli?
0: Mistkratzerli.
1: Ja. Habe ich auch noch nie gehört. Mistkratzerli. Oder?
0: Der tauscht

0: Das ist ein Mistkatzeli, Katzeli.
1: Ja, man kann irgendwo hingehen und sagen, ich hätte gerne ein Mistkatzeli.
0: Ja, okay, muss man.
1: Ja.
0: Echt? Mhm. Die Dagi hat geschrieben, es ist... Das ist, ich habe jetzt zwei verschiedene in der Hand.
1: Nee, dann ist es das wohl nicht.
0: Dann ist es das wohl nicht. Guten Morgen.
2: Guten Morgen, ich versuch's mal mit der Fußmatte.
1: Mit der Fußmatte? Auch eine gute Idee, Mistkratzerli, ja. Nee, ist es aber nicht.
0: Gibt einen Anruferpunkt.
2: Okay, ahoi.
1: Jo, ciao. Keine Ahnung, wie man darauf kommt.
0: Naja, die Schweizer halt. Kommt da noch was musikalisch oder war's das schon? Nee, das ist... Oh, Trisomie 21, The Last Song, habe ich aber auch schon Ewigkeit nicht mehr gehört. Scheint live zu sein. Na, kommt ihr noch drauf? Kommt da noch was? Ich höre nichts, ich sehe nichts.
1: Was ist ein Mistkratzerli bei den Schweizern?
0: Keine Ahnung.
1: Ja, das soll ich einen Hinweis geben. Es ist essbar.
0: Es ist essbar.
1: Also man kann also irgendwo hingehen, zu der Bude oder in ein Geschäft oder wo auch immer und sagt, ich hätte gerne ein Mistkratzerli.
0: Ist es sowas wie was hier so beim Bäcker unter Granatsplitter läuft, wo sie die Backstube zusammengefegt haben.
1: Kann man drauf kommen.
0: Guten Morgen.
3: Ja, hi, Junge Sam. Ich bin ja Vegetarier, deswegen wollte ich gar nicht anrufen. Das sind Stubenküken.
1: Bitte?
3: Das sind Stubenküken.
0: Stumpenküken.
3: Stubenküken.
1: Stubenküken.
0: Hab ich auch noch nie gehört.
1: Nee.
3: Ist nicht, okay.
1: Nee.
0: Ja, aber Anruferpunkt.
1: Ja, wir nähern uns der Sache an. Weil ein Mistkratzerli, was macht denn ein Mistkratzerli?
0: Der kratzt im Mist.
1: Ja.
0: Ja, und dann hätte ich jetzt natürlich gesagt...
1: Aber nicht für immer und ewig.
0: Nee, genau. Der Thorsten hat, glaube ich, das Richtige. Ne, der Rich meint ein Kreppel.
1: Nee.
0: Das ist leider falsch.
1: Das ist es nicht.
0: Aber der Thorsten hat, glaube ich, das Richtige, weil wir das, was er jetzt meinte, ein Küken... Ist sozusagen die Vorstufe.
1: Genau, ja.
0: Ja gut, dann geben wir mal Punkte. Die Dagi schreibt Hähnchen. Ja. Und der Thorsten Goldbräuler.
1: Ja.
0: Ja, also ein Punkt für Dagi und ein Punkt für Thorsten.
1: Sehr schön.
0: Dagi, ein Punkt. Thorsten, ein Punkt.
1: Gut. Jo. Wenn mehrere Drehbuchautoren ein Drehbuch für einen Film geschrieben haben, kann im Abspann von Hollywood-Filmen zwischen den Personennamen End oder das Und-Zeichen stehen.
0: Ja.
1: Was ist denn der Unterschied?
0: Wenn die als Produzenten oder was war das?
1: Drehbuchautor.
0: Drehbuchautor. Aha.
1: Oder gibt es da gar keinen Unterschied?
0: Wer weiß.
1: Wenn mehrere Drehbuchautoren ein Drehbuch für einen Film geschrieben haben, kann im Abspann von Hollywood vor allem zwischen den Personennamen End oder auch das kaufmännische
0: Und stehen.
1: Was ist denn der Unterschied? Warum ist es manchmal so und manchmal so?
0: Ja, das, wenn ich wüsste.
1: Mhm. Bimmelt. Schauen wir mal. Hör mal.
0: Das Telefon, genau. Ja. Guten Morgen.
2: Morgen. Also der eine hat es meinetwegen angefangen und dann wurde es nochmal geändert. Und ob da jetzt ein End oder ein Plus oder dieses Und-Zeichen steht, das weiß ich nicht genau, was das jeweils bedeutet. Aber es könnte was damit zu tun haben. Also das ist nicht das eine ist nicht gemeinsam und das andere ist halt, der eine hat angefangen und der andere hat dann das geändert.
1: Also du bist so nah dran, dass ich dir den Punkt gebe.
0: Ja.
2: Danke.
1: Man könnte es noch etwas... verfeinern.
2: Ja, aber kann ich nicht.
1: Ahoi. Okay, ciao.
0: Also du möchtest ihr zwei Punkte geben?
1: Ja, habe ich gemacht.
0: Okay.
1: Weil sie hat ein ein wichtiges Wort ausgesprochen dafür, aber hat dann im Nachgang ein bisschen wieder verwaschen.
0: Ja, die Dagi hat geschrieben, Ant ist für lebende und für verstorbene Schauspieler.
1: Nee.
0: Mit Schauspielern
1: hast du. Es geht ja auch nicht um die Schauspieler, sondern um die Drehbuchautoren.
0: Ja. Also, wenn ich die Dagi richtig, die Katrin nicht verstanden habe, also, das eine ist für, der eine hat es angefangen, der andere hat es zu Ende geschrieben.
1: Mhm.
0: Und das andere ist für, die haben es zusammen geschrieben.
1: Mhm.
0: So hätte ich es jetzt ihre Aussage interpretiert. Die ist aber nicht ganz richtig, meinst du?
1: Ist nicht ganz richtig. Ich sag mal, weil es muss nicht zwingend sein, dass der eine es angefangen hat und der andere es zu Ende geschrieben hat. Es gibt ja auch mehrere, 5, 6, die da dran geschrieben haben. Und die können auch mittendrin mal halt. Wenn die es tatsächlich gemeinsam geschrieben haben,
0: ja,
1: dann steht da. Moment, jetzt muss ich erstmal lesen. End bedeutet, also ausgeschrieben, dass die Autoren unabhängig voneinander an dem Skript geschrieben haben. Das kaufmännische Und drückt aus, dass sie als Team das Drehbuch erstellt haben.
0: Gut, interessant. Hätte ich jetzt noch nie. Das ist wirklich unnützes Wissen, das ich aber sehr interessant finde. Die Frage ist, halten sich wirklich alle da dran?
1: Ja. Es ist mir auch noch nie aufgefallen, dass das mal so und mal so ist.
0: Ja. Interessant. Aber wie gesagt, es ist zwischen 10 und 12 und wir haben recht. Fertig.
1: Quokkas. Kennst du Quokkas?
0: Das sind irgendwelche Viecher.
1: Ja, Quokkas sind australische Mini-Kängurus, die knapp über 50 cm groß werden können. Aufgrund der Form ihres Maules sehen sie so aus, als wenn sie immer lachen würden.
0: Genau, das waren diese süßen, genau.
1: Nicht zum Lachen ist ihre Strategie, ihren Feinden zu entkommen.
0: Oh. Muss ich erst noch mal gucken, wie die ausschauen. Weil ich habe auch so den Eindruck, dass die ganz süß aussahen.
1: Die schreiben sich mit Doppel-K in der Mitte. Quokkas.
0: Quokkas in Australien. Genau. Ja, sehen ganz nett aus.
1: Muss ich mir doch auch mal angucken. Die sehen so aus, als würden sie immer lächeln, immer lachen.
0: Ja, das ist auf dem Bild war das jetzt nicht so zu sehen. Wir gehen erstmal ans Telefon.
1: Genau.
0: Guten Morgen.
2: Guten Morgen. Die bieten einem immer Weinbrandpralinen an, die vergiftet sind.
0: Aha. Ja. Sagen wir mal so, für den Anruf kriegst du einen Punkt. Für die Antwort wahrscheinlich eher nicht, oder?
1: Nee.
2: Okay,
0: ahoi. Die Idee ist ja schon nicht so schlecht, ja. Wobei ja noch schönere oder nettere Tiere sind diese Capybaras.
1: Was?
0: Ja, das sind so, die sehen so ein bisschen, die sind etwas, sagen wir mal, mollig, ja, haben so einen kastenförmigen Kopf und kommen mit allen klar, ja, irgendwie. Hm. Also.
1: So wie wir.
0: So wie wir, genau. Ja, etwas mollig bin ja nur ich. Und das ist freundlich umschrieben.
1: Ja,
0: untergroß, nicht übergewichtig.
1: Nicht zum Lachen ist ihre Strategie, ihren Feinden zu entkommen.
0: Die pinkeln die an.
1: Nee. Das ist schon...
0: So im Fortrennen.
1: Nee, also eigentlich müsste man noch was dazu sagen. Aber wenn ich das dazu sage, dann weiß man auch gleich, was die Strategie ist.
0: Okay.
1: Sagen wir mal so Quokkas... Müssen, die leben ja nicht ewig.
0: Ja, ja.
1: Oh, aber dafür, dass es heute immer noch Quokkas gibt, müssen sie natürlich auch etwas tun.
0: So wie
1: wir Menschen auch.
0: Ja.
1: Ja. Das ist jetzt der Hinweis. Und dadurch, dass es Kängurus sind, haben die etwas, was alle Kängurus gemeinsam haben.
0: Ein Beutel. Ja.
1: Genau. Und den nutzen sie zu bestimmten Zwecken. Und wenn sie jetzt zum Beutetier werden.
0: Also nicht zum Beutel, sondern ein Beutetier, ja.
1: Müssen sie natürlich zusehen, dass sie so schnell wie möglich wegkommen. Also was machen sie dann?
0: Das klingt nicht. Ja, genau.
1: Ja.
0: Können wir ja nochmal machen.
1: Ja, eben.
0: Ja. Ja, damit kriege ich einen Punkt. Wobei das ist ein sehr brutaler Abstauberpunkt gewesen. Aber ich bin brutal und kassiere den einfach mal ein.
1: Ja. Also, was machen diese lächelnden Beutetiere?
0: Ja, die Das ist, ja, aber ich meine, man muss, ja, manchmal muss man halt Opfer bringen, ja, um im Showgeschäft oben zu bleiben. Wollt ihr nichts? Das ist doch so eindeutig jetzt gewesen. Also wenn ich das sogar noch rausgekriegt habe.
1: Also stellt euch mal vor, ihr lauft da rum und ihr habt eine Tasche in der Hand.
0: Ja, der Sandro macht, ja. Er hatte, aber witzig finde ich, dass der Rich die gleiche Idee hatte wie ich. Die pinkeln ihre Feinde an. Aber der Sandro hat ein großes, mehrere Fragezeichen dahinter, aber kriegt einen Punkt dafür.
1: Ja.
0: Und die Dagi auch. Und jetzt gehen wir noch ans Telefon. Uff. Guten Morgen.
4: Ja, guten Morgen. Wenn es keiner sagen will, hier ist Mikey Pikey.
1: Richtig.
0: Ja.
4: Also die greifen in den Beutel und werfen ihr Junges dem Verfolger zum Fraß vor wahrscheinlich.
1: Ja, nicht unbedingt zum Fraß vor, aber sie holen es raus und schmeißen es weg, damit sie schneller wegkommen. Ja. Genau.
0: Ja.
1: Gut. Okay. Jo, danke. Ciao.
0: So, wo haben wir denn Mikey Pikey?
1: Das ist schon...
0: Ist schon fies, ja. Aber, wie gesagt, wenn es der Arterhaltung dient, ist es ja, hat sich ja als funktionabel herausgestellt. Ja.
1: Pack mal noch eine Frage.
0: Auch eine schaffen wir noch.
1: Ich sag, könnte auch schnell gehen. Woher kommt der Ausdruck steinreich?
0: Ich habe unheimlich viele Steine zu Hause, du.
1: Das ist schon...
0: Also Barnige Röllheimer zum Beispiel, der ist steinreich.
1: Das ist schon, aber gar nicht...
0: Oder Obelix ist auch steinreich, weil der verkehrt, hat Hinkelsteine. Mhm. Naja, ein Stein hat man ja früher auch diese Krüge genannt. Mhm. Das sagt man heute noch. Ich habe unheimlich viele Bierkrüge zu Hause, ich bin so reich.
1: Hm. Ja, woher kommt der Ausdruck steinreich? Hier steht übrigens, seit dem 15. Jahrhundert ist auch die Bedeutung sehr für Stein belegt.
0: Ja, okay.
1: Wie wir sie heute noch in Wörtern wie steinalt oder steinmüde finden. Den Ursprung hatte das Ganze aber in steinreich.
0: Dagi schreibt im Sand von Feuerstein, von den Feuersteins, naja, okay, glaube ich ja eher nicht. Und im Sand gibt es unzählige Steine. Naja, und? Hm. So what? Sandro schreibt was? Nee, hat sich wieder gelöscht. Wir gehen nochmal ans Telefon. Ja. Das ist bestimmt die Katrin. Guten Morgen.
5: Ja, hier ist die Katrin. Ich versuch's mal mit Häusern. Also ich weiß nur, die Steinhäuser hatten früher nur reiche Leute.
1: Richtig. Weil die anderen hatten Häuser. Sehr gut.
5: Ja. Ja. Okay.
1: Super.
5: Alles klar. Ahoi.
0: Ja, ciao. Dann war das die letzte Frage.
1: Früher lebten die meisten Menschen in Holz- oder Lehmhütten. Nur wer viel Geld hatte, konnte sich ein Haus aus Stein leisten. War also steinreich. Ja.
0: So, dann müsste der Katrin noch 2 Punkte geben.
1: Ja. So, dann rechne ich die hier doch schon mal.
0: So, 2 Punkte. Wieso du rechnest? Hast du auch wieder Punkte mitgeschrieben?
1: Ja.
0: Und weil du mir nicht traust.
1: Wir hatten das letzte Mal schon gemacht, dass wir gesagt haben, wenn wir unterschiedlich haben, ja, wird die höhere Punktzahl dann
0: gewertet. Okay, dann gewertet. Legen wir mal los. Moment. Katrin hat bei mir... Achso. Hm. Bist du schon soweit? Katrin hat 40.
1: Da habe ich 43.
0: Gut. Der Jürgen hat bei mir... Warte mal, muss ich hier die 3 noch reinschreiben, damit ich bei nicht das übermittle ja an die Dagi. Hm. Der Jürgen hat 26.
1: Jawohl.
0: Der Thorsten 17.
1: Da habe ich 18.
0: Dann kriegt er noch einen Punkt von mir. So. Dann habe ich bei Sandro habe ich 16.
1: Jawohl.
0: Bei der Dagi 14.
1: Habe ich auch, ja.
0: 10 bei Martin.
1: Mhm.
0: Und bei mir?
1: Bei dir habe ich nur 9.
0: Okay.
1: Aber dann sind es 10.
0: 8 bei dem Matthias.
1: Wo habe ich den Matthias? Da sind es 8, jawohl.
0: 7 Harzhamster und Stefan.
1: Beim Stefan habe ich auch 8.
0: Okay, dann kriegt er noch einen.
1: Harzhamster habe ich aber auch 7, jawohl.
0: Dazu. So, und dann haben wir... Warte mal, ich muss jetzt hier gerade mal den Nachspann starten. So, warte mal, der Stefan hat, der hat noch, der hat 8 Punkte, hast du gesagt.
1: Ja.
0: Okay, dann habe ich noch jeweils 3 Punkte bei Heinrich.
1: Jawohl.
0: Und bei Ina.
1: Bei der Ina hatte ich auch 3 Punkte.
0: Stimmt. Und jeweils einen für Mikey Pikey und Rich.
1: Der hatte die richtige Antwort gegeben, der Mikey Pikey. Also kriegt er 2.
0: Ah, der hat ja angerufen. Stimmt. Du hast recht.
1: Und der Rich hat einen.
0: Ja, und das war's.
1: Und dann habe ich noch den Björn aus dem hohen Norden.
0: Der hat aber nur einmal was Falsches gesagt.
1: Ja, und damit hat er 0 Punkte. Ist zumindest in die Liste aufgenommen.
0: Okay, gut.
1: Dann haben wir 1, 2, 3, 4, 5, 6, 7, 8, 9, 10, 11, 12, 13, 14, 15 Mitmacher. Das sehr schön. Ja. Jawohl.
0: So, dann muss ich nur den Björn hier noch mit in die Liste reinnehmen, damit ich das an die Dagi auch weitergeben kann. Björn. Er kriegt also dann Komma 1. Okay, gut. Dann würde ich mal sagen, das war's wieder mit den Rätseln von Hausmeister. Nächste Ratesendung ist am kommenden Mittwoch. Ich glaube, da bin ich dran mit dem Alphabet und in einer Woche wieder Rätsel mit Hausmeister.
1: Glaube ich, wieder wir beide hier.
0: Da sind wir, glaube ich, wieder beide hier. Lass mich mal gerade schnell
1: schauen. Ich plane eigentlich, auf die Idee hat mich der Jens gebracht, das Beatles-Album Revolver mal ein bisschen.
0: Gerne doch, ja.
1: Zu beleuchten und zu befragen. Mal sehen, ob ich das hinkriege bis alles dahin. Aber
0: und hier geht's, wie gesagt, weiter mit irgendeiner Wiederholung.
1: Ja.
0: Und macht's gut und danke für den Fisch.
1: Ciao, ciao.

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0: Schlüssel einfach bescheuert falsch rein. Was soll das denn? Ich meine, wir haben es doch eh in der Hand. Warum einfach falsch reinlegen? Sind doch keine Babys. Wunschdenken. So, ich weiß jetzt nicht, wo das herkommt, die Lehre. Wo kommt ihr hin? Hat das funktioniert? Einfach so reingeschmust? Ja.
1: Was war dein erster Eindruck, als du den Raum da das erste Mal gesehen hast?
2: Ich bin einfach rein in den Raum gegangen, einfach so spontan, und da saß du und der Daniel, und ihr wart super nett.
3: Ja, sehr
2: gut. Und dann habt ihr mir super toll erklärt, um was es da geht, weil das konnte ich mir gar nicht vorstellen, weil man sah einfach Fahrräder und einfach Leute am Tisch sitzen. Ich habe nicht gewusst, was da los ist. Und dann habe ich denen das erklärt und dann bin ich da dran geblieben. Und dann seid ihr ja umgezogen. Also heute bin ich super happy. Ich habe 100 Euro gerade gespendet, weil die Sache mir das wert ist. Weil ich finde, sowas muss einfach belohnt werden. Er hat mir das Rad gewechselt, weil dieser Typ da auf der Biberer Straße, der hat mir nur Kacke verkauft. Und dann war er auch noch blöd, als ich hingegangen bin und habe ihm gesagt, da ist eine Speiche schon raus und. Und außerdem, die Gänge hier funktionieren nicht richtig. Und ja, und dann habe ich gesagt, so, das ist für mich kein Thema mehr. Dieser Mensch ist für mich gestorben. Und da bin ich hierher gegangen und dann hat Tudor gesagt, dass er wahrscheinlich was findet unten. Nicht viel, vielleicht hoffentlich eins. Und jetzt hat er genau die Nexus 7 gefunden da unten. Jetzt haben wir nur die Reifen haben wir verändert, weil meine Reifen waren besser. Also ich bin super happy. Und dann hat er hier noch das stabiler gemacht.
1: Super.
2: Das Fahrrad ist noch nie so gut gefahren.
4: Ja, hier Vereinssendung Fritz Deutschland. Ja, Cute Little Place. Ihr habt kleine Ausschnitte gehört von Menschen, die in diesem Cute Little Place vor Ort waren oder sind. Hier im Studio darf ich begrüßen fast der komplette Vorstand von Radraum aus Offenbach. Es sind da der Lennart.
5: Guten Abend.
4: Der Johnny.
6: Hi.
4: Die Luisa.
7: Hallo.
4: Und der Ruven.
8: Servus.
4: Und Clemens.
9: Hi.
4: Ich sag mal Hi für Clemens. Ich weiß nicht, ob ihr ihn gehört habt. Er ist heute Abend vor allem auch für die Radraummusik zuständig, die uns hier den ganzen Abend begleitet. Ja, Cute Little Place. Darum geht es heute in der zweistündigen Sendung von Fritz Deutschland. Cute Little Place ist in Offenbach und man kann ganz unschwer erkennen, in dem Namen Radraum, irgendwie geht's um Räder. Ja, da würde ich doch gleich mal einen von euch bitten, mal zu beschreiben. Die Dame jetzt gerade in dem kleinen Track hat ja sehr emotional und lebendig ja schon ihre ersten Eindrücke vermittelt, die ihr aufgenommen habt. Was ist der Radraum? Ein Raum, Rad, Offenbach. Das sind jetzt mal so die drei Stichwörter. Wer? Johnny?
6: Also der Radraum als Subline, offiziell ja auch Café und Studio. Café ist, glaube ich, relativ selbsterklärend. Und unter dem Begriff Studio sammeln wir so ganz viele Dinge, die uns wichtig sind. Reparaturstudio zum Beispiel, wo wir Fahrräder reparieren in einer Selbsthilfewerkstatt. Studio als Atelierstudio, wo man Kultur machen kann. Und einfach einen Ort, wo man zusammenkommen kann, vor allem.
4: Mag noch jemand? Hat er noch irgendwas vergessen?
5: Ich glaube, damit sind die meisten Dinge schon erwähnt worden. Das Lustige am Radraum ist, dass man natürlich so ein bisschen da rein definieren kann, was man auch immer darunter verstehen möchte. Es ist eben für viele vor allen Dingen ein Begegnungsort. Es ist für viele auch irgendwie Start bzw. Ziel von Fahrradtouren. Und es ist natürlich für sehr, sehr, sehr viele Anlaufpunkt, wenn es um kleinere Reparaturen geht, die man eben selbst machen kann. Und irgendwo dazwischen bewegen wir uns und wo genau, das finden wir mit Sicherheit gleich zusammen noch ein bisschen raus.
3: Man kann vor allen Dingen Menschen treffen, die genauso verrückt sind wie man selbst, wenn es um Fahrräder geht.
7: Ja, und wie Lennart schon erwähnt hat, es gibt auch geführte Radtouren, die vom Radraum beginnen. Da gibt es zum Beispiel auch flinterspezifische Ausfahrten, sowohl für Rennrad als auch für Gravel. Also das Rad dreht sich auch im Radraum.
4: Okay, also ich sehe schon, hier fallen auch einige Fachbegriffe. Gravel sagt mir jetzt nichts. Was ist Gravel?
7: Ja, Gravel ist quasi ein Rennrad, aber auf Schotter. Also damit fährt man gerne durch den Wald. Also sozusagen ein Mountainbike-Light. Mhm. Ohne Federung, auch für, man kann, also quasi ein Trekkingfahrrad, aber modern und so ein bisschen hipper.
4: Okay, also da scheint ja bei euch einiges. Also es war lustig, ich war gestern mit Thilo ja bei euch im Radraum und tatsächlich, es ist ein recht großer Raum. Es ist ein Raum mit Schaufenster. Was war denn da vorher drin?
6: Ein Brautmodegeschäft. Diamant Brautmode war da vorher drin. Ein zweigeteilter Laden, eine Trockenbauwand mitten durch das Geschäft durch mit Brautmode und Abendkleidern.
4: Die Straße, warte mal, Waldstraße, Ecke.
6: Bleichstraße.
4: Bleichstraße, also recht zentral gelegen in Offenbach. Ich fand es ziemlich interessant, dass wir kommen ja im Lauf des Abends noch dazu, wie Radraum entstanden ist, was es noch, ihr habt jetzt quasi kurz Stichworte genannt, was jetzt aktuell alles bei euch, und das kann man ja auch ganz schön auf eurem Insta-Account sehen, was ihr so alles anbietet rund um das Fahrrad. Aber für mich war es als erstes mal Offenbach und Fahrrad. Also ich halte immer die Luft an, wenn ich in Offenbach mit dem Fahrrad fahre. Und ich glaube, dass die Stadt auch mal versucht hat, so einen roten Fahrradweg, aber der irgendwie von niemandem irgendwie wirklich wahrgenommen worden ist. Ja.
5: Fahrrad ist ja in total verschiedenen Konnotationen zu lesen. Also man kann natürlich Fahrrad eben in dieser sehr sportlichen und hippen Auffassung definieren, wie Luisa es gerade gemacht hat. Aber es ist für sehr, sehr, sehr viele Leute auch einfach ein sehr zentrales alltägliches Mobilitätsmittel. Und das ist, glaube ich, gerade mit der Bevölkerung von Offenbach ein sehr zentrales Thema. Das Fahrrad ist ein sehr niederschwelliges Verkehrsmittel, weil man braucht keine Tickets, man kann es irgendwie vor der Tür abstellen. Man muss nicht irgendwie teure Versicherungen bezahlen, sondern es ist ein sehr zugängliches Mittel. Und wenn doch mal was kaputt ist, die Technik ist vergleichsweise einfach, sodass man auch mit wenig Handgriffen irgendwie das Ganze wieder in zurechtkriegt.
6: Naja, und also
5: genau, der Teufel steckt da natürlich im Teil, das merkst du vollkommen richtig an.
6: Aber im Vergleich zum Auto deutlich einfacher zu reparieren.
3: Und günstiger. Deutlich günstiger.
4: Also kommt natürlich aufs Fahrrad an. Aber klar, die Mechanik, ihr habt jetzt keine große, außer man hat ein E-Bike, Elektronik drin. Ja? Gehen wir von einem mechanischen Teil aus,
6: ja.
4: Dann ist es doch überschaubar wahrscheinlich für jemanden, der sich mal in dieses Thema reinfinden wollte. Ja. Ja, also Radraum, wie gesagt, wir waren gestern da, also es ist fast in der Innenstadt von Offenbach, es war ein ehemaliges Brautgeschäft, ihr habt Schaufenster, also es öffnet sich dem Passanten, ja, also jeder, der vorbeigeht, kann mit einem Blick sehen, was passiert da, ne? Man sieht, ein Teil des Ladens ist, also was ich so wahrgenommen, ich sag's jetzt mal in meiner nicht fachmännischen, da wurschtelt jemand mit an irgendeinem Fahrrad, einem Skelett, da liegt Werkzeug rum. Und dann gibt es den anderen Teil des Raumes, da sind Tisch und Stühle und dann gibt es eine Theke. Und ihr habt außen auch noch Stühle. So. Und gestern waren etwa so 20, 25 Menschen drin, kann das so hinhauen?
6: Also, ja, ungefähr.
4: Das war
6: ungefähr.
4: So gegen 19 Uhr.
6: Mhm. Ja, hinten war auch noch das ganze Räumchen, Radräumchen belegt. Also am Ende waren wir wahrscheinlich sogar 40.
4: Oh, okay. Ja, vielleicht könnt ihr mir noch ein bisschen was erzählen, was für Menschen kommen dahin? Was gibt es, wie oft kann man da hinkommen? Wie finanziert ihr euch eigentlich?
3: Also das ist ein eingetragener Verein. Wir sind gemeinnützig und klassischerweise funktioniert bei uns das meiste auf Spendenbasis. Wir haben das Glück, dass wir einen Kaffeebetrieb haben. Und das zieht eben auch Menschen, die nicht unbedingt zum Fahrradreparieren kommen, sondern einfach den Raum als Begegnungsstätte sehen. Ja, und finanzieren, ich glaube, es geht erstmal ums Überleben. Und wir wollen was Gutes tun, wir wollen was verändern.
6: Naja, im Grunde ist es ja so, wir haben den Verein, wir haben das Café, wir haben einen Ort, wo man eben zum Schnabulieren und Kaffee trinken und abends auch auf einen Kaltgetränk vorbeikommen kann. Und dadurch, dass es eben dieses Café gibt, durch Hanna geleitet, haben wir strikte Öffnungszeiten. Wir haben von Mittwoch bis Sonntag geöffnet, unter der Woche nachmittags bis abends und am Wochenende den ganzen Tag. Und dann gibt es eben den Verein, der mal im Hintergrund ist, mal im Vordergrund im ganzen Radraum. Und der betreibt eben einmal die Räumlichkeiten und vor allem das Reparaturstudio, wo Vereinsmitglieder anderen Leuten, Gästen,
3: Passanten
6: helfen, Fahrräder zu reparieren oder auch nur sich darüber auszutauschen. Hey, irgendwie, ich hätte total gerne ein neues Fahrrad, was kann man da denn machen? Oder ich weiß irgendwie gar nicht, ich habe immer so Handgelenkschmerzen, wenn ich auf dem Rad sitze, das macht mir gar keinen Spaß, was kann man da ändern? Und da geht's vor allem um den Austausch.
4: Das habe ich jetzt soweit verstanden. Was würdet ihr sagen, was ist das Kern? Also könnte ich jetzt sagen, das sind jetzt paar Typen, die jetzt Fahrradfahren toll finden und die dann diesen Raum machen. Ihr habt gesagt, ihr seid ein Verein. Das heißt, ihr habt Vereinsmitglieder, die zahlen Vereinsbeiträge. Mhm. Ihr habt aber dieses Brautmodengeschäft, Laden.
6: Ex.
4: Ex. Das kostet ja auch was. Oder wie finanziert ihr diesen Raum? Und das Café muss ja auch bestückt werden. Habt ihr Preise? Was für Preise habt ihr? Sind die? Also versteht ihr? Das klingt alles sehr einfach. Da muss ja mit sehr viel Ehrenamt gearbeitet werden.
5: Genau, einfach ist da gar nicht mal so viel. Es gibt eben so ein paar verschiedene Punkte. Also dieser Kaffeebetrieb, das ist vielleicht nochmal ganz wichtig zu erwähnen, das ist nicht Teil vom Verein, sondern das ist eine Kooperation. Und der Kaffeebetrieb, der ist einfach bei uns als Untermieter in der Wohngemeinschaft und trägt natürlich dadurch, dass er die Miete mitträgt, zu einem gewissen Teil dazu bei, dass es diesen Raum geben kann. Die Mitglieder, die du gerade eben angesprochen hast, die sind so ein bisschen das Rückgrat und die Versicherung von dem Ganzen.
4: Wie viele habt ihr?
5: Wir sind ungefähr 140 Mitglieder. Das
6: Tendenz steigend.
5: Genau, ich habe jetzt nicht...
4: Auf jeden Fall nach der Sendung wird es rapide hochgehen.
5: Genau, ich habe jetzt leider nicht nochmal in die Mitgliederkartei geschaut, aber die 140, die haben wir relativ sicher geknackt. Und das Reparaturstudio auf der Werkbank steht ein kleiner Spendenkasten, der trägt natürlich auch dazu bei, dass es dieses Angebot geben kann. Darüber hinaus gibt es natürlich noch so ein paar weitere Punkte, wie das bei vielen Vereinen gibt. Es gibt punktuell Förderungen, die man mit Kooperationspartnern durchführt.
6: Genau, aktuell zum Beispiel mit dem World Design Capital. Da haben wir zwei Projektförderungen, einmal den Radraum an sich und die Pop-Up-Werkstatt. Eins unserer weiteren Formate, mit denen wir in Offenbach unterwegs sind.
4: Ah, das ist ein ganz gutes Stichwort. Aber ich könnte meine Frage mal kurz zurückhalten und wir machen mal eine kurze Trackpause.

0: Bei elektronischer Musik und Fahrrad denkt man natürlich als erstes an Tour de France und Kraftwerk. Das waren die Kinder von Kraftwerk sozusagen, Ottekre mit Bike.
1: Danke für die gute Wahl mit dem ersten Track, Clemens. Ja, ich würde sagen, jetzt haben wir ein Päuschen genug gehabt und jetzt geht's gleich weiter. Ich hatte, glaube ich, vorhin die Frage gestellt, wer kommt so alles rein bei euch? Sind das jetzt nur, ich sage immer jetzt, ich bin auch manchmal ein bisschen böse, so die mit den engen Höschen und mit den engen Leibern und ihren smarten Helms und immer eine Wasserflasche in der Hand. Was für Menschen kommen rein? Und zweite Frage, was ist eigentlich die Vision vom Radraum? Also was treibt euch an, diesen Raum geschaffen zu haben?
2: Zur ersten Frage, die engen Hosen, die Leute mit den schnellen Brillen, die gibt's auch. Die sind Teil vom Radraum, aber ich glaube, die vor allem den Radraum prägen, sind die Leute, die irgendwie diese Fahrräder in den Schaufenstern sehen, da ist Werkzeug und die so mal reinstolpern. Und das sind eigentlich echt alle Offenbacher, von den Leuten, die auf den Markt gehen und danach bei uns vorbeischauen, auf dem Wilhelmsplatz, bis hin zu denen, die komplett runtergerockten Fahrrädern in dritter Generation haben.
3: Komplette soziales Spektrum, komplette Gesellschaft.
2: Kinder, Senioren.
4: Ja, also ich finde, man merkt auch, wenn man da ist, du hast ja vorhin die Schaufenster erwähnt, es bleiben schon häufig Leute stehen und gucken da rein. Aktuell hängen auch Kunstwerke in den Schaufenstern und die kommen auch gerne immer mal rein.
1: Ich bin noch ein bisschen skeptisch, denn jetzt wieder ein bisschen meine böse Zunge. Ich habe ja auch 2 Jahre in Offenbach gewohnt. Ich habe die Stadt und ihre Bevölkerung zum großen Teil als nicht fahrradaffin erlebt. Im Gegenteil, also ich wurde echt weggedrängt und sehe wenig fahrradfahrende Menschen, außer sie sind an der Mainstraße. Aber im Stadtverkehr selbst, in den jeweiligen Straßen sehe ich oder habe ich in diesen 2 Jahren wenig Fahrradfahrer gesehen. Also die Leute, die zu euch kommen, die machen dann den Sonntagstour und fahren dann an der Main?
3: Nee, das ist schon komplett gemischt. Also wirklich vom Vater, der mit dem Kinderfahrrad reinkommt, was platt ist, von der Mutter, die 2 Einkaufstüten am Lenker hat und die Kette ist rausgeflogen. Es kommen wirklich alle Menschen vorbei, die entweder irgendein Problem akut mit dem Fahrrad haben oder wie im Frühjahr überall, oh, ich habe ein Fahrrad, die Sonne scheint, oh, Mist, fährt nicht. Da ist doch ein Laden, die reparieren das. So.
2: Ja, aber dass es in Offenbach so wenig Fahrradfahrende gibt, das meint man. Man muss auf den Fahrradstraßen fahren, das habe ich gelernt. Da trifft man dann auch die Leute, die Fahrrad fahren. Weil das Fahrradwegenetz in Offenbach meiner Meinung nach ist ausbaufähig, vor allem neben den großen Straßen. Und dass es eben nicht genügend Fahrradfahrer und Fahrradfahrerinnen in Offenbach gibt, ist auch ein Grund, warum es uns gibt.
1: Sehr schön, das war doch eine gute Überleitung. Also einer der Visionen ist, das Fahrrad als Mobilität in den Fokus zu holen. Und ja.
4: Ja, genau, auch als etwas, was Leute zusammenbringt. Also man hat den Radraum als Ort, wo man mit dem Fahrrad hinkommt und wo man dann zusammen Kultur schafft oder halt auch genießt.
2: Also eigentlich ist es ja so, ich glaube, das hat Daniel mal gesagt, der wahrscheinlich Hauptmitbegründer des Radraums. Eigentlich interessieren uns gar nicht die Leute, die schon Fahrrad fahren, sondern die noch nicht Fahrrad fahren.
1: Ja.
2: Und davon gibt's, wie du gut bemerkt hast, in Offenbach noch einige.
1: Mhm. Okay. Ich habe parallel mir mal auf der Webseite angeschaut, was ihr da so auf, ich denke mal, das ist dann auch Inhalt eures Vereins, Satzung. Da steht, dass ihr also zum einen eben die Menschen zur Mobilität mit dem Fahrrad, die Hemmschwelle oder wirklich einfach zur Selbsthilfe und dadurch diese Hemmschwelle eben, oh Gott, ich habe ein kaputtes Fahrrad im Fahrrad und die klassische Ausrede, dann kann ich ja nicht mit dem Fahrrad fahren, ne? So zu so einer Eigenermächtigung, dass ich eben was selbst tue. Und ihr macht quasi damit auch Politik, Stadtpolitik.
2: Ja, also vielleicht nicht in allererster Linie Politik, aber ich würde schon sagen, jedes Verkehrsmittel, was man wählt, ist politisch. Alles ist politisch. Insofern ist auch Fahrradfahren politisch. Dieses Fahrrad als Mobilitätsmittel, als niederschwelliges Mobilitätsmittel an die Leute zu bringen, das steckt ganz tief bei uns im Radraum. Ist auch, wir kommen ja von der HFG, aus dem...
1: Alle?
4: Also,
2: nein. Nein. Gut. Entschuldigung. Also das Projekt Radraum, um es genau zu sagen, hat seine Wurzeln an der HFG als Semesterprojekt mal gestartet. Und da ging es eben genau aus dem Beweggrund Mobilität gestalten. Wie kann man eigentlich auch zum Beispiel Fahrradkultur gestalten? Und wie kann man sie so gestalten, dass eben nicht nur die Leute mit schneller Brille und 10.000 Euro Fahrrad angesprochen sind, die eh schon Fahrrad fahren und die voll auf Linie sind, sondern eben die merken, okay, irgendwie das dicke Auto kann ich mir nicht leisten. Vielleicht kann ich mir nicht mal das S-Bahn-Ticket leisten. Aber ich möchte vielleicht auch nochmal den Wocheneinkauf machen. Oder ich möchte zum Sportverein fahren. Ich möchte nur Freunde besuchen, irgendwo hinkommen und die Strecke nicht unbedingt laufen. Und da ist halt das Fahrrad genau das Mittel der Wahl, um Mobilität und den Mobilitätsradius auch einfach größer zu machen.
1: Ich hatte deswegen ein bisschen zu hoch gegriffen, die Politik angesprochen oder Stadtentwicklung, weil ihr ja, und wenn wir jetzt mal rüberschauen auf eurem Insta-Account, sehe ich, ihr veranstaltet Flintergravel. Es gibt gerade, habe ich gehört, die Tour de France der Frauen. Ihr macht Early Bird. Also jetzt konkret Veranstaltungen, also ihr macht ja in der Masse, sage ich jetzt mal, auf euch ja auch aufmerksam. Ihr veranstaltet, ich würde jetzt mal sagen, Fahrrad-Events. Ja, könnte ich das so sagen?
3: Ja, das sind vor allen Dingen Veranstaltungen, die in irgendeiner Art und Weise mit dem Fahrrad zu tun haben oder wie zum Beispiel die Critical Mass eben nur mit einem Fahrrad durchgeführt werden können.
1: Mhm. Was ist Critical Mass?
3: Critical Mass kommt aus der Physik und beschreibt einen Umkipppunkt, einen unumkehrbaren. Und das ist eigentlich auch das Ziel, dass irgendwann mehr Fahrradfahrende unterwegs sind als Autos.
4: Also sprich, das heißt, man sammelt viele FahrradfahrerInnen, die dann zusammen im Verbund fahren. Also es ist eine große Gruppe. Und diese Gruppe soll dann so groß sein, dass sie den Verkehr sozusagen beeinträchtigt, dass sie zum Beispiel einen Kreisel komplett ausfüllt, dass sie quasi als riesengroßes Auto in Anführungszeichen fungiert. Und es ist auch eine Art von ja, spontaner Demo.
1: So eine Art Fahrrad-Flashmob.
4: Ja, genau.
1: Ja, also ich habe ja oft die Fantasien gehabt, weil ich tatsächlich auch viel mit dem Fahrrad unterwegs bin. Und diese Szene kennt ihr bestimmt. Ihr fahrt die Straße und habt eure Fahrradspur und dann steht ein Auto. Warnblinker und die Person steigt aus und will Kippen holen. Will Kippen holen. Und ich stelle mir dann immer in meiner Fantasie vor, wenn ich das als Fahrradfahrerin machen würde, ich würde mein Fahrrad mitten auf der Fahrbahn abstellen, Ständer raus und dann gehe ich zum Kiosk und kaufe mir erstmal die Kippen. Und der Autofahrer müsste dann...
2: Schöne Idee eigentlich.
1: Ja, also... das ist damit gemeint, dass ihr quasi mit diesem Critical Mass euch breit macht als Gruppe auf der Straße.
4: Ja, genau. Ich finde das eine super Idee. Man könnte bei der Critical Mass eine Kioskpause mal einführen.
5: Breit machen, aber nicht zu breit. Also man ist halt Teil des Verkehrs und man möchte eben als Teil des Verkehrs wahrgenommen werden und nicht nur irgendwie, guck mal, da fährt so ein blöder Fahrradfahrer, sondern nein, da fahren gerade 20, 25, 125 Fahrradfahrer, die irgendwie en bloc durch die Straßen verkehren und dadurch auch einfach sichtbar sind.
1: Mhm. Müsst ihr das ankündigen?
2: Nee, also das ist tatsächlich so, dass man per Straßenverkehrsordnung ab einer Anzahl von 15 Personen im Verbund fahren darf. Und das ist, die 15 Personen sind quasi die kritische Masse, die man per Gesetz erreichen muss, um dann in einer Gruppe fahren zu können. Und dann ist es quasi so wie ein langer Bus oder wie ein LKW. Wenn das Führerhäuschen über die rote Ampel, über die grüne Ampel gefahren ist, dann dürfen auch die Räder hinten noch bei Rot fahren. Also da wird immer im Verbund geblieben. Es wird auch mit Ordnern dafür gesorgt, dass eben dieser Verbund nicht unterbrochen wird von anderen Verkehrsteilnehmern. Das muss man auch dazu sagen, Critical Mass ist eine weltweite Bewegung. Also das haben wir nicht erfunden. Wir machen damit immer am letzten Freitag im Monat, das ist auch in anderen Städten, in Frankfurt kennt man es auch, ist es eine Bewegung, wo sich auf öffentlichen Plätzen dann diese kritischen Massen einfach zusammenfinden. Ist auch unorganisiert oder nicht per se angemeldet, nicht organisiert. Man kann sich zusammentreffen und losfahren. Mhm. Es gibt auch keine abgestreckte Strecke oder die ist nicht geplant. Mhm. Aber es geht los und irgendwann endet man wieder.
1: Okay, also wir haben die Critical Mass. Dann wollte ich eben, Luisa, dass du mir noch was von Flinter Gravel und der derzeitigen, zu Recht hast du hingewiesen, das Shame on Me. Ich wusste nicht, dass es eine Tour de France der Frauen gibt.
4: Der Radsport ist schon sehr männerfokussiert. Du hast ja vorhin erwähnt, die Männer in den engen Hosen. Und das sind in so Gruppen fahren meistens eben so Männer rum mit teuren Fahrrädern und da fühlt man sich als Frau, als Flinterperson.
1: Was ist deine Flinterperson?
4: Flinter ist ein Akronym für

0: Watchparty dazu macht, bieten wir eine kleine Ausfahrt davor an, damit wir danach zusammen eben die letzte Etappe von der Tour de France Femmes anschauen können. Mhm.
1: Gut, also wir haben Critical Mass, wir haben Flinter Gravel, ein Public, naja, Public Viewing kann man nicht sagen.
0: Oh, aber doch, sind alle willkommen.
1: Ja,
0: beim Schauen schon.
1: So, was haben wir denn noch? Was bietet ihr noch? Ach, hier sehe ich noch Early Bird.
0: Ja.
1: Was ist Early Bird?
0: das haben wir ins Leben gerufen, als es letztens so heiß war. Weil die meisten Radausfahrten sind nachmittags bzw. abends, meistens unter der Woche ab 18 Uhr. Und da war es so furchtbar heiß. Und deswegen haben wir uns gedacht, fahren wir früh morgens, wo es noch schön angenehm ist. Und das machen wir aktuell im 2-Wochen-Rhythmus. Da geht es um 6.30 Uhr los.
1: Ich wollte gerade fragen, wann? 6.30 Uhr.
0: So bis halb neun.
1: Ja, ich glaube, wir könnten noch mal ein kleines Päuschen gebrauchen und von unserem Clemens DJ, Rad DJ, ein passendes Stück aussuchen.
2: 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DJ Kotze, wie manche sagen.

0: Ja, wir sind wieder zurück aus unserem Päuschen. Ihr seid immer noch und hoffentlich noch weiterhin dabei bei der Fritz Deutschland Vereinssendung hier bei Radio X mit dem Cute Little Place Radraum im Radiotalk mit Fritz Deutschland e.V. Hier im Studio sind 1, 2, 3, 4, 5 Menschen, die für den Radraum aktiv sind, darunter glaube ich, 5 aus dem Vorstand, aus dem derzeitigen. 4. Und wir haben in der ersten Stunde den Radraum so als Raum vorgestellt, was alles für Veranstaltungen gibt und was die Idee ist, Mobilität und Menschen mit dem Rad zusammenzubringen. Es ist aber so, dass es jetzt nicht nur Veranstaltungen gibt, wo das Fahrrad oder in dem das Fahrrad im Fokus steht und man sich mit dem Fahrrad beschäftigt, sondern ihr habt ja, wenn ich wieder hier auf dem Insta-Profil so ein bisschen schwicke, noch einiges mehr zu bieten.
1: Ja, genau. Wir haben uns natürlich gefragt auch, wenn man dieses, ne, ganz unterschwellig, ganz frech auch, wenn man Leuten das Fahrrad näher bringen will, wie kriegt man eigentlich jemanden dazu, auch mal bei uns reinzukommen, wenn man damit gar nichts zu tun hat? Und das geht vor allem natürlich irgendwie über andere Angebote, Kultur. Wir haben bei uns ganz groß das Thema Musik. Jeden Freitag gibt's bei uns die Curated Sounds, ein DJ, Barabendformat, und wir haben jetzt neulich eine Ausstellung während der Kunstansicht in Offenbach gehabt mit dem Street Artist Peng, der uns übrigens auch den Titel für diese Radiosendung heute gegeben hat, Cute Little Place. Und
0: danke.
1: Ja, liebe Grüße. Und ja, also wir haben noch Live-Musik ab und zu schon bei uns gehabt. Wir haben eine kleine Bühne mit Akustikkonzerten, hatten wir schon Leute im Programm. Ich muss selber gerade spicken auf unserer
2: Private Geburtstagsfeiern haben schon stattgefunden. Es treffen sich auch andere Gruppen im Radraum, im Radräumchen.
1: Genau, ADFC. Wir haben auch zum Beispiel mal einen Flohmarkt gehabt, Vinyl-Flohmarkt bei uns drin und im Martin-Luther-Park, wo wir auch ab und zu Sachen machen, einen Fahrrad-Fahrradaffine Leute-Flohmarkt.
2: Aber ja, es wird vor allen Dingen auch mit anderen Trägern zusammengearbeitet, dieses Kinder-Fahrrad-Lernen im Park, also
1: genau,
2: dass man
1: Teaching
2: Young schon die Leute wirklich von Kindesbeinen
1: an. Es gibt ein ganz altes Programm noch, und zwar die in Zusammenarbeit mit dem Freiwilligenzentrum Offenbach. Da ist aber wieder der Fahrradfokus dabei. Die Fahrradfahrschule für Frauen mit Migrationshintergrund, die wir vor allem mit Spendenrädern und technischem Support unterstützen.
0: Und die Frauen nehmen auch teil. Also wie funktioniert das? Die werden, also ihr arbeitet mit jemand anderen, mit einer anderen Gruppe zusammen.
1: Mhm, genau. In das Freiwilligenzentrum Offenbach ist an uns herangetreten. Sie würden gerne eine Fahrradfahrschule anbieten, um eben, ne, gleicher Hintergrund auch Mobilität näher zu bringen, gerade weil sie in Gesprächen herausgefunden haben, dass eben das Fahrradfahren lernen und damit auch im Alltag mobil sein in nicht allen Kulturen so verankert ist.
0: Vor allem
1: und
0: Frauen
1: vor
0: oft
1: allem,
0: nicht
1: genau,
0: so.
1: Und vor allem Frauen in patriarchal geprägten Kulturen eben zwar als Kinder oftmals heimlich Fahrrad lernen dürfen, aber dann später das auch verlernen und sich nicht, vor allem nicht sicher sind im Straßenverkehr, so wie wir ihn hier in Offenbach zum Beispiel haben. Mhm. Und genau, weil eben geflüchtete Frauen, die kommen jetzt nicht unbedingt mit dem Fahrrad bei uns an, und die unterstützen wir eben mit Rädern, die uns zur Verfügung gestellt wurden von Privatpersonen oder auch von Firmen. Wir hatten mal eine große Spende wo ein Fahrradhändler eine Aktion gemacht hat und quasi Alträder entgegengenommen hat und dafür einen Rabatt für ein neues Rad ausgesprochen hat, ohne geplant zu haben, was eigentlich mit diesen ganzen Fahrrädern passieren soll. Und die sind dann in großen, großen Mengen bei uns aufgeschlagen. Und da haben wir uns mit damals noch Tudor und Victor durchgeprügelt und diese ganzen Fahrräder fit gemacht, dass man damit wieder fahren kann, dass die straßenverkehrstauglich sind. Und genau, die haben wir dann da zum großen Teil den Frauen zur Verfügung gestellt, die sie dann auch danach behalten durften, die Fahrräder. Mhm.
0: Gut, das war jetzt ganz schön viel. Also ich versuche nochmal zusammenzufassen und zu gucken. Also wir haben...
1: Eigentlich waren wir bei der Kultur.
0: Genau. Wir haben jetzt den Kulturbereich, also sprich, ihr macht Musik, Ausstellungen, organisiert verschiedene Veranstaltungen. Ihr macht aber auch Touren, wie wir vorhin gesagt haben, wo wirklich das Fahrrad im Vordergrund steht. Und ihr habt... den Ort, den Radraumort, der eben als Werkstatt, Begegnungsort, Kaffee trinken, Austausch, sich helfen und. Wir hatten jetzt gerade in der Pause so ein kleines Zwischengespräch gehabt und ich hatte erzählt, ich war ja kurz 2 Jahre in Offenbach und da ist mir der Radraum das erste Mal begegnet. Das war in dem Pavillon am Rathaus und und wenn ich das Bild vor Augen habe, Pavillon im Rathaus und jetzt, ist ja eine ganze Menge dazwischen passiert. Ihr seid ja aus den Nähten geplatzt, es blubbert nur. Wie stellt ihr das an oder was hat sich da getan? Also was ist...
3: Genau, jetzt kommen wir so ein bisschen zu der Historie. Mhm. Dieser Rathauspavillon, da stand damals schon fest, als wir da drin waren, das ist nun eine Zwischennutzung, weil der renoviert werden sollte oder saniert werden sollte.
1: Er wird auch immer noch saniert.
3: Genau, er wird auch immer noch kernsaniert. es war aber für uns im Prinzip so die kleine Keimzelle, wo wir irgendwie uns ausprobieren konnten, wo es eben durch das Hochschulprojekt eben einen Ort gab, wo es auch einen Werkzeugkoffer gab. Und wo sich dann irgendwie nach und nach eine Horde Fahrradverrückter getroffen hat und das auch immer wieder getroffen hat und sich gewünscht hat, dass es diesen Ort weitergeben kann.
0: Ganz kurze Frage, in welchem Zeitraum reden wir jetzt?
1: Das war 2023, 24, da sind wir, nee, 22 sind wir gestartet mit dem HFG-Projekt in der Zwischennutzung. Dann nach dem ersten Wintersemester, wo das stattgefunden hat, wurde der Radraum das erste Mal geschlossen und eine Woche später wieder aufgemacht. Weil genau in der Zeit, da hatten wir auch noch total viele so Interviews von Leuten aus der Fahrradszene, die damals uns Studierenden eben einen Einblick geben sollten in diese Fahrradkultur aus verschiedenen Perspektiven. Die hatte Daniel, der wissenschaftliche Mitarbeiter, der das Seminar geleitet hat oder mitgeleitet hat, organisiert hat, damals eingeladen. Und die waren auch bewusst schon als öffentliche Veranstaltung konzipiert.
0: Also wir reden jetzt von 4 Jahren. Ist jetzt jeder hier im Raum, abgesehen von Thilo und mir, seit 4 Jahren auch dabei?
2: Nein,
0: auf keinen Fall.
2: Aber ich kann hier jetzt mal aus dem Nähkästchen plaudern. Also ich beobachte den Radraum aus dem Augenwinkel schon seit seiner Gründung und dachte am Anfang, oh mein Gott, was sind das für Typen?
3: Tja, jetzt bist du selbst einer davon.
2: Und ja, und jetzt bin ich selber Teil davon. Und es ist verrückt.
0: Also du bist quasi konvertiert, also dich haben sie gekrallt, ja, dich haben sie erwischt. Du warst vorher eifrig mit dem Auto unterwegs und dann bist du Fahrradfahrer.
2: Nein, nicht ganz. Also für mich ist das Auto nur Mittel zum Zweck und die Begebenheit ist die, ich wohne ziemlich in der Nähe vom Radraum, bin sehr häufig daran vorbeigelaufen und irgendwann habe ich dann mal einen Kaffee getrunken und da lief gute Musik und die Leute, die da waren, waren sehr aufgeschlossen und ich dachte, naja, vielleicht sind die ja doch nicht so verrückt.
1: So kriegst du so
2: oder vielleicht
1: Kaffee,
2: bin ich genauso verrückt wie die. Und ich bin dann da im Spinnennetz-Radraum hängen geblieben. Und,
0: also mit dem jetzigen Radraum?
2: Ja, genau.
0: Okay.
2: Also
0: gut, das heißt, das ist jetzt 26. Ihr habt von 22, dazwischen sind jetzt 4 Jahre. Mhm. Ihr seid aber nicht von dem Pavillon in die Braut
4: Waldstraße,
1: Bleichstraße.
4: Ach, Braubach ist ja Frankfurt, sorry.
1: Nee, da gab es natürlich noch ein paar Iterationen dazwischen. Also nachdem wir eben das HFG-Projekt beendet hatten, hatte uns erst die Stadt eine große Förderung ausgesprochen, um mit der HFG zusammen erstmal den Radraum weiterzuführen. Und da haben wir das nur noch als eher so als Reallabor eben weiter in der Mobilitätsforschung betrieben. Und irgendwann war aber auch klar, ich glaube nach einem Jahr hatten wir dann noch die Zwischennutzung, da war klar, okay, wir müssen hier raus. Neben uns hatte dann in der Zeit noch der Jugendraum und der Stadtraum im Pavillon einen Ort gefunden. Ich würde schon sagen, es war eine magische Zeit, einfach die Möglichkeit zu haben, hier...
4: Alle nicken, mal preisgeben, alle nicken.
1: In so einem kleinen, also wirklich kleinen Raum Veranstaltungen zu machen, irgendwie zu lernen. Also ich habe in der Zeit total gelernt, erstmal an Fahrrädern zu schrauben. Also ich bin irgendwie auf eine Art handwerklich affin, aber so mehr als einen Reifen flicken habe ich vorher auch nie gemacht. Und so Learning by Doing ist dann da eben aus so einer Rumschrauberei tatsächlich dann eine Selbsthilfewerkstatt geworden.
3: Genau, und nachdem wir dann eben aus diesem Raum ausziehen mussten, weil er dann auf einmal kein Raum mehr war, sondern eine Baustelle, haben wir uns eben als Verein gegründet und wollten irgendwie dieses Konzept weiterleben lassen, weil wir haben irgendwie gemerkt, dass das ist was Magisches, das gibt uns irgendwas und hatten eben noch während es den Raum gab ein Lastenrad uns irgendwie zusammen gespart und gekauft. Und haben dann, als wir keinen Raum mehr hatten, einfach das Werkzeug auf das Lastenrad gespannt und sind dann erstmal irgendwie durch die ja. Gegend gezogen und haben an verschiedenen öffentlichen Orten einfach uns getroffen und irgendwie ein Kaltgetränk und eben das Werkzeug aufgebaut und haben irgendwie angefangen, unseren Fahrrädern zu schrauben.
2: Stimmt,
3: und
2: Genau.
1: Es war nämlich ja so, also ne, der Raum war dann zu, wir mussten leer machen. Wir haben das ganze Inventar eingelagert, damals noch bei einem Bekannten in der Wohnung, da bin ich dann irgendwann auch eingezogen, also in meinem Keller haben wir es eingelagert. Und es war klar, irgendwie wollen wir weitermachen. Und wir hatten diesen Verein gegründet und das Ding heißt Radraum und dann haben wir keinen Raum mehr. Und dann haben wir uns quasi den Stadtraum über die öffentlichen Plätze angeeignet und aus dem ganzen Stadtraum einen Radraum gemacht. Mhm.
4: Also ihr wart dann quasi, wenn ich es richtig verstehe, so eine mobile Einheit.
1: So, ne? Pop-Up-Werkstätten gemacht.
4: Pop-Up-Werkstatt.
1: Genau, das war so das.
4: Ihr habt den öffentlichen Raum besetzt mit eurer Werkstatt.
1: Ja, aber auch so, also da ist nochmal ganz deutlich klar geworden, was eigentlich das Spannende ist. Und zwar wir hatten in dem Rathauspavillon, der hat so ein vorgesetztes Dach, 70er Jahre, brutalistische Architektur. Dann wurde auch noch alles schwarz gestrichen, also es war schon ein bisschen auch ein dunkles Loch. Mhm. Und in einer Ecke, wo man jetzt nur nicht unbedingt vorbeiläuft. Und die besten Tage hatten wir immer dann, wenn wir draußen waren. Und während den Pop-Up-Werkstätten haben wir eigentlich gemerkt, okay, wir haben auf dem Lastenrad steht irgendwo ganz klein ein Radraum. Aber ansonsten hatten wir keinen Stand oder keinen Pavillon oder so, sondern einfach nur ein paar Leute, die ringsrum um eine Werkzeugkiste stehen. Irgendwer kommt vorbei, guckt und weil es keine Barrieren gibt, ist die Niederschwelligkeit direkt da und fragt, was macht ihr da? Und dann heißt es, ja, ach, wir reparieren hier so ein paar Fahrräder. Und dann ist man ganz schnell im Gespräch und dann heißt es, ach ja, spannend, ich wohne hier direkt um die Ecke. Und ich hab auch noch ein Fahrrad und es ist eigentlich, fahre ich damit voll gerne, aber es ist platt und ich krieg's nicht hin oder keine Ahnung. Irgendwas ist in der Schaltung oder so. Kann ich noch vorbeikommen? Und dann war es so, ja klar, komm vorbei. Und da hat sich der Mythos Radraum quasi weiterentwickelt. In dieser Zeit haben wir dann irgendwie die Fühler ausgestreckt, ob wir nicht das ganze Projekt in die nächste Iteration, also in die nächste Stufe heben können.
3: Genau, wir haben nämlich während den Pop-Up-Installationen gemerkt, das ist total super, weil man eben auf einmal diese Barriere, man muss durch eine Tür gehen, abgebaut haben. Auf der anderen Seite haben wir gemerkt, es ist auch ziemlich ärgerlich, wenn man irgendwie ein kleines Schräubchen aus dem Kopfsteinpflaster pflücken muss. Oder,
5: im Winter ist richtig kalt.
3: Genau, oder im Winter ist dann auf einmal kalt und dunkel, halt auch vor allen Dingen früh dunkel wurde. Und so mehr als irgendwie mal einen Schlauch flicken ist dann auch oft zeitlich nicht drin, weil man dann irgendwann auch mit Blick auf den Sonnenstand sagt, so, wir müssen aber auch gleich irgendwie fertig werden. Und es war auf jeden Fall der Wunsch da, wir wollen wieder einen Raum haben.
5: Ja.
3: Und sind dann eben
4: auf Suche gegangen. Ich meine, ich habe mal Daniel bei unserem Sommerfest, kam irgendwie ins Gespräch und dann, ich hatte damals die Theke gemacht und hatte ich mit Daniel gesprochen und er erzählte dann gerade, dass ihr auf der Suche seid. Und wann waren das? Ja, vor anderthalb Jahren, kann das sein? Zwei Jahre?
1: Ja, zwei Jahre. Und ein bisschen. Ja, wie sind wir an den Raum gekommen? Ich glaube.
2: Ich habe ihn vorgeschlagen.
1: Du hast ihn vorgeschlagen.
2: Echt?
1: Ja. Ach, du warst.
3: Jetzt lerne ich auch noch was.
1: Stimmt, du hast
4: Clemens.
1: Ja, es gab da einen Leerstand.
4: Unser Musikmensch, ja.
1: dann gab es, wir hatten ja auch eine gute Connection durch die Förderung zur Innenstadt, haben oder zum Stadtmanagement, zum Quartiersmanagement, die haben uns dann mit der Eigentümergemeinschaft in Kontakt gebracht und das Haus ist tatsächlich in erster Hand, ist eine Erbengemeinschaft. Und dann haben wir da mal angefragt, hey, wir haben irgendwie dieses Projekt und wir wollen das gerne weiterführen. Wir hatten im alten Radraum damals auch schon irgendwie diese rollende Theke und einen Kühlschrank mit Kaltgetränken. Und es war aber klar irgendwie, damit man den ganzen Tag aufhaben kann, man kann nicht den ganzen Tag nur Bier trinken, brauchen wir irgendwie noch was mehr so Wohnlichkeit mitbringt. Und dann war klar, irgendwie Kaffee wäre schön, kriegen wir das irgendwie hin. Und dann haben wir in Eigenregie diesen Raum, genau, dann gab es noch die Frage, dürfen wir da einziehen, weil wir sind ein Verein und haben wenig Mittel. Und da haben wir sehr viel Unterstützung durch die Vermieterin und ihre Gemeinschaft bekommen.
4: Ein Dankeschön aus Frankfurt an Offenbacher Vermieter, die es noch gibt, die sowas machen.
1: Ja, tatsächlich gab es neben uns noch eine andere Anfrage, und zwar von der Fahrschule. Und dann war die Frage, Auto oder Fahrrad? Und
4: sehr gut.
1: Da wurde sich für das soziale Fahrradprojekt entschieden.
4: Okay, da seid ihr jetzt seit 2000...
3: Seit April 2024.
1: Aha, genau, da haben wir geöffnet. Und da haben wir ungefähr fünf Monate haben wir an dem Raum... 24.
3: Ja. Echt? Ah, Zeit. Ganz komisches Konzept.
1: Nee, 25.
3: Glaub, 25.
4: Ja. Wir könnten hier nochmal ein bisschen Mucke gebrauchen.
1: Ja, dann sammeln wir uns nochmal.
4: Genau, dann sammeln wir uns nochmal und dann geht's in die nächste Etappe.
2: Sherlock Riding Bikes.
4: Boah,

0: Wir sind wieder da, die Fritz-Deutschland-Sendung. Und heute Abend zu Gast, jetzt in der zweiten Stunde, Cute Little Place, der Radraum aus Offenbach im Talk mit der Fritz-Deutschland-Redaktion, heute repräsentiert durch Sima. Und ich wünsche euch noch tolle Unterhaltung. Ich habe tolle Unterhaltung in der ersten Stunde gehört und ich glaube, in der zweiten Stunde wird es noch spannender mit euch.
1: Ja, ihr seid, ihr habt es geschafft, tolle Vermieter oder Vermieterinnen zu haben, die sich dann für euch, es war ja quasi eine Entscheidung zwischen Fahrschule und euch, und ihr habt das Rennen quasi gemacht, ja. Und jetzt seid ihr dort angekommen und habt diesen Raum gestaltet, und der läuft jetzt anderthalb Jahre, ne? Wenn ich das jetzt grob rechne. Wir hatten draußen auch nochmal so ein Gespräch gehabt, wie das immer so ist, wenn man so ein kleines Päuschen macht. Da würde ich auch gleich nochmal meine kleine böse Zunge rauslassen. Aber vorher würde ich gerne nochmal wissen, ihr habt ja im Vorfeld, also gestern gesagt, ihr seid auch ein neuer Vorstand. Das ist ja auch, weil wir ja selber ein Verein sind, immer eine mutige Entscheidung, sich zu engagieren und in die Verantwortung zu gehen. Wie kam das? Hat der alte Vorstand in Anführungszeichen gesagt, okay, jetzt ist gut, jetzt übergeben wir? Oder wie ist das passiert?
2: Ja, genau. Also am Ende des Tages ist es wie immer in Vereinen, das Engagement ist immer mit einem ordentlichen zeitlichen Aufwand verbunden. Und bei zwei der ehemaligen Vorstandsmitglieder war es jetzt einfach nicht mehr möglich, in dem Maße das Ganze weiterzuführen. Und daher haben sich dann eben zwei aus dem Team verabschiedet und den Platz für neue Leute geschaffen, weil sie eben mit dem reduzierten zeitlichen Budget, was sie hatten, eben der Aufgabe nicht mehr gerecht werden konnten, wollten, wie auch immer.
3: Ja, und die andere Seite der Medaille ist, dass die vorhergehende Vereinsstruktur die Last der Verantwortung und Organisation auf zu wenige Schultern verteilt hat. Und das ist dann fatal, wenn man irgendwie was erreichen möchte.
2: Genau, also vorher hatten wir vier Leute im Vorstand mit fixen Rollen, und bei der letzten Mitgliederversammlung haben wir eben da etwas umstrukturiert und jetzt eben die Verantwortung auf ein paar mehr Schultern verteilt.
4: Sieben an der Zahl.
2: Genau, das heißt, wir sind jetzt ganze sieben Mitglieder im Vorstand, und
1: war es schwer? Also war das dann so, wer hebt sein Fingerchen bei der Wahl? Oder?
4: Also die Wahl an sich war nicht das Schwierige. Tatsächlich der Prozess dahin.
3: Überhaupt. Ja, aber das war auch echt spannend, weil der Jörg Lampe, vielen Dank.
5: Solidarität.
4: Ja, genau.
3: Muss man hier an der Stelle mal sagen, da ganz viel Kernarbeit geleistet hat, das ganze organisatorische und rechtliche glatt zu bügeln, damit man überhaupt eine Grundlage hat, über die man abstimmen kann.
5: Genau, also wir haben vor der Mitgliederversammlung haben wir die Satzung geändert, dass der Vorstand eben nicht so hierarchisch aufgebaut ist, sondern dass es auch für Mitglieder, die jetzt neu dabei sind und nicht dem alten Vorstand angehört haben, dass es für die niederschwelliger ist, dass auch insbesondere Flinterpersonen sich da ja eher trauen, auch teilzunehmen. Also dass man auch nicht direkt ausgeschlossen ist, weil man noch nie in irgendeinem Vorstand war, sondern dass man das von Anfang an so aufbaut, dass da alle die gleichen, also dass alle die gleichen Rechte und die Pflichten haben und dass man die Aufgaben dann untereinander aufteilt.
2: Mhm. Genau. Also gleiche Rechte und Pflichten auf jeden Fall, aber natürlich eben in einem Maße, wo der Vorstand sich die auch gegenseitig ein bisschen entlasten kann und eben aufteilen kann, dass eben nicht bei der klassischen Struktur, wie wir sie vorher hatten, irgendwie feste Rolle. Diese eine Person ist für all things Finanzen verantwortlich. Und das gibt auf jeden Fall eine ganze Menge Druck. Und das haben wir jetzt eben mit der Struktur, dass der Vorstand keine festen Rollen hat, sondern sich selbst die Aufgaben aufteilt, so gestaltet, dass wir eben ja uns etwas entspannter auf die jeweilige Situation einstellen können.
5: Also es ging auch darum, dass keine einzelne Person die Spitze bildet. Also, dass man da auch das wirklich aufteilt.
1: Mhm. Und jetzt für die Anwesenden vom Vorstand, was hat euch bewegt, in den Vorstand zu gehen?
3: Also ich kann sagen, mich haben alle anderen bewegt. Also die kurze Zeit, die zur Verfügung stand, um sich mit diesem Gedanken auseinanderzusetzen, die war geprägt davon, dass viele, ich will das jetzt nicht abschätzig formulieren, aber viele haben die Schulter geklopft, haben gesagt, ja, du musst da unbedingt mitmachen mit deiner Erfahrung und deiner Struktur. Wobei ich dann dachte, so strukturiert bin ich ja jetzt auch nicht.
4: Ja gut, du hast immerhin einige Jahre Projektmanagement und Leitung im Nacken.
3: Okay.
4: Da bist du im Vergleich, glaube ich, zu uns anderen im Vorstand ein bisschen weiser.
3: Ja, ich finde, wir haben einfach auch ein tolles, wir decken ein sehr gutes und breites Spektrum einfach ab. Und das macht, die Mischung macht es einfach.
1: Mhm. Was würdet ihr grob sagen, was ist so euer Einsatz in Zeit gemessen? Was jetzt genau? Okay, nächstes Thema.
2: Ganz schwierige Frage, die auch einfach immer schwierig zu quantifizieren ist, weil es auch eben übers Jahr nicht gleich verteilt ist.
4: Ja, also, ich denke, wobei man auch bei uns beiden dazu sagen muss, also Lennart und ich sind eben noch aus dem alten Vorstand quasi wiedergewählt worden und haben uns auch dazu bereit erklärt, eben diesen Übergabeprozess mitzugestalten, weil wir natürlich eben die ganzen alten Strukturen kennen und die auch mit aufgebaut haben. Und die zeitliche Frage, wie viel wir da jetzt rein investieren, die wird sich auch in der kommenden Zeit nochmal stellen bzw. beantworten, weil wir eben ein größeres Team haben, an das wir auch Aufgaben abgeben können und mit dem wir auch neue Aufgaben bewältigen können vor allem.
1: Mhm. Ich hatte gerade vorhin draußen im Gespräch gesagt und das lag mir ja schon die ganze Zeit so ein bisschen auf der Zunge, ich erwähne das jetzt lobend, dass ihr das mit dem Radraum als Verein und über diese 4 Jahre einen Ort geschaffen habt, eben um diese Gemeinschaft, Kultur und Mobilität zu bewirken, weil ich draußen gesagt habe, ja, weil es war für mich quasi, naja, da sind wieder so HFG-Studenten, die in ihrer Bubble irgendwo was auftauchen, hippe Leute und dann machen sie coole Sachen und dann ist wieder weg. Ja, und dieser nachhaltige Gedanke, dass etwas in dieser Stadt bewirkt wird und weiter fortgesetzt wird, ist mit diesem Projekt, bin ich jetzt wieder ganz demütig und sag und mecker jetzt nicht.
3: Ja,
1: weil das eben von meiner Außenwahrnehmung oft ich das so beobachtet habe, eben dann eben die HFG-Leute, die denen dann alle Türen geöffnet, die können dann die Räume haben und die Räume und dann tolle, coole Sachen und dann ist wieder weg. So. Und ihr habt jetzt den Beweis quasi gebracht, dass aus einer Idee, aus einem Seminar oder einem Projekt da tatsächlich etwas, wie man so schön sagt, nachhaltig entsteht.
2: Genau, ja. Und an der Stelle der ich sag mal, der Vorwurf mit den HFGlern, du bist jetzt an der Stelle hier mit einem Vorstand in einem Raum, wo nur noch die Minderheit irgendeinen HFG-Connection und Background hat, sodass wir an der Stelle jetzt nicht nur von dem Erwachsenwerden der Idee, sondern auch von der personellen Besetzung im Verein einfach sehr viel breiter aufgestellt sind, als es das eben...
3: Wir sind in der Mitte der Gesellschaft angekommen.
1: Sehr gut.
2: Genau.
1: Ja, toll, freut mich. Also wie gesagt, ich werde jetzt meine Zunge zügeln.
4: Alles gut. Bei aller Liebe, so die Kritik ist ja mit Sicherheit auch, zumindest was die Außenwahrnehmung angeht, bestimmt an einigen Stellen auch berechtigt. Natürlich gibt es irgendwie vor allem auch also die Leute, die halt bei uns viel mitgestaltet haben und den Raum mitgeprägt haben, das sind HFGler gewesen. Aber da haben wir auch sehr bewusst versucht, uns von zu entfernen und nicht zu High Fashion, zu High irgendwas, zu designy zu sein, ein bisschen gritty.
1: Was ist gritty? Also so ein bisschen, weißt du, ich bin ja älter. Ich wusste also auch diese englische Sprache.
4: Bisschen weniger elitär.
2: Mhm. Bisschen ungehobelt, raue Kanten.
4: Ja, und auch nicht alles so glatt durchgestaltet, wie man das vielleicht von, oder durchgekünstelt, wie man das von manchen HFG-Projekten vielleicht auch kennen mag.
3: Es muss nicht perfekt sein, Hauptsache es wird gemacht.
4: Ja,
3: ja, also
4: so eine Hands-on-Mentalität.
3: Wie die reparierten Fahrräder, also da dürfen auch die Bremszüge unterschiedliche Farben haben, ja.
2: Manchmal sollen sie doch sogar. Genau, nee, aber an der Stelle natürlich haben wir eben in den Vereinsressourcen, sage ich jetzt mal, eben auch dann das Ganze nutzen können und haben eben einen Ort, der eben mit einem gewissen Blick für das Äußerliche auch gestaltet wurde. Und eben auch in der Kommunikation, wir haben halt nicht irgendwie ein Word-Formular und irgendwie Comic Sans MS irgendwie auf Flugblättern, sondern das sieht schon auch irgendwie ganz schick aus. Und das sage ich jetzt als Nicht-Designer.
1: Ja, man sieht schon, dass da jemand oder mehrere Leute da ein Background haben oder eine Affinität zur Gestaltung.
4: Es ist wichtig, das Ganze so als in gewisser Weise auch eine Marke zu verstehen, weil wir einfach
1: Wiedererkennung,
4: weil es da ein Wiedererkennungswert drin steckt, und das wollen wir natürlich auch. Aber ich glaube, das ist auch eine der großen Herausforderungen des Designs und die große Kunst bei so einem Projekt, das nicht immer weiter qua Perfektion treiben zu wollen, sondern das irgendwann auch abzugeben und leben zu lassen und sich entwickeln zu lassen. Und ich glaube, an dem Punkt sind wir gerade.
1: Gut, ich würde sagen, wir machen nochmal einen Sound und dann würde ich gerne mal in die Glaskugel schauen und mal in the future.

0: Ja, da sind wir wieder zurück. Ihr seid immer noch bei der Fritz Deutschland Vereinssendung bei Radio X. Heute Cute Little Place, Radraum e.V. aus Offenbach. Im Studio sind der Lennart,
1: Hi.
0: Der Johnny,
1: Hi.
0: Die Luisa, Ruven.
2: Servus.
0: Und der Clemens mit der tollen Musik. Ja, Thilo an der Technik und ich, Sima, am Mikrofon. Wir haben viel über Was ist jetzt gesprochen, was macht den Radraum aus, was ist die Idee vom Radraum und ein bisschen in die Vergangenheit geschaut, wie ist er entstanden aus einer, ich sag's wieder, HFG-Bubble zu einer gestandenen, ja, Vereins- und mit neuen Mitgliedern und neuen Vorstand. Jetzt ist natürlich die große Frage, ihr habt ganz schön viel bewegt in dieser Zeit, ja, und weiß ich nicht, ob das jetzt so eine Frage wäre, was treibt euch, gibt es schon, also es klingt jetzt ein bisschen groß, aber was gibt es für Pläne, wo wollt ihr hin oder sagt ihr, das, was wir jetzt haben, ist fein und das reicht uns und am Ende des Tages wollen wir einfach mehr Mitglieder.
3: Also natürlich geht es jetzt darum, das komplett durchzumaximieren, wirtschaftlich zu werden, zu wachsen.
0: Wachsen.
3: In jeder Stadt muss mindestens ein Radraum existieren.
0: Und Frankfurt, wir wollen
3: expandieren. Wir expandieren Frankfurt demnächst Radraum Tower.
4: Genau, also das Franchise ist ja dann Spaß. Ja, gute Frage. Wir sind ja in den letzten anderthalb Jahren extrem gewachsen, was die Mitgliederanzahl angeht. Und ich glaube, das, was uns jetzt so akut irgendwie in den nächsten Wochen, Monaten, vielleicht ein, zwei Jahren bevorsteht, ist eben erstmal diese neue Power an Leuten irgendwie zu koordinieren, Strukturen irgendwie wachsen zu lassen und irgendwie ein organisches Gefüge irgendwie daraus werden zu lassen, um eben das Ding nachhaltig treiben und leben zu lassen zu können. Weil bisher ist eben sehr viel an Einzelpersonen, an Verantwortung und Zeit und Engagement gehangen. Und das ist, wenn man mal ehrlich ist, nicht unbedingt immer nachhaltig. Und so nachhaltiges Verkehrsmittel braucht auch nachhaltige Projektstrukturen, damit wir alle lange was davon haben. Und das ist, glaube ich, so gerade die größte Herausforderung. Und wir hatten es ja ganz am Anfang der Sendung schon mal. Die Finanzierung ist da mit Sicherheit ein Punkt, der irgendwie, um den sich vieles dreht.
0: Darf ich ganz kurz mal fragen, was ist denn der Mitgliedsbeitrag?
4: Der Mitgliedsbeitrag ist jetzt 60 Euro im Jahr. Wir haben auf der letzten auf der letzten Mitgliederversammlung haben wir eine neue Beitragsordnung beschlossen, die eben den regulären Beitrag für ordentliche Mitglieder eben auf die 60 festlegt. Wir haben aber auch die Möglichkeit geschaffen, dass man als passives Mitglied ohne Stimmrecht, aber irgendwie als Freund des Gedankens mit einem Beitrag von 40 Euro einsteigen kann und für Institutionen vor allen Dingen eine Fördermitgliedschaft, die...
3: Ende nach oben offen.
4: Genau, die kein Ende hat. Und wichtig ist aber auch, weil wir eben den sozialen Aspekt des ganzen Projektes nicht aus den Augen verlieren möchten, auch denjenigen, die für die 60 Euro schon eine ordentliche Herausforderung ist, gibt es auch immer die Möglichkeit, eben individuelle Regelungen zu finden und auch einen individuellen Beitrag.
2: Reduzierter Mitgliedsbeitrag bis hin zu null.
3: Genau. Alles möglich,
2: ja. Also die Möglichkeiten gibt es, die kann der Verein dann eben entsprechend entscheiden.
4: Genau. Wichtig ist aber natürlich eben in der Kommunikation an interessierte Mitglieder so, hey, das Ganze gibt es nur, weil Leute eben auch bereit sind, einen Euro irgendwie in die Spendenbox zu tun und vielleicht eben für ein nachhaltiges Planen von den finanziellen Mitteln auch eben einen regelmäßigen Beitrag zu leisten, dass das wichtig ist, um eben die Existenz nachhaltig zu sichern.
0: Genau, das hatten wir ja in dem, glaube ich, ersten Beitrag von der Frau, die dann vor lauter Glück euch 100 Euro gespendet hat.
3: Ne? Eine alte Freundin des Radraums tatsächlich, ja.
4: Ja, da war ich tatsächlich selbst ein bisschen überrascht von dem Einspieler, weil ich den nicht mitverfolgt hatte. Und das habe ich hier auch große Augen gemacht.
3: Also, ja.
4: Das passiert tatsächlich immer mal wieder, dass es eben einzelne größere Spenden von Einzelpersonen gibt. Was super ist, wo wir wirklich dankbar sind, weil es eben viel möglich macht, dass wir eben nicht immer irgendwie auf die letzte Minute irgendwie gucken müssen, wann ist welche Rechnung fällig. Aber es ist natürlich auf der anderen Seite auch nicht besonders nachhaltig, wenn man eben darauf angewiesen ist, dass Einzelpersonen das tragen.
0: Okay, und du wolltest was sagen?
3: Also noch weiter auf die Frage antwortend, was jetzt gerade unsere Schwerpunkte sind, was so die Glaskugel, was beschäftigt uns gerade, genau nämlich diese Frage, wie kriegen wir dieses Projekt auf so viele Schultern wie möglich verteilt, dass sich eben nicht nur Personen engagieren können, die ein Einkommen haben und in ihrer so viel Freizeit haben, dass sie sich eben stark engagieren können, sondern eben auch mit weniger zeitlichem Engagement das Projekt unterstützt werden kann. Diese ganzen Strukturen, man muss sagen, wir sind mit wirklich der Mindestanzahl an Mitgliedern, die man für eine Vereinsgründung braucht. Sieben Stück.
0: Ach, sieben.
3: Die sieben Personen, mit denen sind wir gestartet. Und inzwischen bei 150, das ging alles so schnell.
4: Insbesondere eben diese Phase von dem Umzug in den Raum, in dem wir jetzt gerade sind.

0: Nordend, ja.
1: Nordend. Und du, Luisa?
2: Also ich wohne am Wilhelmsplatz quasi. Also ich wohne quasi an der Bleichstraße, aber ich habe keinen weiten Weg.
1: Huhn?
3: Ich wohne 200 Meter entfernt in der City.
1: Mhm. Clemens?
4: Offenbach.
1: Offenbach. Okay, also dann haben wir hier einen externen. Aber könnt ihr so, wisst ihr so, dass die meisten dann aus Offenbach sind? Oder gibt es eben wie du jetzt aus Höchst?
5: Ach, es ist so und so. Also wir haben eben...
0: Ja doch, die meisten sind schon...
1: Frankfurter?
0: Die meisten sind aus Offenbach. Wir haben auch Frankfurter. Einige trauen sich rüber. Wir haben tatsächlich sogar...
3: Hey, ich bin gebürtiger Frankfurter.
0: Ich komme von außerhalb. Nee, wir haben sogar auch tatsächlich öfter jetzt den Jan zu Gast aus Trier, der kommt extra fürs Wochenende immer rüber, weil er so ein großer Fan ist von uns. Mhm. Ich hoffe, er hört das gerade.
1: Gruß an Jan.
0: Er sitzt wahrscheinlich gerade bei Hanna an der Theke und er freut sich seiner Cola oder so.
1: Das hat mich jetzt gerade nochmal zu der nächsten Frage gebracht. Seid ihr, gibt es so ein Projekt noch woanders in Deutschland? Seid ihr da irgendwie vernetzt?
5: Es gibt ganz, ganz viele Projekte.
1: Also in dem, also ich meine explizit so, wie ihr das aufgezogen habt. Mit einem Raum, mit Kulturveranstaltungen, mit Aktionen.
0: Also es gibt natürlich super viele Selbsthilfewerkstätten, Initiativen und so weiter. Es gibt durchaus auch Projekte. Eins, was mir einfällt, ist der Radelkeller in München. Da ist das Ganze aber angegliedert an ein Kulturzentrum. Der Radelkeller an sich ist eigenständig, aber es gibt eben diese Komponente Kultur. Ja, aber so dieser Netzwerk, dieses Netzwerk aufzumachen und Fahrradkultur eben als großes Ganzes zu verstehen, ich würde behaupten, das ist fast einzigartig.
1: Ja, es hört sich nach Pionierarbeit an.
0: Ja, und also das, was wir merken, gerade auf Instagram, das ist so unser Hauptkanal, über den wir publizieren und über den wir uns auch vernetzen. Und es ist schön zu sehen, wie viele ähnliche Vereine und Gruppen sich in anderen Städten mehr und mehr gründen. Ja, und so die Fahrradkultur damit auch mitprägen. Eben, dass Fahrradkultur nicht nur 10.000 Euro Bikes sind, sondern auch irgendwie...
3: Das Klappi für ein 20.
0: Das Klappi für ein 20.
1: Klappi für ein 20.
0: Ja. Ich wollte sagen Shitty Bikes, aber... Ja, großer Fan.
3: Das kann man dann aber mit City Bike.
0: Ja, yeah, genau.
5: Ich glaube, du hast ein bisschen genudelt. Magst du mal einen Schluck Wasser trinken?
0: Ja, ich meinte natürlich City Bikes, klar.
1: Das heißt, okay, die Strukturen, so wie sie jetzt sind, stärken, das Niveau auf jeden Fall auf diesem Level schon mal halten zu können und dann, wie wir so schön wirtschaftlich gesagt haben, zu expandieren im Sinne von Mitglieder, die natürlich durch ihr Mitwirken einen Beitrag leisten können.
2: Ja, ja. Ziel ist auf jeden Fall auch, dass wir das Engagement so planen und so durchführen, dass die Aufteilung gerecht ist. Also, dass niemand zu viel macht und dass niemand zu viel Verantwortung hat und dass man auch die Vereinsmitglieder mehr mit einbezieht, dass der Verein unter sich auch wachsen kann, dass da auch Connections entstehen.
1: Mhm. Und gäbe es eine Vision für Radraum Frankfurt?
0: Ja, also klar, von mir aus gerne. Jetzt, man muss sich natürlich wieder umziehen, um direkt neben dem Radraum wohnen zu können.
1: Ja, es wäre schön, wenn es ihr Frankfurter da draußen in der Nacht hört gut zu und nehmt euch ein Beispiel. Wir könnten uns ein großes Beispiel nehmen. Und da sehe ich schon einen Finger. Tilo möchte was sagen.
4: Ja, wir sind ja immer so... gucken ja immer so an den oder reiben uns an den nächstgrößeren. Ich finde es aber tatsächlich irgendwie viel interessanter, in die Bereiche zu gehen, die man nicht so im Visier hat, nämlich aufs Land. Und dort eigentlich, ich sag mal in Frankfurt oder in manchen Städten, gibt es ja eigentlich schon relativ viele Fahrradfahrer. Mhm. Bin mir gar nicht so sicher, ob man da eigentlich noch diesen Mindset reinbringen muss. Das würde sicherlich der Stadt gut tun, keine Frage. Ja, aber ich finde es eigentlich, sag ich mal, wenn man jetzt irgendwie an Expansion denkt,

0: Elite oder wie kann man, also das klingt immer so ein bisschen kolonialistisch, aber lassen wir es mal so stehen. Aber ich finde tatsächlich dieses Gedankengut, also was sie jetzt hier heute Abend erzählt hat, finde ich fast interessanter, das eigentlich mehr in das Land reinzubringen. Habt ihr darüber mal nachgedacht?
1: Ja, also natürlich geht es jetzt ja für uns erstmal darum, als Gruppe uns zu stärken, zu wachsen und auch zu fixieren, dass wir eben nicht bald irgendwie wieder in der Senke verschwinden. Aber natürlich irgendwie die Idee, dritte Orte zu schaffen, die mitunter konsumfrei sein können, an denen man sich gegenseitig Dinge beibringen kann. Das sind natürlich Fragen, die einen auch auf dem Land begegnen oder in weniger dicht strukturierten Orten. Und ist auf jeden Fall, also bei mir sprudeln gerade die Ideen, wie man das gestalterisch umsetzen kann. Gibt es dann den Radraum als fahrendes Gefährt oder wie kriegt man den Raum quasi? Diesen Begegnungsort transportiert, wie kriegt man den, dass da auch Austausch stattfindet, ist es vielleicht so auch eine digitale Plattform oder auch diesen Austausch. Ich meine,
2: ich glaube, im ländlichen Raum sind die Herausforderungen einfach ganz, ganz, ganz andere. Also wir haben halt eben im Ballungszentrum das Problem, wir müssen irgendwie den Raum finden, wir müssen irgendwie, weil Raum teuer ist, weil er knapp ist, müssen uns irgendwie viel Gedanken drum machen, wie können wir den nachhaltig tragen. Im ländlichen ist der Raum selbst vermutlich weniger das Problem, aber da muss man sich halt sehr viel mehr Gedanken machen, wie man diesen Raum dann füllt mit Leben, mit Programmen.
3: Also ich würde mal behaupten, auf dem Land, und ich glaube nicht, dass, also ich habe das Gefühl, von euch kommt niemand wirklich vom Land. Weil das größte Problem ist nicht Mindset auf dem Land, das größte Problem ist noch viel mehr als in Städten Infrastruktur. Ja. Das größte Problem ist, dass Leute sich auf ihren Fahrrädern nicht sicher fühlen, weil es auch keine Sicherheit gibt vor Autos. So. Und auch wenn man da einen Raum hätte, der das unterstützt, kann man nicht dem größten Problem da, also das kann man damit nicht beheben, nämlich dass Deutschland nicht für RadfahrerInnen ausgelegt ist. Man könnte natürlich mit sowas einen Beitrag leisten, dass das eine größere Relevanz bekommt, aber das ist halt nur ein kleines Pflaster. Ich finde, das muss man auch immer noch mitbedenken.
4: Auf jeden Fall. Ich hätte da noch eine Anregung zu sagen, vielleicht mit einem Projekt euren mobilen Einheit auch an Schulen zu gehen. Ja? Und zwar nicht nur an Grundschulen, weil die sind ja ein bisschen mit dieser Verkehrserziehung ein bisschen da quasi angehalten. Die machen ihre ersten Steps mit den Verkehrsregeln und so. Aber in den weiterführenden Schulen, da könnte ich mir vorstellen, um jetzt wieder so einen Coolness-Faktor, ja, ihr kommt da mit eurem Ding und schraubt rum und dann gibt's schon noch ein paar Schüler, die eben dann mit dem Fahrrad kommen, um da so eine Aufmerksamkeit und eine Sensibilisierung für das Fahrradfahren
2: nicht nur für das Fahrradfahren, sondern für dieses Gesamtkonzept Fahrrad.
1: Ja, ja. Das ist auch, ich glaube, total guter Punkt. Ich glaube, wenn wir uns als Gruppe wieder so gesammelt haben, dass wir eben auch größere Projekte angehen können, dann ist es auf jeden Fall ein weiterer Step, an Schulen zu gehen. Und ich glaube auch, das weiterzugeben, was so mich oder uns auch bei der Stange hält, bei der Fahrradstange, daran zu entdecken, wie sehr man sich auch als Fahrradfahrer selber finden kann und ausdrücken kann. Also nicht jeder kommt aus einer Fahrradfamilie und wächst auf dem Sattel auf, aber es gibt viele, die es irgendwo auf dem Weg finden und ihre Art von Fahrradfahren und Mobilität ausleben können.
5: Also ich habe da folgendes Bild im Kopf, wenn es um Radraum geht, denke ich an Volumen, eine Kugel, keine Ahnung, und wir wachsen langsam, aber wir reflektieren alle Aspekte, die mit Fahrradfahren zu tun haben. Also Fahrradkultur, Fahrradauseinandersetzung, wenn es darum geht, um Räume zu benutzen. Das Fahrrad ist ein super effizientes Fortbewegungsmittel. Es gibt Handwerk rund ums Fahrrad. Es gibt Design rund ums Fahrrad. Also ich glaube, wir haben da locker noch die nächsten 250 Jahre Potenzial, weiter zu existieren.
4: Genau, und bevor wir jetzt die nächsten 250 Jahre angehen, machen wir jetzt mal noch eine kleine Musik und dann machen wir eine kleine Abschlussrunde, eine Feedback-Runde. Sehr gut.

0: Das ist mein aktueller Ohrwurm gerade. Melancholisch und fröhlich zugleich. Sebastian Tellier mit La Ritournelle.
1: Wunderbares Stück. So, ihr Lieben, jetzt geht's dem Ende zu und ich würde mir wünschen, tatsächlich eine Feedback-Runde. Was nimmt jeder Einzelne von euch jetzt aus dieser Sendung mit? Weil ich hatte euch ja gesagt, das ist eine Sache, Sachen auf Papier zu haben und eine Vereinssitzung zu haben. Und ich kann es nachlesen. Und wenn ich jetzt dann aber einer breiten Masse, jetzt werden tausende Frankfurter uns zuhören, das gesprochen zu haben, was nehmt ihr mit aus der Sendung?
2: Ich nehme auf jeden Fall das Bigger Picture mit. Wir haben sehr viel auch kleinteilig über Vereinsarbeit und Strukturen und die Wirkung und Fahrradkultur geredet. Und ich nehme gerade mit auch wieder das große Ziel und das im Kleinen zu bewirken, das Große aber immer am Horizont zu sehen. Und das ist das, was ich mitnehme. Ja.
1: Okay, Lennart.
3: Ich habe leider nicht so was Schönes.
1: Das kann ja auch nur ein Wort sein. Um Gottes
3: Willen. Ich fand diese Runde super schön, um einfach nochmal so ein bisschen zu reflektieren, was ist denn eigentlich so passiert in den letzten Jahren? Also wenn man irgendwie selbst dabei ist, dann rauscht das so an einem vorbei und man nimmt vieles nur noch so am Rande mit. Und eben der Blick in die Zukunft, da wird es halt jetzt eben spannend in neuer Besetzung mit großer Tatkraft dann an die Umsetzung zu gehen.
1: Luisa?
4: Ja, also ich hätte Lust auf jeden Fall, ich habe jetzt hier mitgenommen, dass man auf jeden Fall auf das Fahrrad noch mehr mit einer feministischen Ansicht sich auseinandersetzen muss und draufblicken muss. Und auch bezogen auf Vereinsarbeit, dass das super wichtig ist. Und das wäre so das, wo ich meinen Fokus gerne drauf setzen würde.
1: Oven.
5: Ja, ich sehe die goldenen Zeiten in der Zukunft schimmern nur deswegen, weil man weiß, dass man aus einer goldenen Vergangenheit kommt. Und ich freue mich einfach jetzt bei der Vereinsarbeit, die ja nicht staubtrocken sein muss, auf den lebendigen Austausch zwischen Tradition und Moderne.
1: Clemens.
6: Ich nehme aus der Sendung die Idee mit, an die Schulen zu gehen.
1: Schön. Ich nehme mit, dass ich mein Vorurteil mit der HFG-Bubble ganz schön weggestrichen habe und danke euch.
5: Aber wir müssen das Klischee weiter behandeln.
1: Okay. Ja, Thilo, was nimmst du mit?
7: Das Mikro ist extrem weit weg, und aber ich habe spannende Sachen gehört und ich freue mich einfach tierisch, weil ich den Radraum immer so ein bisschen so als externer Beobachter mitgenommen habe. Ich habe mich damals wahnsinnig gefreut, als ihr diesen brutalistischen Pavillon besetzt habt, und es tut mir ein wenig leid, das so ein bisschen aus den Augen verloren zu haben, und ihr habt auch vorhin sehr schön über Schwelle gesprochen, und das ist tatsächlich auch so etwas, was noch existiert, also es ist, glaube ich, aber ich habe gemerkt, ihr habt dafür eine Sensibilität, ihr wisst über die Situation Bescheid, und ich bin immer erstmal so ein bisschen so ein zurückhaltender Typ, und aber eigentlich widerspricht sich das in eurem Falle, weil ich ein passionierter Radfahrer bin seit
1: Ja, davon kann ich ein Lied singen.
3: Ja. Die Schwelle gibt es übrigens tatsächlich, aber wir haben eine Rampe zum Drüberfahren, von daher komm okay. Gerne vorbei.
5: Ja. Apropos Rampe, da
2: müssen wir noch was bauen. Ja.
1: Okay, ihr seht, es geht munter zu. Ich danke euch da draußen. Ich danke hier der Crew vom Radraum, Lennart, Johnny, Luisa, Ruven und Clemens mit der tollen Technik und der Musik. Danke, Thilo. Und ja, wir hören uns im nächsten Monat wieder hier freitags von 21 bis 23 Uhr. Ja, schöne Nacht. Und denkt dran, Radraum in Offenbach. Go!

Ja, liebe Hörerinnen und Hörer, Sie hören Radio X, Radio Amesa aus Frankfurt. Und Sie hören uns auf FM 91,8 und Kabel 99,85 und ebenso im Internet www.radiox.de. Mein Name ist Kawa Azizi und heute werde ich Ihr Gastgeber sein und Sie hören uns aus Frankfurt und wir strahlen kurdische Musik für Sie aus allen Teilen Kurdistans. Und bevor ich jetzt wieder zur Musik zurückkehre, ich wollte eine App vorstellen, die auf Kurdisch Bücher vorliest und Bücher sind da gespeichert, abgespeichert und Sie können sich da schlau machen und diese Bücher erkunden. Diese Application oder diese App heißt Rega, R-E-G-A und wird in Kurdisch ausgestrahlt und für beide Systeme, iOS und Android, ist erreichbar. Es gibt tolle Podcasts, könnt ihr tolle Podcasts hören und das ist eine Bereicherung für kurdische Literatur und auch Bücher über Kinder, Kinderbücher oder auch kurdische Literatur, ob jetzt Gedichte sind oder Romane, können Sie das ebenso hören. Also diese App heißt Rega. Können Sie herunterladen und kostenlos damit arbeiten. Jetzt hören wir eine andere Musik und von Kamal Mahmoud und ich hoffe, dass es Ihnen gut gefällt. Und das Lied heißt Nasuniga.

Ja, liebe Hörerinnen und Hörer, jetzt hören Sie ein Lied von Dilnia Razazi namens Azizim. Das andere Lied von Kamal Mahmoud leider konnten wir nicht ausstrahlen. Da gab es ein technisches Problem. Das Lied war nicht verfügbar. Aber ich hoffe, dass von Zakaria Abdullah Ihnen auch gut gefallen hat. Und jetzt ein Lied von Dilnia Razazi und ich hoffe, dass es funktioniert.

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0: Einen wunderschönen Samstagnachmittag. Es ist der vierte Samstag im Monat. Hier ist Radio Hessisch Uganda, die Kulturnachrichten aus der Hanauer Provinz bei Virusmusik Radio auf Radio X. Herzlich willkommen. Mir gegenüber sitzt Nora, wie immer.
1: Ja, hallo. Und mir gegenüber Luke, der euch schon begrüßt hat.
0: So,
1: und
0: so ist es.
1: Eingestiegen in die Sendung sind wir mit Ground to A und Take the Time natürlich aus gegebenem Anlass. Wie könnte es anders sein? Als Ankündigung für eine Veranstaltung in Hanau, und zwar Hardcore in Hanau in der Metzgerstraße am Samstag, den 29. August. Ja, das ist eine Veranstaltung, die nachgeholt wird. Die sollte eigentlich, glaube Ende Juni war es. Das war so das erste richtig, richtig heiße Wochenende. Und dann dachte man, okay, man verschiebt das lieber mal. Das ist nicht auszuhalten. Und ja, aber Ground to A spielt an dem Abend nicht alleine. Da sind noch Unified Move und World Negation noch dabei. Ab 20 Uhr ist Einlass, ab 21 Uhr Beginn.
0: Ja, für alle Freundinnen.
1: Damit wäre dann auch die Sommerpause quasi rum,
0: ja.
1: In der Metzgerstraße. Und Nicht nur dort, so nach und nach geht's wieder los mit den Veranstaltungen Indoor.
0: Wo war denn schon Sommerpause? Es geht aber auch Outdoor weiter, so ist es nicht. Heute Abend präsentiert der Jazzclub Hanau, also quasi der Jazzkeller, auf der Sommerbühne auf der Terrasse vom Aoki Noise Box mit Pop und Funk a cappella, habe ich mal tatsächlich auf dem Lamboy-Fest gehört. Dafür, dass es a cappella ist, was ich nicht mag. Ziemlich geil. Tatsächlich sehr unterhaltsam auf der gleichen Terrasse am Sonntagnachmittag um 16 Uhr morgen. Der letzte Sommer-Poetry-Slam des Kutz Hanau. Wunderschönes kleines Line-Up. Ein letztes Mal auf der Terrasse im September geht es im Brückenkopf weiter. Und ja, auch sonst geht's im Aoki den Rest des Augustes noch ein bisschen rund. Das Theaterstück Gut zeigt den Besuch der alten Dame an den beiden Tagen 29. und 30. August. Und das finde ich tatsächlich, ich vermute der 30. August, ich mach's gerade mal auf, ja, 16 Uhr ist so eine Nachmittagsvorstellung, denn abends gibt es noch den Klezmer-Abend mit Roman Kupperschmidt und seiner Band in Zusammenarbeit mit der jüdischen Gemeinde Hanau. Ja, und die Wirtschaft im Hof hat natürlich auch noch ein August-Programm. Ab dem kommenden Samstag, 29.8., sind sie dann in Betriebsferien bis übers Bürgerfest. Bis dahin gibt es aber noch ein bisschen Haus, ein bisschen Bingo und ein bisschen Engtanz und Schunkeln und ein bisschen habe ich Angst. Aber so ist das. Danach geht's dann da im September auch wieder weiter. Der Brückenkopf ist noch im Winterschlaf. Ja, und der Jazzkeller außer dem Gastspiel im Aoki auch. Im Hanauer Gogo ist irgendwie was los zum Thema Indoor, ne? Bestimmt. Die Tage, schaut einfach mal auf den Seiten vorbei, denn wir haben heute wie gerne mal in der Sommer- und Spätsommersaison einen Schwerpunkt für die Sendung.
1: Ja, und zwar steht das Hanauer Bürgerfest wieder vor der Tür Anfang September und das ist heute so ein bisschen unser, was heißt so ein bisschen, das ist heute
0: das
1: unser
0: ist,
1: Schwerpunkt.
0: Es ist sowas von. Ja, es ist Wahnsinn, es ist nur noch 2 Wochen hin, es schien so lange weg und es ist, ja, es hat mit diesem Sommer zu tun, der irgendwie alles so ein bisschen lahmgelegt hat. Also mit Hitze und dies und das war irgendwie dann die Luft raus und dann macht's Schnipp und das Bürgerfest kommt und das hoffentlich in 2 Wochen bei gutem, aber nicht zu heißem Wetter. Das Hanauer Bürgerfest sollte durchaus ein bisschen bekannt sein. Auf den Mainwiesen unterhalb von Schloss Philippsruhe vom 4. bis zum 6. September. Volles Programm. Ich habe vorhin mal grob überschlagen mit allem, was da so passiert. Über 120 Programmpunkte an 3 Tagen. In diversen Zelten, auf Bühnen, an Ständen, auf Sportflächen und. Es ist auf jeden Fall eine Menge los und natürlich ist auch in diesem Jahr unser Mutterschiff, das Kutz Hanau, der Trägerverein Kulturzentrum und Pumpstation, wieder mit einem Zelt vertreten. Und wie könnte es anders sein, wenn man selbstgeschriebene, handgemachte Musik in seiner Sendung präsentieren will, bewegen wir uns auch sehr viel da, nicht aber beim ersten Stück, das wir euch mitgebracht haben, tatsächlich.
1: Ja, genau. Da spielst du doch auf Reverend Schulz an,
0: so
1: nehme ich mal
0: es.
1: Stark an.
0: So ist es.
1: Der nämlich nicht auf der Kurzbühne spielt, sondern
0: bei der Evangelischen Allianz. In Zelt Nummer 9 ist das. Also auf der Amphitheaterseite. Ich komme ja aus der Weststadt, also Kesselstadt West. Für mich ist das immer vorne auf dem Bürgerfest, deshalb irritiert mich diese Aufzählung der Zelte immer. Aber technisch gesehen fängt das Bürgerfest beim Schloss Philippsruhe an und endet auf Höhe des Amphitheaters ungefähr. Ja, auf jeden Fall Zelt 9, Evangelische Allianz, am Freitag, den 4. September um 19 Uhr spielt Reverend Schulz.
1: Und du hast dir was Schönes für heute ausgedacht.
0: Ja, ich habe mir was, ich hab
1: Altes
0: mir was
1: zu
0: ausgedacht.
1: Spielen, was
0: also
1: ganz Altes.
0: Technisch gesehen ja gar nicht Reverend Schulz, sondern Reverend Schulz mit seiner damaligen Band The Crow. Die haben ein Album gemacht, das heißt Combat Folk Songs. Und wir dachten uns, wir graben mal ganz, ganz tief und nehmen was von The Crow. Vor allem, weil die Krähen von den Dächern pfeifen, also in dem Fall die Krähen und nicht die Spatzen, dass der Reverend gerade mit seinem alten Weggefährten Andy Kerl dabei ist, das Album neu zu mastern und wohl auch teilweise neu einzusingen. Man darf gespannt sein, ob und was dabei rauskommt. Hier ist auf jeden Fall The Crow mit dem Song Past Times von der wunderbaren Platte Combat Folk Songs.

0: Ja, The Crow mit Past Times. Ja, die damalige Band von Reverend Schulz und Andy Kerl als Ankündigung für seinen Auftritt auf dem Hanauer Bürgerfest am Freitag, den 4. September um 19 Uhr im Zelt 9.
1: So ist es. Aber der Reihe nach, Hanauer Bürgerfest öffnet um 16 Uhr die Pforten. Und um 18.30 Uhr wird es offiziell mit einem Freibieranstich von noch Oberbürgermeister Klaus Kaminski und bald Oberbürgermeister Dr. Maximilian Bieri eröffnet. Ich weiß zwar noch nicht, wie die gleichzeitig auf den Zapfhahn hauen wollen, aber irgendwie werden sie sich was ausdenken. Ja, und dann geht's musikalisch los. Und das ist eine wilde Reise immer auf dem Bürgerfest, so ein bisschen. Bei der DLRG zum Beispiel, das ist Zelt Nummer 3, gibt's eine Havana Nights Strandparty. Also so nah am Wasser sind die gar nicht, aber es ist eine Havana Nights Strandparty. Da gibt's Salsa und diverse DJs in verschiedenen Zelten, unter anderem bei HSG und Hanau 93 in Zelt Nummer 2, Larry Law, der gefühlt doch auch schon auf die Rente zugeht. Ich erinnere mich an Larry Law im Radio noch aus meiner Jugend. Und das ist ein paar Tage her. Du. Aber gut, Oldschool-Hip-Hop und R&B, er kann es natürlich immer noch. DJ Larry Law ist dabei beim VfR Kesselstadt, spielt Jay Sanders and Friends, der natürlich auch nicht fehlen darf auf dem Bürgerfest und vieles mehr. Beim Kutz Hanau beginnt der Abend mit Terminal Decline aus Darmstadt, geht weiter mit Juicy Roadkill aus Frankfurt und endet nach, ich glaube, 3 oder 4 Jahren mal wieder mit Elf Morgen, was ja so eine Bürgerfest-Tradition ist. Zu dem Freitag kam es übrigens aus Zeitgründen der Band. Sonst ist das immer Sonntag der Abschluss gewesen, weil mitunter mit der Bühne nicht mehr so viel anzufangen war nach dem Auftritt. Also hoffen wir mal, dass es diesmal nicht so ist. Tatsächlich ist es einige Jahre her, weil Elf Morgen, der Schlagzeuger, der mit Elf Morgen spielt, der hat oft Urlaub Anfang September. Deshalb hat es jetzt eine ganze Weile nicht geklappt. Sie sind wieder im Kutzzelt und alle freuen sich wie Bolle drauf, dass die drei Hostessen aus Osthessen endlich mal wieder da spielen. Und wir haben euch was mitgebracht, und zwar mit einem kleinen Augenzwinkern an den Sommer, der heute irgendwie sehr angenehm ist, der Spätsommer, wenn es auch zwischendurch mal geschauert hat, aber ja ganz schön Kapriolen geschlagen hat in diesem Jahr. Naja, deshalb Elf Morgen von ihrem Album Elf Morgen, lang, lang ist's her, der wunderbare Song Sommer.

0: Ja, das war Sommer von Elf Morgen, die mal wieder auf dem Hanauer Bürgerfest spielen und den Freitagabend abschließen werden. Um 22.30 Uhr geht es los in dem Kurzzelt.
1: Zelt Nummer 8.
0: Genau.
1: Ja, wem es mehr elektronisch zumute ist, der kann zur Leos Lounge gehen. Das war früher mal so eine Beachbar und hat sich zu einer völlig faszinierenden Bühne auf dem Bürgerfest entwickelt, wo es 3 Tage lang DJs mit verschiedensten Spielarten der elektronischen Musik gibt. Und ich war die letzten 2 Jahre war ich immer total begeistert davon, wenn es da mal voll wurde und zu viele Menschen für die kleine Fläche geworden sind, dann standen die gegenüber auf der anderen Wegseite im Sandkasten und haben getanzt, aber sie haben alle den Weg freigehalten. Das war wirklich, wirklich faszinierend, immer anzuschauen. Ja, für die, die es elektronischer mögen, wäre das. Ansonsten sind wir so ein bisschen durch den Freitag geflogen, ist ja auch quasi der kurze Tag auf dem Bürgerfest. Am Samstag geht es schon um 12 Uhr auf dem Fest los mit hier und da ein bisschen Programm. Ab 13 Uhr zum Beispiel Radio Hanau IGWV, Bühne Nummer 7, Vipera, eine Crossover-Nachwuchsband aus der Frankfurter Region. Oder am anderen Ende des Festes Drachenbootrennen, auch immer eins der ganz klassischen Bürgerfest-Highlights. Samstag und Sonntag auf diversen Sportflächen auch die Hölle los vom F-Jugendturnier, das auch immer sehr witzig ist, weil die so klein sind wie der Ball und da hinterherlaufen und spielen, aber sie spielen ein schönes kleines Turnier ab 13 Uhr auf der Wiese, also sprich auf dem Fußballfeld. Und natürlich geht's auch beim Kutz schon mittags los. Auch das eine alte Tradition. Die Soundwerkstatt präsentiert sich mit jungen Hanauer Stimmen. Und ja, es gibt einen Teaser auf dem Fest am Samstag, und zwar die Passionsspiele der Demokratie. Die turnen da auf diversen Bühnen rum, immer mit Kurzauftritten unter dem Titel Revolution in Hanau. Das ist ein Theaterprojekt, das im Mai 2027 richtig groß auf dem Marktplatz aufgeführt werden soll, mit unglaublich vielen Mitspielerinnen und Mitspielern. Das heißt, wer die da findet auf dem Bürgerfest, kriegt auch einen Flyer in die Hand gedrückt und wird gleich gefragt, ob er nicht Bock hat, bei der großen Aufführung dabei zu sein. Man muss nicht mal viel Text lernen, wenn man das nicht möchte, braucht einfach viele Statisten. Und es ist ein sehr schönes Projekt, weil im Grunde dreht es sich um die Demokratiegeschichte und wie man für Demokratie kämpft und gekämpft hat. Und was viele nicht wussten, ist, dass die Wehen sozusagen, also die Vorgeschichte der 1848er, der berühmten Revolution in Deutschland, begann mit der Turnerschaft, und zwar in Hanau. Da waren die ersten, die losgezogen sind und gekämpft haben für Mitbestimmung. Und daran wird mit diesen Spielen ein bisschen gedacht. Die sind den ganzen Tag auf verschiedenen Bühnen unterwegs. Man erkennt sie an den komischen Kostümen. Ja, und das ist ein winziger Teil von allem, was so los ist. Wir hatten es mit der elektronischen Musik. Man kann auch bei der TGH um 15.30 Uhr, Stand 11 sind die, also mittlerweile kein Zelt mehr, aber wieder ein Ausschank, und dieses Jahr mit einer kleinen Bühne. Da ist die NMD Academy, und man kann sich selbst so ein bisschen am DJ-Pult ausprobieren und schauen, wie das so funktioniert, und einen Live-Mix machen. 2 sehr, sehr nette junge Männer, die das großartig machen. Auf den Sportflächen gibt's ganz viel Tanz und Ähnliches. Und natürlich um 15 Uhr die bunte Rollschuh-Show des ersten Roll- und Eissportclub Hanaus, die letztes Jahr 100 Jahre alt geworden sind. Das ist immer eins der Highlights auf dem Bürgerfest. Die waren nämlich schon beim ersten Bürgerfest dabei, 1954. Und bis vor ein paar Jahren waren tatsächlich bei der Show auch noch Frauen auf Rollschuhen dabei, die damals dabei waren. Das ist echt eine ganz großartige Nummer, die man sich definitiv auf dem Hanauer Bürgerfest einmal angeschaut haben sollte. Ansonsten gibt's natürlich wieder ganz viel Musik. Unter anderem im Kutzzelt. Wie könnte es anders sein? Ja, da geht's.
0: Ja. Und
1: ja, ich hatte es schon gesagt, mit der Soundwerkstatt bereits los und den Nachmittag immer mit Singer-Songwriter-Musik.
0: Genau, und um 16 Uhr spielt dann der wunderbare Rocky Lugosi auch im Kurzzelt. Und er hat auch ein neues Album dabei.
1: Ja.
0: Und das aus dem... Nein, lass dir den Vortritt.
1: Okay. Das heißt, ich wollte eigentlich nur noch mal die Geschichte erzählen, dass das digital erschienen ist, weil das Presswerk Insolvenz angemeldet hat. Hm. Und sonst wäre die mittlerweile schon auf Vinyl raus. Und da ist dem lieben Rocky Logosi ganz schön Kohleflöten gegangen, weil im Moment ist nicht absehbar, ob oder wann er die wiederkriegt, um das Album auf Vinyl zu veröffentlichen. Deshalb ist das hier so ein bisschen die Aufforderung, sich das Album digital tatsächlich nicht nur anzuhören, sondern gegebenenfalls auch zu kaufen, um ihn ein bisschen zu unterstützen, damit es vielleicht doch endlich auch dann nochmal auf einem gescheiten Format rauskommen darf. So, und jetzt darfst du sehr gerne wieder mit dem Titel.
0: Ja, es heißt Meet the Cosmocat. Und ja, wir hören jetzt mal den gleichnamigen Titelsong daraus.

0: Ja, das war Rocky Lugosi mit Meet the Cosmo Cat von dem brandaktuellen neuen Album, dem gleichnamigen. Und ja, das könnt ihr komplett auf Bandcamp hören und kaufen.
1: Unter anderem auf allen üblichen Plattformen. Aber Bandcamp ist immer
0: Bandcamp
1: sehr empfehlenswert.
0: Bandcamp ist immer so meine Adresse, deswegen.
1: Ja, also der meiste Teil des Geldes bei Bandcamp geht an die Künstler im Gegensatz zu den anderen Plattformen. Insofern ist Bandcamp natürlich irgendwie die Kaufempfehlung, aber es geht natürlich auch überall sonst, nur halt eben nicht auf Vinyl gerade.
0: Ja, leider.
1: So ist das.
0: Hoffentlich kann das irgendwann nachgeholt werden. Ja, also live ist Rocky Lugosi, um das nochmal zu wiederholen, um 16 Uhr am Samstag, den 5. September im Zelt Nummer 8.
1: So ist es. Und nach ihm kommen dort dann Eddie Zinn und Kim auf die Bühne, in dem Singer-Songwriter-Teil des Tages beim Kurz Hanau. Parallel zu Rocky Lugosi um 16 Uhr bei Radio Hanau und der IGWV ist ein Showprogramm von der Tanzschule Bernet. Und ja, es ist, man kommt gar nicht irgendwie, was man alles so sagen soll. Es gibt so ein paar Dinge, die gab es schon lange nicht mehr. Zum Beispiel die Cheerleaders der Hanau Hornets sind mal wieder auf der Sportarena auf dem Bürgerfest tatsächlich. Also eigenständiger Sport, das ist eine eigene Abteilung. Das sind jetzt nicht die Cheerleader für die Footballmannschaft, das machen sie auch. Aber es ist eine eigenständige Sportart. Sie gehen auch zu eigenen Turnieren. Yellow Flames and Hornets Venom Sportarena 2 um 17.30 Uhr. Auch immer sehr eindrucksvoll anzuschauen. Leos Lounge hatte ja erzählt. Gibt es Elektronisches beim Internationalen Kulturzentrum Freitag und Samstag, übrigens ab 18 Uhr DJ Danny Fresh mit Hip-Hop, R&B, Ruggathon, 90s and 2000s. Auch interessant. 18 Uhr, eine ukrainische Jugendfußballmannschaft kommt zu Besuch und macht ein Freundschaftsspiel mit Hanau 93 auf dem Fußballfeld um 18 Uhr. Das sage ich hauptsächlich, weil Besucherinnen und Besucher des Festes sich von diesem Teil des Weges fernhalten sollten, weil das Fußballfeld ist kleiner als ein normales Fußballfeld und das ist, ja, die Jugendmannschaft sind nicht die F-Jugend, sondern halt 14, 15, 16-Jährige und da könnte auch mal ein Ball fliegen. Also etwas weiter. Und zumindest werden sich darüber, wie mir zugetragen wird, Gedanken gemacht. Ansonsten ist musikalisch für ganz viele Menschen was geboten bei der TGH an Stand 11 ab 20 Uhr DJ C-Rock. Und relativ in der Nähe, und ich bin mal gespannt, wie sich das verträgt, bei der DLRG in Zelt 3 Kings Cotton mit Country. Das ist eine wilde Mischung. Und im Kutz geht's dann da auch in die lauteren Töne über, so nach und nach. Um 20 Uhr spielt nämlich Sminas Alternative Progressive Rock aus Frankfurt. Das ist eine neue Band von unserem Freund Stefan. Mhm. Habe ich noch nicht gehört. Welche Besetzung es ist, weiß ich auch nicht. Aber immer wenn Stefan Schmieden mitspielt, kann's so schlecht nicht sein. Bei der Evangelischen Allianz gibt's ein Gospelkonzert und bei Hanau 93 und der HSG, wie fast immer am Samstag, die Lieblingsband, die Partyband aus Rottgau. Und noch so ein Highlight gibt's Freitag und Samstag auf dem Bürgerfest, immer so gegen 8:30. Da ist das Heißluftballonglühen, wenn es nicht gerade zu windig ist oder zu nass, dass sie die Dinger aufpusten können. Das ist auch immer ein bisschen ein Hingucker. Meine Concordia legt abends DJ Rech auf, von Schlager über Rock und Pop bis Charts. Und ich renne so ein bisschen, weil wir so viel Musik dabei haben.
0: Ja, damit wir die noch irgendwie unterkriegen.
1: Und
0: genau.
1: Versuche trotzdem ein bisschen einen Überblick über diese Bandbreite auf dem Fest. Ich sagte es, 120 Programmpunkte plus in 3 Tagen. Zu kriegen. Wir haben euch als nächstes mitgebracht, nochmal aus dem Kutz Hanau Zelt Nummer 8, 21.30 Uhr, Alternative Rock aus Gießen von Karaleidoskop.
0: Genau, und das hören wir als nächstes. Von einer Live-Session den Song Too Close, Too Far.

0: So Close, Too Far von Kaleidoscope aus Gießen, die am Samstag, den 5. September im Kurzzelt, Zelt Nummer 8, um 21.30 Uhr spielen. Ja, und so den Abend abschließen werden dann Cliffside im Kurzzelt.
1: Jawohl.
0: Um 23 Uhr.
1: Ganz genau. Und zwischendrin lohnt sich ein Besuch an der Main Arena, weil da die Tanzschule Bernet The Art of Gaga Dance Tribute präsentiert. Und das wird eine ziemlich aufwendige und abgefahrene Show. Dürfte schon erste Einblicke bekommen. Und das wird, glaube ich, amtlich, was die da auf die, im wahrsten Sinne des Wortes, Beine stellen. Sonntag, dritter Tag, Bürgerfest, 6. September 2026 an den Mainwiesen unterhalb von Schloss Philippsruhe. Startet wie immer im Amphitheater um 11 Uhr mit einem ökumenischen Familiengottesdienst. Und lustigerweise parallel, und da bin ich mal gespannt, wie das mit der Lärmbelästigung ist, bei Radio Hanau und der EGWV, die so ein bisschen vom Amphitheater weg sind, zum Glück, und der Schlagerparty mit Steve Kult. Während bei der Concordia Kesselstadt, auch das sollte man einmal im Leben gesehen haben, die Rainbow Singers Gelnhausen auftreten. Das ist ein inklusives Tanz- und Musikprojekt mit der Lebenshilfe Gelnhausen und der Musikschule Mein Kinzig.
0: Ja, alles parallel und ja, nicht immer, weit voneinander entfernt.
1: Immer alles parallel auf diesem Fest. Das ist immer viel los. Man kann ganz viel rauf und runter laufen und zwischendurch kann man essen und trinken. Mehr als man sicherlich schafft.
0: Diejenigen, die am Samstag dann noch länger bei Cliffside waren, die haben noch ein bisschen mehr Zeit, bis es im Kurzzelt weitergeht am Sonntag.
1: Ja, war auch schon 13 Uhr. Ja.
0: 13 Uhr spielt nämlich Jackie Bastek mal wieder.
1: So ist es.
0: Singer-Songwriterin, Fingerstyle aus Eppstein. Auch quasi eine alte Bekannte mittlerweile. Also auch für Radio X-Hörer dürfte sie ein Begriff sein.
1: Sicherlich nicht unbekannt. Spielt in dem Fall meines Wissens nach solo. Kurz danach fängt bei Radio Hanau und der IGWV auf der Bühne gegenüber vom Kurzzelt Sebastian Bogensberger an. Den hatten wir ja auch schon öfter im Gepäck, weil er ja auch seit ein paar Jahren so ein Stammgast in Hanau geworden ist. Im Aoki, im Hanau Agogo mal. Beim Abendgold ist er aufgetreten, war in einem Jahr tatsächlich auch Solist als Sänger bei der Neuen Philharmonie Frankfurt bei der Hanauer Sommernacht, glaube ich, vor 2 Jahren gewesen. Auf jeden Fall auch kein unbeschriebenes Blatt in der Stadt. 13.30 Uhr bei Radio Hanau und der IGWV. Natürlich geht's an dem Tag auch weiter auf den Sportflächen mit buntem Programm. Und ganz viel zum Gucken. Und neu ist, wir bleiben nochmal bei Radio Hanau und der IGWV, weil ich das tatsächlich ziemlich abgefahren finde, passt auch irgendwie beim zweiten drüber nachdenken sehr gut zusammen. Die machen nämlich ab 15.30 Uhr mit Partymann Atze eine Kinderdisco. Ich bin ehrlich gesagt ein bisschen gespannt, was für Lieder da laufen. Es gibt ja, also Partymann Atze ist ja mehr so Mallorca-Style, aber in dem Genre gibt's schon auch echt viel Kindermusik. Ich bin gespannt und find's gut, dass auch tatsächlich irgendwie musikalisch für die Kids was geboten ist. Kinder auf dem Bürgerfest, noch ein gutes Stichwort. Bevor es aufs Festgelände geht, wo das ja auch Eintritt kostet, gibt es das Kindererlebnis- und Kulturspektakel an allen drei Tagen bis jeweils 19 Uhr mit ganz viel Angebot für die Kinder. Da ist auch teilweise so ein bisschen für Betreuung gesorgt. Also hier und da kann man sich auch mal 2 Schritte weiter entfernen. Allerdings ist es nicht so gedacht, dass man seine

0: viel. Aber im Kutz geht's nach Jackie Bustek zum Beispiel weiter mit Future Love, Bedroom Pop aus Gießen. So, was ist Bedroom Pop?
1: Tja.
0: Geht dir wie mir, ne?
1: Ja, irgendwie.
0: Früher hieß das mal Green Pop, aber da kommt gleich so Synthie und Wave in den Kopf.
1: Ja, genau. An sowas denke ich aber tatsächlich, wenn ich das lese, auch.
0: Ja, ich muss gestehen, ich habe nicht reingehört. Aber wenn Kutz es bucht, es kann nicht ganz schlecht sein. Future Love aus Gießen ist echt gut vertreten, auch im Kutzzelt. Samstag haben wir ganz vergessen.
1: Stimmt, ja.
0: Übrigens ist auch noch Kim dabei. Im Singer-Songwriter-Programm. Oder hattest du die erwähnt?
1: Nee, hattest du erwähnt.
0: Hatte ich erwähnt?
1: Mhm.
0: Ah, habe ich gesagt.
1: Ich glaub schon, ja.
0: Siehst du, was interessiert mich mein Geschwätz von vor 2 Minuten? Ja, so ist das. Wir müssen auf die Tube drücken und wir sind am Sonntag echt viel, ich finde es wirklich spannend, wir sind am Sonntag echt viel auf der Radio Hanau EGWV-Bühne unterwegs. Denn was wir euch als nächstes im Gepäck mitgebracht haben, eigentlich wollten wir sie schon im Mai spielen, um sie fürs Lamboy-Fest anzukündigen. Jetzt kommen sie aufs Bürgerfest wieder, nämlich die wunderbaren Macchia, und wir haben euch den Song International mitgebracht.

Macchia International auf der Radio Hanau Bühne und wie immer rennt die Zeit bei Radio Hessisch Uganda, den guten Nachrichten aus der Hanauer Provinz, bei Virusmusik Radio auf Radio X. Wir machen direkt weiter, wir nehmen noch einen Song von der Kutzbühne auf dem Bürgerfest aus Zelt 8 mit. Um 19 Uhr spielen Pale Bloom, Emo Post Hardcore aus Köln. Und bevor wir ihn spielen, schließen wir das Thema einfach ab. Ein bisschen September gibt's ja danach noch, also ab dem 7. September sozusagen. Deshalb haben wir auch noch ein bisschen was im Gepäck, zumindest was wir euch erzählen möchten. Nur so viel sei gesagt, ihr könnt's euch eh alles nicht merken. Das Komplettprogramm des Bürgerfestes findet ihr ab nächster Woche unter bürgerfest.hanau.de. Um 19 Uhr im Kurzzelt Pale Bloom und hier sind sie mit Untouchable.

0: Payblum waren das mit Untouchable. Spielen auf dem Bürgerfest am Sonntagabend um 19 Uhr. Ja, so. Und neben dem Bürgerfest haben wir für den September noch ein paar andere Tipps für euch.
1: Ja, vor allem haben wir ganz wichtig den Tipp, weil wir nicht so viel Zeit haben. Guckt auf die Seiten unserer üblichen Verdächtigen, von denen wir euch immer wieder Musik mitbringen, die euch hoffentlich auch gefällt und motiviert, uns mal in Hanau zu besuchen. So zum Beispiel der Jazzkeller oder der Brückenkopf, der im September dann auch wieder mit dem Live-Programm loslegt, so im Schnitt einmal die Woche. Das Hanau Agogo, das Aoki macht wieder mit Programm weiter. In der Wirtschaft im Hof bzw. der alten Kanzlei geht's dann natürlich auch in eine Spät- und Nachsommersaison und. In der Wirtschaft im Hof übrigens zum Beispiel Mitte September, einfach nur um es einmal gesagt zu haben, ist nochmal ein Nachtbummel. Auch immer eine schöne Veranstaltung mit Markt und Kunst und allem drum und dran. Der Jazzkeller ist noch ein bisschen verschlafen im September. Im Oktober geht's bestimmt richtig los. Aber den ein oder anderen Song und die ein oder andere Nummer haben wir euch noch mitgebracht und die ein oder andere Show, die wir besonders ankündigen wollen. So zum Beispiel am Wochenende nach dem Bürgerfest, für alle, die da noch können, Freitag, 11.9. aus der Reihe Female Sounds im Aoki, Dewey Pines und Misery. Misery, man weiß es nicht. In ihrem Infotext machen sie das genauso. Alternative Rock aus Frankfurt und mit dabei sind Dewey Pines, die wir euch jetzt vorspielen, um euch ein bisschen den Mund wässrig zu machen auf diese Show im Aoki.
0: Genau, und wir hören jetzt von Dewey Pines Nothing Wrong.

0: Dewey Pines mit Nothing Wrong. Live 11. am 11. September. September im Aoki zusammen mit Miss Erie.
1: So ist es. Und eine zweite Female Sounds Show gibt's 14 Tage später am 25. September, der Freitag vor unserer nächsten Sendung, mit Rabea Alternative Pop am Cello mit ein bisschen Elektronik aus Hannover. Und am gleichen Tag, leider, am Freitag, den 25. September, wird in Großauheim ein Jahr Kult 61 gefeiert. Hanaus neueste Live-Location oder jüngste Live-Location, weil neu ist ja nach einem knappen Jahr auch nicht mehr so richtig. Die laden sozusagen ein bisschen zum Jubiläum ein. 20 Uhr Beginn, 21 Uhr und live spielt, wie könnte es anders sein, für das Jubiläum Castedada, von denen wir die neue Single Tsaritsa mitgebracht haben und da einfach noch ein bisschen reinhören. Ja, viel Spaß.

0: Ja, wir müssen leider ein bisschen runterziehen. Wir möchten uns gern noch verabschieden bei euch. Das sind Castellada mit Zariza. Und ja, ein Jahr Kult 61 am 25.09. nochmal zur Erinnerung. Ja, und wir hören uns am 26.09. wieder. Bis dahin eine gute Zeit euch allen.
1: Hopefully. Ja, das war's hier bei Radio Hessisch Uganda, den Kulturnachrichten aus der Hanauer Provinz, bei Virusmusikradio auf Radio X, wie immer eine wilde Sendung, und wenn man so diese Schwerpunktthemen hat, dann bleibt man halt auch mal bei den Schwerpunkten hängen. Und ja, ich hänge am Bürgerfest und erzähle da ein bisschen zu viel zu. Wir hätten jetzt auch noch zwei andere Songs spielen können. Das ist einfach, es hilft nichts.
0: Und so eine Stunde ist halt dann doch immer.
1: Es geht relativ schnell vorbei und die Zeiten, als nichts los war in Hanau, sind halt leider auch rum. Ja, wie gesagt, das Bürgerfestprogramm geht in den nächsten Tagen online. Informiert euch auf den Seiten der üblichen Verdächtigen. Wir sagen die Namen oft genug. In Hanau ist was los. In Hanau passiert Kultur. Wir freuen uns, euch alle begrüßen zu dürfen und sagen auf Wiedersehen bis zum September. Macht's gut.
0: Tschüss.
2: Uhr die Nachrichten. Zunächst die Übersicht. Nach den jüngsten russischen Angriffen auf die Ukraine hat Frankreich Kiew weitere Luftabwehrraketen zugesagt. Angesichts hoher Spritpreise startet Bundesfinanzminister Klingbeil zusammen mit 5 europäischen Kollegen einen neuen Vorstoß für eine sogenannte Übergewinnsteuer. Die CDU in Thüringen hat Ministerpräsident Vogt als Landesparteichef bestätigt. Die Meldungen im Einzelnen. Nach den jüngsten russischen Angriffen auf die Ukraine hat Frankreich der politischen Führung in Kiew weitere Luftabwehrraketen zugesagt. Das teilte Präsident Macron nach einem Telefonat mit seinem ukrainischen Amtskollegen Selenskyj mit. Dieser erklärte, man habe über den Mangel an Luftabwehrsystemen gesprochen. Frankreich wolle die Lieferung moderner Ausrüstung und Raketen beschleunigen. Die Ukraine wartet auf ein neues italienisch-französisches Abwehrsystem, das Experten zufolge ballistische Raketen abschießen kann. Bundesaußenminister Wadephul kündigte bei einem Solidaritätsbesuch in Kiew ebenfalls weitere Unterstützung an. Konkret geht es um Hilfen zur Wiederherstellung der Infrastruktur und Energieversorgung für den bevorstehenden Winter. Wadephul will sich außerdem bei den europäischen Bündnispartnern und den USA dafür einsetzen, dass die Ukraine weitere Patriot-Abwehrraketen erhält. Während Wadephuls Aufenthalt in Kiew setzte die russische Armee ihre Luftangriffe auf die ukrainische Hauptstadt fort. Bundesfinanzminister Klingbeil und 5 weitere EU-Ressortkollegen haben für eine stärkere Besteuerung von Mineralölfirmen geworben. In einem gemeinsamen Brief an die irische EU-Ratspräsidentschaft plädieren Portugal, Spanien, Österreich, Italien, Polen und Deutschland für eine sogenannte Übergewinnsteuer. Die Minister argumentieren, infolge des Iran-Kriegs und gestiegener Erdölpreise sollten die Konzerne für ihre Profite auch mehr Steuern zahlen. In der aktuellen Krise dürfe es keine, Zitat, Abzocke durch Energiekonzerne geben. Das habe Klingbeil mehrfach deutlich gemacht, hieß es aus dem Finanzministerium in Berlin. Die Finanzminister begründen ihren Vorstoß mit hohen Lebenshaltungskosten. Bisher ergriffene staatliche Maßnahmen hätten nicht gereicht, um die Preise für Unternehmen und Bürger dauerhaft zu senken, heißt es in dem Schreiben, das der Deutschen Presseagentur vorliegt. Der Brief soll nach Informationen des Magazins Spiegel auf Betreiben Klingbeils zustande gekommen sein. Die Bundesregierung ist in der Frage einer Übergewinnsteuer gespalten. Wirtschaftsministerin Reiche von der CDU lehnt höhere Abgaben auf kriegsbedingte Extraprofite der Mineralölkonzerne ab. Thüringens Ministerpräsident Vogt steht weiterhin an der Spitze der CDU in dem ostdeutschen Bundesland. Vogt, der nach der Aberkennung seines Doktortitels politisch unter Druck steht, bekam auf einem Landesparteitag in Eisenach 82,4% der abgegebenen Stimmen. Er hatte keinen Gegenkandidaten. Vor 4 Jahren, als er zum ersten Mal zum Parteivorsitzenden gewählt worden war, hatte Vogt 84,6% der abgegebenen Stimmen erhalten. Die Wahl galt auch als Stimmungstest, wie viel Rückhalt der Thüringer Regierungschef in seiner Partei hat. Vogt muss sich am kommenden Freitag im Landtag einem Misstrauensantrag der AfD-Fraktion stellen, dem 2. in diesem Jahr. Turnusmäßig wählt die CDU auf dem Landesparteitag in Eisenach ihren gesamten Vorstand neu. Rund eine Woche nach dem schweren Waldbrand bei Hürtgenwald hat Bundeskanzler Merz die Gemeinde in Nordrhein-Westfalen besucht und den Einsatzkräften gedankt. Ohne die Zusammenarbeit von Feuerwehr, Bundeswehr, Technischem Hilfswerk, Land- und Forstwirtschaft wäre der Waldbrand nicht so glimpflich ausgegangen, sagte Merz. Begleitet wurde die Ansprache des Kanzlers von einem Pfeifkonzert. Der Landrat des Kreises Düren, Nolten, betonte, er habe den Kanzler gebeten, erst nach dem Einsatz der Feuerwehrleute zu kommen. Nolten forderte diejenigen Menschen, die ihren Unmut bekundeten, auf, dem Technischen Hilfswerk, der Freiwilligen Feuerwehr oder dem Roten Kreuz beizutreten. Es war Merz' erster öffentlicher Auftritt nach seinem Sommerurlaub. Der Bundeskanzler kündigte an, die Regierung werde bei der Kabinettsklausur in der kommenden Woche darüber sprechen, wie Deutschland besser auf Großschadenereignisse wie den schweren Waldbrand vorbereitet werden könne. In der Debatte über einen besseren Hitzeschutz mahnt der Präsident des Deutschen Städtetags, Jung, ein Umdenken in der Verkehrsplanung an. Weniger Parkplätze und Straßen seien künftig unvermeidbar, wenn man mit den Auswirkungen des menschengemachten Klimawandels klarkommen wolle, sagte Jung der Neuen Osnabrücker Zeitung. Sechsspurige Straßen in Städten könnten nicht mehr länger die Lösung sein. Der Städtetagpräsident warb für mehr öffentlichen Nahverkehr, Anreize für Carsharing, Jobräder und Anwohnerparken. Seiner Einschätzung nach reicht dafür die finanzielle Leistungsfähigkeit der Kommunen nicht aus. Jung unterstützt deshalb die Forderung seines SPD-Parteikollegen, Bundesumweltminister Schneider, Klimaanpassung in das Grundgesetz aufzunehmen. Als Gemeinschaftsaufgabe von Bund, Ländern und Kommunen könne Geld dafür bereitgestellt werden, betonte der Präsident des Deutschen Städtetags. In der Region Karlsruhe ermittelt die Staatsanwaltschaft gegen Personen, die sogenannte Prank-Videos ins Netz stellen. Wie ein Sprecher mitteilte, geht es derzeit um 5 Fälle, bei denen Straftaten vorgetäuscht wurden. Bei Prank-Videos werden Menschen unter anderem mit fingierten Straftaten hereingelegt, brüskiert oder veralbert. Währenddessen werden sie gefilmt. Ihre Reaktionen werden manchmal ohne ihr Einverständnis auf Plattformen wie TikTok oder YouTube veröffentlicht. Nach Angaben der Staatsanwaltschaft ist in einem Film ein Ladendiebstahl in einem Karlsruher Drogeriemarkt vorgetäuscht worden. Der Polizeieinsatz sei gefilmt und ins Netz gestellt worden. In den USA hat eine Bundesrichterin den von der Regierung verhängten Visastopp für Staatsangehörige aus 75 Ländern aufgehoben. Die seit Januar geltende Regelung sei rechtswidrig. Zudem habe Außenminister Rubio mit seiner Anordnung gesetzliche Befugnisse überschritten, entschied die Richterin in New York. Betroffen waren Visa, die einen dauerhaften Aufenthalt in den USA ermöglichen. Die Regelung galt unter anderem für Staatsangehörige aus Afghanistan, Brasilien, Ägypten, Iran, Irak, Nigeria, Russland, Somalia, Thailand und aus dem Jemen. Visa für vorübergehende Aufenthalte waren nicht betroffen. Die US-Regierung kann gegen die Entscheidung Berufung einlegen. Im Nordosten Spaniens sind bei schweren Unwettern mindestens 7 Menschen verletzt worden. Nach Angaben der Rettungskräfte erlitten 5 Menschen Verletzungen, als in der Hafenstadt Roda de Bera südwestlich von Barcelona 2 Mauern einstürzten. Die Feuerwehr musste außerdem mehrere Menschen aus ihren von Wassermassen eingeschlossenen Autos retten. In der Küstenstadt El Vendrell stand die Strandpromenade unter Wasser. Erst vor rund einer Woche hatten schwere Regenfälle Überschwemmungen und Erdrutsche im Nordwesten Spaniens ausgelöst. 2 Frauen kamen dabei ums Leben. Der deutsche Fußballmeister Bayern München und Borussia Dortmund spielen heute um den Franz Beckenbauer Supercup. Die Partie findet in Dortmund statt und beginnt um 20.30 Uhr. Normalerweise trifft beim Supercup der deutsche Meister auf den Pokalsieger. Weil die Münchner in der vergangenen Saison aber beide Titel holten, tritt Dortmund als Zweiter der Abschlusstabelle an. In der ersten Runde des DFB-Pokals gab es heute folgende Ergebnisse. Energie Cottbus, FC Augsburg 0:2, SVW in Wiesbaden, Bayer Leverkusen 0:4, Erzgebirge Aue, TSG 1899 Hoffenheim 0:4, Lüneburger SK, Werder Bremen 0:3, MSV Duisburg, SV Elversberg 1:3, SV Himmelingen, Hannover 96 1:9. Im Elfmeterschießen werden zur Stunde die Begegnungen 1. FC Saarbrücken gegen Hertha BSC und Viktoria Köln gegen den 1. FC Nürnberg entschieden. Zur Stunde spielt auch noch Eintracht Trier gegen RB Leipzig. SG Sonnenhof Groß Asbach empfängt Arminia Bielefeld und der TSV 1860 München tritt gegen Holstein Kiel an. Und hier noch einmal die Übersicht. Nach den jüngsten russischen Angriffen auf die Ukraine hat Frankreich Kiew weitere Luftabwehrraketen zugesagt. Angesichts hoher Spritpreise startet Bundesfinanzminister Klingbeil zusammen mit 5 europäischen Kollegen einen neuen Vorstoß für eine sogenannte Übergewinnsteuer. Die CDU in Thüringen hat Ministerpräsident Vogt als Landesparteichef bestätigt. Das Wetter. Nachts abklingende Schauer, gebietsweise klar. Im Süden örtlich Nebel. Tiefstwerte 14 bis 7 Grad. Am Tag im Norden wolkig und vor allem im Nordosten Schauer und Gewitter. Sonst heiter bis wolkig, im Südwesten auch länger sonnig. 17 Grad auf Sylt und 25 Grad am Oberrhein. Die weiteren Aussichten. Am Montag im Norden und Osten heiter, allenfalls an der Küste noch kurze Schauer. Sonst vielfach sonnig. Erwärmung auf 22 bis 28 Grad. Das waren die Nachrichten.
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3: Hallihallo, liebes Frankfurt. Mein Name ist Vincent und das ist X wie raus, die Sendung bei Radio X, bei der verschiedene Veranstaltungen, die heute Abend noch stattfinden, also in den nächsten 6 Stunden, vorgetragen werden. Ich habe ein paar Infos, ich habe Uhrzeiten, ich habe Eintrittspreise. Also alles, was man eigentlich braucht für so einen Samstagabend, um sich zu entscheiden, was man denn eigentlich machen möchte. Und ich fange direkt an mit einer Sache, die läuft nämlich schon den halben Tag. Um 13 Uhr ging es heute los beim Musonturm. Der feiert nämlich 100 Jahre dieses Jahr. Und da hat man sich eben für dieses Wochenende entschieden. Ich weiß nicht, ob tatsächlich an diesem Wochenende vor 100 Jahren der Turm gebaut oder eröffnet oder final angestrichen wurde. Aber es ging auf jeden Fall heute los um 13 Uhr mit einer Rede des Bürgermeisters. Die haben wir leider alle verpasst. Schade, aber es gibt noch einiges an Programm heute. Und ich muss ganz kurz noch sagen, 100 Jahre sind doch echt ordentlich. Also wenn man so bedenkt, dass, weiß nicht, mittlerweile jeder Kiosk irgendwie Vierjähriges feiert oder sonst wie das Wort Jubiläum ja ständig durch die Gegend geschmissen wird. Da kann man bei 100 Jahren schon mal echt sagen, das ist ordentlich. Ich weiß nicht, wie viele Veranstaltungsräume in Frankfurt von sich behaupten können, so alt zu sein. Also herzlichen Glückwunsch, lieber Musonturm. Und wir haben jetzt um 18.10 Uhr direkt die nächste Veranstaltung anstehen. Das heißt, die läuft auch schon wieder seit 2 Minuten. Mensch, weil ich einfach zu langsam bin hier. Aber ihr habt noch Zeit, euch den Rest von der Vorführung von The OOOs anzuschauen, wenn ihr da jetzt euch auf den Weg macht. Die machen nämlich konzertinspirierte Clubmusik. Also das sind so 2 Jungs, die mit echten Instrumenten auf der Bühne rumstehen oder auch sitzen oder tanzen. Da haben sie einmal einen Konzertflügel und ein Schlagwerk am Start. Und ja, dann übertragen sie eben die wildeste elektronische Musik ins Analoge. Und ich finde, das ist eine sehr noble Sache, gerade für Leute wie mich, die mit elektronischer Tanzmusik gar nicht so viel anfangen können und manchmal sogar ein bisschen snobbig von oben herab darauf blicken, weil man denkt, Mensch, das ist ja alles nur am Computer gemacht. Ja, ich weiß, schlimm, es tut mir leid. Aber ja, wenn dann jemand mal zeigt, hier, guck mal, da steckt tatsächlich Komposition dahinter und ich zeig dir jetzt mal an meinem Konzertflügel, wie das eigentlich alles aufgebaut ist, dann kann das ja auch einen ganz neuen Zugang zu dieser Art von Musik schaffen. Das finde ich eigentlich eine ganz schöne Idee. Also noch bis 19 Uhr spielen die da, glaube ich, die OOOs. Aber generell kann man da auch einfach hingehen zum Musonturm. Also das hätte ich vielleicht am Anfang sagen sollen. Das Ganze ist als Straßenfest aufgebaut. Das heißt, da wird einfach musiziert auf der Straße, es finden Führungen statt, es findet alles Mögliche statt. Es sind Walking Acts vor Ort. Und dann gibt es später noch was ganz Besonderes, auf das ich gleich eingehe. Ja, und im Hintergrund spielen eben jetzt gerade die OOOs live beim Mousson-Turm. Um 19 Uhr gibt es dann auch noch eine ganz coole Veranstaltung. Die nennt sich The Pigeon Chaser, auch im Rahmen von diesem Straßenfest zum Jubiläum. Dabei handelt es sich um eine sogenannte Circle Show. Und das bedeutet, da wird auf einem öffentlichen Platz was vorgeführt. Am besten eine Gegend mit schlenderndem Publikum, was ja da bei einem Straßenfest hoffentlich gegeben ist. Und dann bildet das Publikum spontan einen Kreis um diese Veranstaltung, daher der Name Circle Show. Und in diesem Fall wird dann auch noch ganz viel improvisiert. Das Publikum und der Veranstaltungsort und auch Tauben werden in die Show mit einbezogen. Und dann kommt was ganz Einzigartiges dabei raus. The Pigeon Chaser geht dann um 19 Uhr los. Also wenn ihr da einfach mal ganz entspannt vorbeischlendern wollt und euch dann in diesen Circle einfügen möchtet, dann könnt ihr das gerne tun. Ich glaube, das wird eine ganz witzige Sache. Ja, und ansonsten habe ich noch, wie gesagt, ganz viele Sachen hier auf dem Zettel stehen, die da stattfinden. Also da gibt es Seiltanz, nicht Drahtseil, sondern das ist, glaube ich, eher so ein Gummiseil, auf dem der da rumhampelt. Wirklich in der Luft, aber hoffentlich auch gesichert. Irgendwelche wilden Walking Acts, Führungen, die auch so ein bisschen anders sind. Mit Akrobatikern werden die da ausgeführt. Also da geht man so ein bisschen abseits ums Gelände vom Mousson-Turm vielleicht auch mal rein und guckt sich von bestimmten Ecken und Kanten und Treppen das Gelände an, bei denen man sonst vielleicht nicht so stehen bleiben oder auch draufklettern würde. Ich weiß nicht, wie viel da tatsächlich geklettert wird, wie barrierefrei das Ganze am Ende ist, aber das klingt auch ganz cool, finde ich. Und das Highlight, sage ich jetzt einfach mal ganz dreist, ist dann eben um 22 Uhr das Multimedia-Show Gedöns, das wird der Sache gar nicht gerecht, dieser Begriff. Also es ist einmal eine Hymne, die da vorgetragen wird, und zwar von dem Frankfurter Komponist Jesus Baptista. Der hat extra ein Lied für den Mousson-Turm geschrieben zum 100-Jährigen. Und dazu kommt dann noch ein audiovisuelles Gesamtkunstwerk, das den Turm in einem ganz besonderen Licht erstrahlen lässt. Also so eine Video-Lichtinstallation. Ich glaube, drin und draußen wird da was drauf projiziert. Und dazu eben noch Musik, diese Hymne, aber auch noch weiterer Kram. Das ist, glaube ich, eine echt ganz schöne Sache, gerade wenn es ein bisschen dämmerlich wird. Und heute ist ja auch ganz schönes Wetter, so mit ein paar Wölkchen. Da vielleicht bekommen wir noch einen schönen Sonnenuntergang. Nicht zu heiß, nicht zu kalt, also perfektes Wetter, um 100-Jähriges zu feiern. Das Ganze findet eben auf dem Gelände vom Mousson-Turm statt und auch drin. Das ist ja eh eine ganz schön verwinkelte Anlage. Das ist dann noch der Hof, der damit einbezogen wird, und eben auch die Waldschmidtstraße. Und auf der findet dann morgen auch noch eine ganz coole Sache statt, nämlich ein Seifenkistenrennen, so richtig wie früher, Leute. Da wird heute schon an den Kisten gebastelt, noch bis 21 Uhr kann man da auch mitmachen. Da haben die 6 Seifenkisten, die gemeinsam herausgeputzt und gestaltet werden, und die brettern da eben dann morgen über die Waldschmidtstraße. Das wird, glaube ich, auch ganz lustig. Ich habe mir leider nicht aufgeschrieben, um wie viel Uhr das morgen stattfindet, aber da ist ja noch genug Zeit hin, um auch mal selbst zu googeln. Das traue ich euch dann doch auch zu. Ihr könnt ja nicht alle eure Infos nur hier aus dem Radio bekommen. Ein bisschen Eigeninitiative muss da schon auch sein. Generell auf der Internetseite vom Mousson-Turm könnt ihr dann noch gucken, was da alles heute und morgen noch so ansteht. Das ist wirklich ein sehr dickes Programm. Und ich sage hier jetzt nochmal ganz herzlichen Glückwunsch zum 100-Jährigen, lieber Mousson-Turm. Ich bin ja auch ganz gerne bei dir und sag einfach mal auf die nächsten 100 Jahre. Und wir hören jetzt hier mal ein bisschen Musik. Das war jetzt auch schon 7,5 Minuten Gelaber. Was haben wir denn da? Jennifer Louise von der Band Off Montreal. Viel Spaß!

Jennifer Louise von Off Montreal war das und hier ist weiterhin X wie raus bei Radio X. Hallo, mein Name ist Vincent und heute Abend haben wir noch ganz viele Veranstaltungen im Angebot, unter anderem im Kunstverein Familie Montez oder eher am Kunstverein Familie Montez. Das ist nämlich, glaube ich, eine Outdoor-Veranstaltung. Also es wäre auf jeden Fall verschwenderisch, dieses schöne Gelände nicht für diese schöne Veranstaltung zu nutzen, was da eben vor dem Kunstverein gelegen ist. Wobei drin ist es auch echt schön, aber ich habe ja schon gesagt, heute ist schönes Wetter, heute ist schön draußen. Da kann man ruhig mal ein bisschen Zeit im Freien verbringen. Und was wir da heute haben beim Kunstverein Familie Montez sind eben verschiedene Künstler, die auch, wie eben schon die OOOs beim Mousanturm, so ein bisschen was machen, so eine Mischung aus DJ und Live-Musik, was ich wirklich eine schöne Entwicklung finde, dass da viele so den Fokus jetzt drauf legen und da eben auch mal so ja, Computermusik, sage ich mal, ganz stumpf ins Analoge bringen. Wir haben einmal um 19 Uhr High Energy Lab, das ist ein Quintett, das eben, ja, wie eigentlich schon gesagt, bei seinen Auftritten Konzert und DJ-Set kombiniert, dabei eben inspiriert ist von Clubkultur und deren Wurzeln in Disco und Funk. So ist es nämlich ja auch. Die Clubkultur hat ja ursprünglich auch, die mussten ja auch irgendwann mal Instrumente benutzen, ne? Das ging ja früher alles gar nicht mit dem Computer, als der erste Club aufgemacht hat. Und insofern hängt das auch irgendwie alles miteinander zusammen. Da kann man sich schon auf ein paar Wurzeln durchaus besinnen. Und ja, bei High Energy Lab soll dann eben bei jedem Auftritt ein komplett neues, frei improvisiertes Set Musik entstehen, was ja auch schön ist, auch für die Künstler, Künstlerinnen, wenn man nicht immer nur das Gleiche spielen muss. Und dann um 20.30 Uhr haben wir nicht ganz um Mitternacht Midnight Fire. Das ist ein Afro-Jazz-Live-Jam- und Performance-Kollektiv aus Frankfurt am Main. Das ist die Stadt, in der wir gerade alle sind. Und ja, die verbinden afrikanische Rhythmen, Jazz-Fusion und zeitgenössische Clubkultur. Da ist sie wieder. So, haben wir es doch noch im letzten Wort des Satzes reinbekommen. Also es zieht sich zumindest bis jetzt ein roter Faden hier durch den Veranstaltungskalender des heutigen Abends. Mal schauen, wie das noch weitergeht. Der Eintritt ist da übrigens frei heute Abend beim Kunstverein Familie Montez am wundervollen Ostend. Und ich spiele jetzt noch mal ein kleines Liedchen für euch. Das andere war ja auch eben sehr kurz. Ich habe hier noch Andrew Bird mit Skin Is, My.

Andrew Bird mit Skin is My war das. Herzlich willkommen zurück zu X wie raus. Wir haben nicht nur Musikveranstaltungen heute im Programm, wobei es sind schon irgendwie die meisten. Da habe ich mir aber doch die Mühe gemacht, auch noch mir ein bisschen Theater aus den Fingern zu saugen, einfach der Abwechslung halber. Und zwar haben wir Faust. Und zwar nicht irgendeine Faust, sondern tatsächlich die von Goethe, dem alten Schlägertyp. Die dramatische Bühne im Grüneburgpark, die führt das Stück heute auf. Und für die, die es nicht kennen, ja, da geht es eben um den Dr. Faustus, welcher seine Seele um den Preis der Erkenntnis dem Teufel verschrieben, nimmt seinen Weg durch den gesamten Erdenkreis von tiefsten Höllenschlund hinauf bis an die Sterne, durch alle Abgründe der menschlichen Leidenschaften, bis er in dem Götterkind Gretchen endlich seine Sehnsucht zu stillen glaubt. Doch selbst aus der innigsten Liebe heraus lacht ihm nur der böse Dämon Mephisto, welcher nicht vergisst, seinen Preis einzutreiben. Das war tatsächlich nicht meine Zusammenfassung des Buchs aus der 9. Klasse, sondern das habe ich mir einfach mal frech aus dem Internet so rauskopiert. Aber ich glaube, die meisten sind da auch tatsächlich nicht drum rumgekommen, sich das irgendwann mal zu Gemüte zu führen. Es ist aber ja auch doch irgendwo berechtigterweise ein Klassiker. Es nehmen ja ganz viele Sachen immer noch Bezug darauf. Und dann finde ich es interessant, dass das jetzt tatsächlich wie eine ziemlich treue Umsetzung von dem Originalstück wirkt, was man ja doch auch, finde ich, selten sieht mittlerweile. Also meistens sind es dann irgendwelche modernen Neuinterpretationen, bei denen sich irgendein Regisseur ganz groß auslebt und die Leute laufen dann nackig rum und schneiden sich auf der Bühne die Fußnägel ab oder so. Und das finde ich immer ein bisschen doof, weil Faust gibt's halt schon seit 200 Jahren, aber mich noch nicht. Und das, ja, würde ich vielleicht auch gern einfach mal sehen, wie sich das der Johann Wolfgang damals alles ausgedacht hat. Insofern den Oldschool-Original-Faust, den gibt's heute Abend im Grüneburgpark zu sehen, so wie es damals gemeint war. Vielleicht auch nicht ganz, vielleicht haben die sich auch ein bisschen was Eigenes überlegt. Es sieht einfach sehr originalgetreu aus und es war jetzt nirgendwo die Rede von wegen ins moderne Frankfurt versetzt und Faust wird gespielt von, weiß nicht, Mike Joseph, sondern das ist dann doch eher ein bisschen, die laufen da so mittelalterlich ein bisschen rum, wie man es eben kennt von früher. Das Ganze geht los heute Abend im Grüneburgpark direkt nach der Tagesschau um 20.15 Uhr. Der Eintritt da, der erfolgt nach einem solidarischen Preissystem. Entweder ihr zahlt 20, 15 oder 1 Euro, je nachdem, wie viel ihr eben habt. So, haben wir die Theatersektion für heute auch abgedeckt für alle Bühnenfreunde da draußen. Und jetzt habe ich noch ein Lied für euch, und zwar von den Strokes, die ich aktuell sehr gerne höre, seitdem die ihr neues Album rausgebracht haben. Das neue Album höre ich tatsächlich nicht, aber die alten Sachen, die sind nämlich immer noch super geil. Unter anderem die Nummer hier, Ask Me Anything von den Strokes.

Strokes in einem etwas anderen Modus, als wie man sie vielleicht kennt. Und ich wollte vorhin auch gar nicht sagen, dass ich das neue Album gar nicht gut finde. Ich finde es tatsächlich gut, trotz dem ganzen Autotune-Gedudel, was ja doch ein bisschen kontrovers ist. Aber ja, das ist bei mir dann doch öfter so, dass wenn ein neues Album von einer Band rauskommt, die ich gut finde, dass ich dann doch eher nochmal mir die älteren Sachen zu Gemüte führe, weil am Ende ist man ja doch irgendwie ein Komfortwesen. So, und jetzt werde ich angerufen. Das kommt davon, wenn man nicht im Flugmodus ist, während man Sendung macht. Entschuldigung für die Unterbrechung. Wir haben heute Abend Live-Musik im Mampf. Und zwar Anas Cherkaoui. Spricht man diese Person vielleicht hoffentlich aus. Und es handelt sich auch gar nicht nur um eine Person, sondern das ist auch der Name von einem jungen Jazzquartett aus dem Rhein-Main-Gebiet rund um eben den namensgebenden Gitarristen. Anas nenne ich ihn jetzt einfach mal ganz frech beim Vornamen. Und die Band, die bewegt sich zwischen Straight-Ahead-Jazz und moderner Groove-orientierter Jazzmusik. Und das sind tatsächlich sogar für mich als Nicht-Jazz-Kenner Genrebegriffe, mit denen ich sogar was anfangen kann. Danke dafür, liebes Mampf und lieber Anas. Da gibt es ja sonst alle möglichen Wortkombinationen, die dann am Ende mich zumindest sehr ratlos dastehen lassen. Aber Straight-Ahead-Jazz und groove-orientierte Jazzmusik, da kann ich tatsächlich was mit anfangen. Und ja, sich dazwischen zu bewegen, ist bestimmt auch eine schöne Sache, auch wenn ich jetzt nicht wüsste, was genau der Unterschied ist. Aber das ist dann für alle Jazz-Kenner zu bewerten, inwiefern das dann tatsächlich so da stattfindet. Die Gruppe, die bietet Eigenkompositionen an und aber auch neu arrangierte Standards. Und so wollen sie einen vielfältigen Sound schaffen, der traditionelle Improvisationskultur und aber auch zeitgenössische Klangvorstellungen zusammenführt. Noble Ziele, hoffentlich gut umgesetzt. Das Ganze hat nämlich auch durchaus seinen Preis. 15 Euro kostet der Eintritt und um 20 Uhr geht die Sache los. Neben der Gitarre haben wir dann auch noch die Trompete auf der Bühne zu erleben, den Bass und das Schlagzeug ist auch noch mit dabei. Also eigentlich alles, was man braucht. Und ja, wir haben eigentlich noch gut Zeit und gar nicht mehr so viele Sachen hier auf meinem Zettel. Deswegen schinde ich jetzt noch ein bisschen Zeit und spiele für euch zwei Lieder. Und wir fangen an mit Remy Wolf. Hier ist Source.

0: Grammy Wolf bringt gerade auch neue Musik raus. Das war sie aber nicht. Ich habe mir die neuen Sachen nämlich noch gar nicht angehört, weil ich einfach zu sehr damit beschäftigt war, diese Sendung für euch vorzubereiten. Deswegen haben wir eben Source gehört, was ein bisschen älter ist. Und ja, wie eben schon gesagt, haben wir noch Zeit, um jetzt einfach noch ein Lied zu hören. Und da habe ich hier noch mitgebracht Audacious von Franz Ferdinand.
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Franz Ferdinand mit einem Lied, das sie letztes Jahr rausgebracht haben, was ja auch 21 Jahre, glaube ich, nach dem Debütalbum eine gute Leistung ist, weil es ein schönes Lied ist, wie ich finde. Kongratulation, wie man, glaube ich, auf Deutsch sagt, an Franz Ferdinand für diese Leistung. So, und nach dieser etwas längeren Musikpause geht's jetzt mal wieder weiter mit dem, weshalb wir eigentlich alle hier sind, nämlich Veranstaltungstipps und Infos für heute Abend. Und zwar haben wir dann noch was im Waggon am Kulturgleis, wobei das stimmt überhaupt nicht, weil der Waggon, der ist ja aktuell wegen Sanierungsarbeiten im Exil und muss sich eben andere Veranstaltungsräume suchen. In diesem Fall eben den Radraum. Das ist ein Reparaturstudio und so ein Ort, der sich halt generell dem Fahrrad widmet, was ja eine noble Sache auch ist. Und da haben wir heute Abend Diskothek Afrikan. Spricht man das eventuell aus? Mein Französisch lässt da mal wieder, meine Französischkenntnisse ja, lassen da mal wieder ihre nicht Vorhandenheit durchblicken. Wir haben die DJs Horst Senegal, Timbuktu und Ramoswe. Und die bringen eben die aufregende und vielseitige Musik des afrikanischen Kontinents nach Offenbach. Da findet das Ganze nämlich übrigens nicht übrigens statt, falls ihr mit dem Waggon nicht vertraut seid. Der steht auf dem anderen Mainufer. Da kann man sich aber auch durchaus mal hinbewegen. Gerade für afrikanische Beats. Das Ganze, wie gesagt, eben heute Abend im Radraum. Um 20 Uhr geht's los und der Eintritt ist frei. Spenden sind aber erwünscht. Und hier möchte ich gerne nochmal als kleine Ode an das Fahrrad als ideales und nachhaltiges Verkehrsmittel für den urbanen Raum Folgendes mit euch teilen.

als kleine Hommage an die Veranstaltung heute Abend im Radraum Offenbach, wo wir eben afrikanische Beats präsentiert bekommen, wenn wir es denn möchten. Und Comedy haben wir heute Abend auch wieder am Start, seit sich die Comedy-Community in Frankfurt gegründet oder zumindest für mich sichtbar hervorgetan hat, finde ich das auch immer eine ganz dankbare Abwechslung, wenn man mal keine Lust hat auf Musik oder Theater oder Film oder Multimedia, Licht, audiovisuell Gedöns-Kombi-Event. Einfach mal sich von ein paar Leuten schlechte bis gute, bis mittelgute, sage ich mal, Witze erzählen lassen. Nein, da sind natürlich auch fantastische Witze dabei. Aber darum geht's, finde ich, gar nicht bei Live-Comedy. Es geht ja eher um das Gemeinschaftsgefühl und auch ein bisschen einfach Leuten auf der Bühne beim Leiden zuzusehen. Und wenn euch das auch gefällt, dann ist, glaube ich, das deutsche Open Mic heute Abend genau das Richtige. Da sind nämlich, für alle, die es nicht kennen, einfach alle, es ist allen erlaubt, quasi die Bühne zu betreten, auch wenn man keine Erfahrung oder Fähigkeit zum humorvollen Unterhalten hat. Also es darf wirklich jeder auf die Bühne und versuchen, witzig zu sein. Das klappt manchmal, oft aber auch nicht. Aber das macht es ja auch irgendwie so witzig. Und für den Fall, dass wirklich gar nichts Lustiges dabei ist, treten im Anschluss dann doch noch vier erfahrene Comedians plus Moderator auf. Der darf, glaube ich, auch einen Witz erzählen. Also haben wir fünf insgesamt, die wirklich was drauf haben. Und die liefern dann auch ihr absolut bestes Material. Insofern, ich kann auch natürlich auch nicht garantieren, dass das dann lustig ist. Wobei Humor natürlich auch subjektiv ist. Aber die haben zumindest schon mal das Ganze geübt. Die Wahrscheinlichkeit, dass da ein Witz landet, ist auf jeden Fall höher. Um 20.30 Uhr geht das Ganze los. Und zwar im Restaurant Francis. Das ist im Holiday Inn an der Alten Oper drinne. Und der Spaß kostet 12 Euro. Und jetzt machen wir noch mal kurz Musik, bevor es hier mit den letzten zwei Events des Abends weitergeht. Hier ist Chromeo mit Mercury Tears.

Hallo, liebe Menschen und auch Krankenwagen, die hier am Studio vorbeifahren. Da macht man einmal kurz das Fenster auf. Und direkt wird man hier unhöflich unterbrochen. Wir haben noch zwei Veranstaltungen auf dem Zettel und 6 Minuten, um die durchzuackern. Das klingt doch nach einem schönen Plan. Open-Air-Kino gibt's heute Abend im Hafen 2. Und zwar wird Der Astronaut gezeigt. Im Original Project Hail Mary heißt der Film. Und der wird auch im Original gezeigt für alle von euch, denen das wichtig ist, die genauso Originalsprachen-Snobs sind wie ich. Und für diejenigen, die von dem Film noch nicht gehört haben, Ryan Gosling spielt darin eben einen Astronauten, der ohne Erinnerung im Weltall gestrandet ist. Das Ganze ist dann aber nicht irgendwie ein düsteres Drama, das die Bedrückung und Lebensfeindlichkeit des Universums betont, sondern ein ganz bunter, heller und actionreicher Film mit auch viel Slapstick-Comedy. Das Ganze kommt auch von Phil Lord und Chris Miller, die ja immer mit ganz witzigen und visuell interessanten Filmen auffallen. Da haben sie unter anderem The Lego Movie zu verantworten und 21 Jump Street und auch die animierte Spider-Verse-Reihe. Alles ganz coole Filme, finde ich persönlich. Den Astronauten, den habe ich jetzt noch nicht gesehen, aber ich habe gehört, dass der auch all diese positiven Eigenschaften unter einem Hut vereinen soll. Das Ganze dann eben draußen in der wunderschönen Hafen 2 Kulisse, wenn es nicht regnet, was ja aktuell ganz gut aussieht, glaube ich. Das letzte Mal, als ich da war, wurde leider abgesagt, aber dann bekommt man auch sein Geld zurück, wenn man das denn unbedingt möchte. Ansonsten kann man die Tickets, glaube ich, für nächstes Mal einfach mitbenutzen. Oder irgendwie vielleicht auch einfach als Gutscheine in Fritz Cola einlösen. Da lassen sich dann individuelle Möglichkeiten, tun sich da auf. Das Ganze beginnt gegen 20.45 Uhr, eben bei ausreichender Dunkelheit. Und die Tickets, die kosten 12,65 Euro. Und ganz, ganz ausnahmsweise schauen wir jetzt nochmal auf den morgigen Kalendertag. Da gibt es ja nämlich kein XW raus, deswegen darf ich das einfach mal so frech hier mit reinnehmen. Eine Veranstaltung, die erst am Sonntag stattfindet. Und es ist, finde ich, einer, die zumindest mal angesprochen gehört. Der Club Voltaire feiert nämlich sein Sommerfest. Das ist ja die linke Veranstaltungskneipe in Frankfurt, da bei der Freskas. Beziehungsweise um genau zu sein, in der kleinen Hochstraße 5, das habe ich mir extra aufgeschrieben, für die, die es nicht kennen. Und die feiern eben Uftegas und wissen selber gar nicht, zum wievielten Mal eigentlich. Morgen um 16 Uhr geht das Ganze los. Erstmal schön gemütlich mit Kaffee und Kuchen, ne? Um 17 Uhr wird dann das vegane Buffet eröffnet. Es gibt gerettete Lebensmittel von Food That's Left und Musik, die gibt's auch von Satisificado Band, so heißen die. Erst lesen, dann reden, auch im Radio. Der Eintritt ist frei, auf den Gas kann jeder kommen. Einfach ja, die Füße hinbewegen und vegane Leckereien essen und Musik zu sich nehmen und sich vielleicht noch ein bisschen informieren, was die eigentlich beim Club Voltaire so alles machen. Dann ist der Sonntag doch perfekt. So, und ich bin jetzt tatsächlich auch durch hier, Mensch, fast wieder eine Punktlandung hinbekommen und möchte mich einfach verabschieden und aber auch bedanken fürs Zuhören mit zwei, mit einem oder auch mit nur einem halben Ohr. Ist mir ganz egal, wenn ihr das Radio irgendwie im Hintergrund laufen hattet, dann bedeutet mir das schon die Welt. Wir hören uns bestimmt irgendwann mal wieder. Ich weiß gar nicht, wann ich das nächste Mal hier sitze. Aber XW raus gibt es ja im besten Fall, wenn alles gut läuft, hier jeden Tag außer sonntags um 10 nach 6. Und was bleibt noch zu sagen, außer ich wünsche euch einen schönen Abend. Tschüss!

0: Ja, wir sind jetzt hier vom Audion Heat Club heute Abend in Hanau. Vor mir steht MC Bullet. Welchen Radiosender hörst du am liebsten?
1: Primavera.
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Ja, das war's auch fast schon wieder mit Rough FM hier auf Radio X. Es verabschieden sich der Delicious und der Crowley. Wir hoffen, ihr hattet einigermaßen Spaß bei der Sendung und beim Zuhören. Und hier im Anschluss auf Radio X geht's gleich weiter mit der Familie Fasto, also bleibt dran.

Danke an Rough FM und herzlich willkommen in Familie Fastus Welt auf Radio X oder wie meine Cousins immer sagen, Hallöchen, Popöchen. Mein Name ist Tom Fasto und ich bin so froh, dass das, was passiert ist, vor der Sendung geschah und nicht wie manchmal innerhalb der Sendung, denn ich habe so ein bisschen umgeplant. Eigentlich wollte ich jetzt so eine ganz gar nicht mal so elektronische Sendung, sondern eher in Richtung Folk wäre jetzt auch zu viel, aber so ruhigere Popmusik eben. Unter anderem wollte ich was von Phoebe Bridgers spielen, Lamp Job, Panda Bear und Sonic Boom, die alle neue Alben rausgebracht haben. Da wollte ich mal mit euch zusammen reinhören. Und auch von James Ellis Ford, der, wie ihr wisst, Mitbegründer von Simeon Mobile Disco ist. Und da hat es mich dann so erwischt, im Hintergrund läuft ja auch Simeon Mobile Disco, dass ich dachte, na, ein bisschen, zumindest Simeon Mobile Disco, muss ich spielen. Und der Track ist auch wirklich fantastisch. Das ist Simeon Mobile Disco. Ich hoffe, ich muss es nicht nochmal sagen. Zusammen mit Roman Flügel. Der Track heißt Hachinoko. Und ist schon über 10 Jahre alt. Aber gefällt mir so gut. Wisst ihr, was Hachinoko ist eigentlich? Das ist ein japanisches Gericht aus Wespen und oder Bienenlarven. Da kommt Zucker drauf und Sojasauce. Und ich weiß nicht, jetzt müsste ich eigentlich, um das hier abzubinden, meine Anmoderation sagen, so ein bisschen wie diese Sendung, aber weiß ich nicht. Doch vielleicht ein bisschen crispy und süß. Ich hoffe, ihr bleibt dabei. Hier in Familie Fastus Welt auf Radio X.

Und willkommen zum bereits angesprochenen James Ellis Ford mit seinem Soloalbum Lost in Another World. Das ist ein schönes Popalbum geworden, finde ich. Mit so 80er-Referenzen und Elementen, die mir gut gefallen. Hier in dem Stück finde ich, es heißt Overtones, kommt auch so ein Fernost-Zitat rein. Vielleicht bilde ich mir das auch hier nur nach Hachinoko, bilde ich mir das nur ein. Nee, finde ich schon so. Und bei allem, wenn man es denn weiß, schwingt da auch mit, dass das Album in großen Teilen wohl im Krankenhaus eingesungen und eingespielt wurde, weil sich James Ford monatelang einer Krebstherapie unterziehen musste und immer wieder Behandlungszyklen stationär über sich ergehen lassen musste. Und währenddessen hat er dieses Album gemacht. Ja. Und ihr wisst ihr das eigentlich? Ihr hört Familie Festes Welt auf Radio X.

Weiter geht es mit einer japanischen Band namens Maya Ongaku. Ongaku, wie das Offenbacher Label. Ongaku heißt Musik. Was Maya Ongaku heißt, weiß ich allerdings nicht, ob Maya Name ist, auch im Japanischen. Keine Ahnung. Wahrscheinlich wird es so sein, dass Ongaku aber wie alles im Japanischen viel resoluter ausgesprochen wird, als ich das tue. So wie Hasebe. Aber egal. Was ich an ihrem Album Nothing Space Music so schätze, ist, dass sie sich alle Zeit der Welt nehmen dafür. Total schön. Und das hohe Fiepen, das ihr da immer wieder hört, das ist irgendwie auf dem Album so eingebaut und gibt euch Einblicke in mein rechtes Ohr, denn dieses Geräusch kenne ich leider viel zu gut.

ich es euch nicht beim letzten Mal gesagt, die Harfe, die wird in die Popmusik Einzug halten, so wie bei dem Album von Panda Bear und Sonic Boom. Panda Bear vom Animal Collective und Sonic Boom von... wie heißen die denn nochmal? Ich komme drauf. Nicht nachgucken, ich habe die Augen geschlossen. Spaceman 3 heißen sie, jawohl. Schönes Album, muss man sagen. Und wir hören natürlich gleich noch ein Song von dem Album. Bemerkenswert, ich weiß nicht, ob es einander bedingt hat. Beide sind inzwischen in Portugal wohnhaft. Sonic Boom und Panda Bear. Weiß nicht, ob es irgendeine Rolle spielt. Vielleicht hört das ja jemand raus im folgenden Stück. Das heißt Pray to You.

typisch portugiesische Steel Drums. Da haben wir es doch. Ich habe eine Entdeckung gemacht. Also eigentlich ist es eine Frage, es geht um Linguistik, im Englischen allerdings. Und das würde ich gerne mit euch besprechen. Also, es geht um das Album von, das neue Album von Lamb Chop. Es hat den großartigen Namen, das gefällt mir sehr gut, das Bild, Punching the Clown. Ich weiß nicht genau, auf wen es bezogen ist, aber ich würde in der Politik, nur in der Politik, würde ich zwei, drei Leute wissen, zu denen da der Begriff Clown passen würde. Aber darum geht's nicht, sondern es geht um den Namen des Liedes. Er ist nämlich weakened, also angeschlagen oder so. Ich glaube, das ist so ein körperlicher Zustand, in dem ich mich dauerhaft befinde. So, und was mich wundert ist, weakened, vielleicht spreche ich es auch nur falsch aus, klingt doch sehr nach Weekend. Und warum ist mir weder in der Literatur noch in der Musik bisher dazu ein Wortspiel begegnet? Das ist doch so naheliegend, oder? Weekend und Weekend. Naja, vielleicht wisst ihr was, dann meldet es gerne an mich. Und nach Lamb Chop hören wir noch ein Weekend-Lied, und zwar das Lost Weekend von Phoebe Bridgers.

So, jetzt heißt es natürlich, die ganze Sendung auf diesem Melancholie-Level zu halten. Und dazu setze ich einen Mann ein, den ich vermutlich entdeckt habe und den ihr ab sofort

So, das war's. Die Sendung sicher gelandet, das habe ich euch ja versprochen. Habe ich das? Also, naja, ist auch egal. Lohnt sich dran zu bleiben, denn jetzt folgt eine der schönen Samstagabendsendungen. Alle und immer gut. Oder ihr hört am Montag zu, dann folgt jetzt die Superstar Rotation bei Interesse an der Playlist. Schaut mal auf familie-fasto.de nach und falls das Interesse sogar so groß ist, dass ihr in alte Sendungen von mir reinhören wollt, meldet euch bei unter tom@familie-fasto.de und dann gibt's Zugang zu unserem Archiv. Als letztes Aluparks mit einem Stück, das im Frühjahr schon mal erschienen ist, Fluet. Jetzt in der Version singt aber John Glazer noch mit und ich musste nachgucken, was ist denn eigentlich Fluet? Fluet ist ein Pokémon. Einer mit einer Blume auf dem Kopf. Okay, gebt auf euch Acht. Vielleicht hören wir uns irgendwann wieder. Nächsten Samstag natürlich wieder Familie Fastos Welt.

0: Radio. Einen wunderschönen guten Abend. Ich habe hier nur leider das falsche Mikro, aber das haben wir gleich. Ist das das Richtige? Gast.
1: Bist du das?
0: Nee, danke. Ich nehme mal einfach

0: Okay, und auf ein neues. Herrlich. Einen wunderschönen guten Abend. Spacey Stardust Radio. Im August 2026. Und mit mir im Studio heute Abend Crystal Clear. Hallo.
1: Hallo.
0: Hi, schön, dass du da bist. Ja.
1: Ich wusste gar nicht, dass ich Clear heiße.
0: So. Ich finde, es passt auch ganz gut, oder?
1: Clear or not clear?
0: Clear or not clear?
1: Das ist hier die Frage.
0: Ja. Ach, ich fand das ganz witzig so.
1: Ja, yeah, ja. Yeah.
0: Nora Noon Crystal Clear. Ja. Okay. So kristallig halt.
1: Ja.
0: Ja. Wann warst du denn das letzte Mal hier im Radio?
1: Oh weh, das ist schon eine Weile her. Das war mit meinem Bandkollegen Thorsten Eichler. Der hatte ja auch eine Sendung. Mhm. Ich kann mich nicht erinnern. Das ist bestimmt 2 Jahre her oder so.
0: Ah ja, okay, ja. Das geht ja. Okay, ich dachte schon noch länger. Als du vielleicht schon mal zuvor bei Spacey Stardust Radio warst, aber... Ja, aber sehr schön. Du hast es schon erwähnt. Du hast auch eine Band und du bist nämlich auch die Schlagzeugerin von den Tiles.
1: Nein, die Tiles gibt's auch nicht mehr. Die Alan Baker Band.
0: Ach, ja, stimmt.
1: Das macht nichts. Ja, die Tiles, so hießen wir ursprünglich.
0: Ach, sorry. Stimmt ja. Ja. Auch die Alan Baker Band.
1: Ja.
0: No dabei habe ich euch dabei.
1: Aber, echt?
0: Ja. Ja, bitte bleibt also an den Geräten. Das könnt ihr später nochmal hören. Was machen wir denn heute hier? Es gibt ein paar Neuvorstellungen zu Beginn und am Ende und zwischendurch DJ-Set.
1: Wow, ich bin schon sehr gespannt.
0: Du hast ein paar Platten mitgebracht, ja?
1: Ja, also ich habe wollte vorhören zu Hause und... will eine Platte auf den Teller tun und dann denke ich, huch, die Nadel ist aber komisch und dann fummel ich dran rum, ist sie abgebrochen. Also ich habe einfach so ohne zu checken, habe ich jetzt einfach mal ein paar Platten eingepackt. Ich hoffe, es passt.
0: Oh, wir sind gespannt, wir sind gespannt. Ja, ja, genau, so wird es hier weitergehen. Heute in der schönen Radiosendung. Viel Vergnügen. Und ja, also zuerst, wie gesagt, wie gehabt, ein bisschen Neuvorstellungen. Wir hatten schon Key mit Sakina und jetzt im Hintergrund gerade Aika Munduate mit Psycho 6. Ein bisschen New Age Minimal aus Finnland. Davor aus Dänemark Christian Gi, ein Koreaner, der derzeit in Dänemark lebt. Ja, so Musikproduzent, ne? Aber auch ganz schön, so ein bisschen instrumental. Und weiter geht's mit Ibibio Sound Machine aus London. Ja, schöne, soulige Nummer, wird da auch nächsten Monat das neue Album erscheinen. Anschließend hören wir Lande Hecht, Black Marble, Sweeping Promises und vielleicht melden wir uns dann mal wieder. Bis dahin. Cheers.

Sweeping Promises war das, ja, mit Abduction on Camera. Auch ein neues Album von der Band. Davor hatten wir noch Black Marble, so ein bisschen Cold Wave oder so nennt man das wohl. Und jetzt als nächstes hören wir zuvor, bevor wir dann gleich mit unserem DJ-Set anfangen, hören wir noch zuvor zwei Neuerscheinungen von Damaged Good Records. Hören wir Derek and the Disasters mit New Palestine. Dahinter verbergen sich Charlie Parker. Ja, eine Punkrock-Legende, ihr wisst, der Sänger von den UK Subs, und Del Greening, ein Kollege von Peter and the Test Tube Babies. Weil beide jetzt ein bisschen mehr Zeit haben, kam es zu Derek and the Disasters. Und da erscheint ein ganzes Album. Oktober aber eine schöne giftgrüne 7-Inch mit folgendem Song, den wir jetzt gleich hören werden. Gefolgt von The Boys mit Damn Those Eyes. Auch ein neues Album auf Damaged Goods erschienen. Und Killerkin hören wir noch mit Power and Pleasure. Also es wird etwas punkig jetzt für euch bei Spacey Stardust Radio.

0: Oh yeah.
1: Oh yes, oh yeah too.
0: Oh yeah too. Ja, immer noch hier im Studio für euch Crystal Clear und Nora No.
1: Hallo.
0: Ja, uns geht's gut. Wir hoffen, euch geht's auch gut da draußen.
1: Ja, also uns geht's fantastisch.
0: Ja, genau, das
1: Nora
0: ist das richtige Wort.
1: Nora hat so ein tolles Set eben aufgelegt. Also ich war ganz, eben als das Wort UK Subs gefallen ist.
0: Ach, stimmt.
1: Ist mir was eingefallen.
0: Ja, erzähl doch mal.
1: Vor der Ellen Baker Band und vor den Tiles habe ich bei den Trash Mummies gespielt. Das war die Birgit Adolf und die Anja Czoska. Wir hatten zusammen eine Kapelle. Und die hatten vorher eine Band, das waren die Three Pussy Kisses.
0: Ja, die habe ich auch dabei, aber die Trash Mummies nicht.
1: Egal.
0: Hast du von denen? Gibt's
1: davon, da gibt es glaube ich nichts. So. Nee, wir haben ganz so ein bisschen wild und gekreisch und so. Aber wir hatten mal ein Gig in Cookies, da waren wir Vorband von den UK Subs.
0: Mhm.
1: Und das war ziemlich lustig. Und der Sänger, der hatte da so ein Hundehalsband an und so und sah ziemlich lustig aus, irgendwie so. Und war ein tolles Publikum.
0: Charlie Harper?
1: Ja. Super, ja, das war...
0: Charlie Harper.
1: Und ich habe noch das T-Shirt. Rosa mit gelber Schrift, UK Sub. Ich passe aber nicht mehr rein, leider. Ein bisschen
0: toll.
1: Abnehmen wieder.
0: Ja, aber so ein bisschen dehnen. Ziehen, so ein bisschen ziehen.
1: Das war aber lustig, ja. Mit den
0: Jungs. Ein cooler Typ, ne? Ja. Cooler, netter, sympathischer Mensch.
1: Aus Cookies, toll. Also.
0: Cookies auch toll, ja. Gibt's es noch?
1: Ich weiß gar nicht. Also das Schild hängt noch.
0: Dann gibt's es noch.
1: Ja.
0: Okay, super schön. Okay. So, dann sind wir jetzt erstmal in der ersten Halbzeit durch mit den Neuvorstellungen soweit. Im Hintergrund für uns ein bisschen Kuang Bin mit einem alten Klassiker, Maria Tambien. Aber anyway, du legst jetzt auf, Christel.
1: Ah ja, da muss ich hier vom Stuhl aufstehen.
0: Was
1: ich
0: hast
1: möchte
0: du denn
1: gar nicht.
0: Dabei?
1: Oh, ich habe, wie gesagt, ich habe ja die Nadel abgerissen von meinem Plattenspieler.
0: Mhm.
1: Mein Vater hat früher immer gesagt, im Plattenspieler, da ist ein Saphir drin. Sag mal, wurden da früher Edelsteine verarbeitet? Ich weiß es gar nicht. Also das sah nicht aus wie ein Saphir, sondern einfach eine stinknormale Plattenspielernadel.
0: Ich denke schon, das war ein kleiner Diamantennadel.
1: Da kann man dann auch mit Juwelierschaufensterscheiben aufschneiden.
0: Ein Mini-Diamant.
1: Okay, dann gehe ich jetzt rüber.
0: Aber du
1: oder?
0: Kennst deine Platten, ja? Womit fängst du an? Weißt du? Oder
1: ach so, ja, genau. Also stimmt. Liegt schon drauf.
0: Mhm.
1: Das ist ein Soundtrack von einem Film. Der heißt Licorice Pizza, was Lakritz-Pizza heißt. Und damit ist eine Schallplatte gemeint. Das war ein Film, ich weiß jetzt nicht genau, wann der rauskam. Und der war großartig und der Soundtrack ist großartig. Und damals haben die, als sie den gedreht haben, mit Originalobjektiven aus den 70er Jahren gefilmt. Und um diesen Look aus den 70er Jahren zu bekommen.
0: Okay.
1: Und der ist so ein bisschen pastellfarbig und es ist eine super Geschichte. Und der Soundtrack auch.
0: Super.
1: Jetzt muss ich rüberlaufen, ne?
0: Will
1: oder?
0: Ich sehen.
1: Okay, ich laufe mal rüber.
0: Ja, okay, gut.
1: Ach, ich docke jetzt mal einen Kilometer.
0: Okay, wir sind gespannt, denn jetzt gibt es das DJ-Set von Crystal Clear Exclusive.
1: Hört man was?
0: Ach du meine Güte. Nee, ich glaube so richtig haben wir noch nichts, weil... Moment... Damit, wo ist denn jetzt der Plattenspieler? Willst du mich verarschen? Wo ist denn jetzt... okay, hier gibt es einige Veränderungen in der Technik, die ich leider nicht mitbekommen habe. Wir machen erstmal weiter mit ein bisschen Musik von Marsha Carell. Hören wir Bogota und Penny Arcade, okay? Für euch erstmal...

Geyers Connection. Und jetzt geht es doch tatsächlich endlich weiter mit DJ Crystal Clear und der Licorice Pizza for you.

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1: Yeah. Here's the crystal. Clear. Clear, don't, clear, Lauderdale Revival, Mazish, bla bla bla. Ich konnte den Namen noch nie aussprechen von der Band. Wie hieß die? Clearance, Clearwater Revival, bla bla. Ja, also damit habe ich nichts zu tun. Also das war jetzt Joey Head bzw. Strawberry Deutschmark von, ja, so hieß die Band. Dahinter steckt Joey Head und das Stück hieß Cake Shop Girl. Davor haben wir New Order gehört, Crystal, wie Crystal Clear natürlich. Und davor Big Joni, Fall Asleep, eine tolle Band aus London, eine Damenkapelle, würde man heute sagen. Und davor lief Liquid Pizza, Softly Whispering I Love You, genau, von The English Congregation, genau, so hießen die. Und jetzt habe ich eine Platte aufgelegt. Wir sind als junge Leute oder beziehungsweise als Jugendliche viel umgezogen, weil unsere Eltern auf den Wohnort gewechselt haben. Unter anderem in Münster bei Dieburg gab's ein Zentralkaufhaus und die hatten Haushaltswarenladen, Schreibwaren, aber die hatten auch Schallplatten und da stand so eine Schallplatte in so einem Einkaufswagen für 99 Pfennige. Die habe ich dann gekauft, ohne zu wissen, was es ist, weil mir das Cover gefallen hat. Und es war eine Tom Waits-Platte und von der spiele ich jetzt Clap Hands.

So, also, ja, was wir eben gehört haben, ist eine Platte, die heißt Paris in the Spring und ist von Sampler von Bob Stanley und Pete Wicks Presents. Und die haben eine ganz tolle, die haben noch mehrere Platten rausgebracht. Und das war Les Grandes Voltes, nee, stimmt gar nicht, Moment, das war... Seite 2. Les Grands Volants au Secours du Roi von Jean-Claude Vanier. Wenn ich jetzt nicht... Komisch. Doch, die war es, glaube ich. Genau. Und davor haben wir gehört Get Carter, auch ein Soundtrack. Und das war das Main Theme. Und davor haben wir von Jean-Pierre Melville, dem Regisseur, dem Französischen. Da gibt es auch einen Sampler von den... Von den Filmen oder von der Filmmusik und das war Theme de Bob, genau. Und jetzt gleich, also jetzt im Moment haben wir auch noch von Paris in the Spring, also wirklich ganz schöne Platten sind es, die die rausgebracht haben. Also ich wiederhole es nochmal so mitschreiben, Bob Stanley und Pete Wicks, also ganz toll. Und danach hören wir jetzt gleich... Von einer Frau, die so ein bisschen in Verrufenheit geraten ist, Claudine Longet. Das ist jeder, der den Film Der Partyschreck kennt, Peter Sellers, der im Pool da rumbadet mit so einem bemalten Elefant und so. Da gibt es so eine Frau, in die er sich verliebt, die Gitarre spielt. Und das ist Claudine Longet. Und die hatte später einen Gerichtsprozess am Hals, weil sie angeblich ihren Mann, einen berühmten Skispringer, erschossen haben soll. Und der Anwalt, der sie damals vertreten hat, mit dem hat sie dann eine Liebesaffäre gehabt. Also Claudine Longet ist ja umstritten. Sie hat auch mal einen Song gemacht, I Shot My Baby Down. Und der wurde dann nicht mehr veröffentlicht oder durfte nicht mehr gespielt werden. Also Claudine Longet, eine sehr interessante Frau, von der spiele ich gleich Hello, Hello.

0: Ja, das ist doch mal eine Orgel, oder? Yeah. Orgel dir ein, also das, also so eine Orgel. Ah, oh, ich liebe Orgel.
1: Super Set.
0: Ja, die muss so schmatzen auch. Ja, ja.
1: Geil, ja. Dankeschön. Das war ja schön.
0: Ja, das waren eben die Prisoners und Save Me. Die habe ich, war das letztes Jahr oder war das Jahr in London gesehen? Das war total schön. Also das war wirklich, ich meine, ich fahre sonst nicht so weit für Konzerte, aber wir hatten da eh zu tun beruflich. Die Ellen Baker Band und wir, ja. Mhm. Also in der Nähe, nicht in London natürlich. Und davor ist gelaufen Syd Barrett und Octopus, genau, ja.
1: Ja, super, vielen lieben Dank. Also tolles Set, wie gesagt. Ich bin gar nicht drauf eingestellt gewesen. Ich habe ganz anderes erwartet, aber so ist das halt oftmals mit den Erwartungen, nicht wahr?
0: Ja, was hast du denn erwartet, Nora?
1: Ja, andere Musik. Also hätte ich gewusst, dass du so viel Filmmusik dabei hast und so, dann hätte ich vielleicht auch nochmal ganz andere Platten zu Hause rausgesucht. Aber ja, ist doch gut so. Also jeder so, wie er Laune und Lust hat, ne? Und jeder, was er so gerade so greifen konnte zu Hause im Plattenregal, nicht wahr?
0: Ja, wie gesagt, die Nadel war ja abgebrochen vom Platten, vom Tonkopf. Also insofern, aber...
1: Ja, ich bin begeistert.
0: Ja, ich fand es jetzt auch nicht so schlimm.
1: Ah, nein, auf keinen Fall. Also ich könnte davon stundenlang hören. Ich liebe Filmmusik. Ja. Genau diese Art.
0: Ich bin jetzt auf dich gespannt. Genau. Ja. Ich habe schon so mal lunsen können, wie der Hesse so sagt. Genau. Sah auch sehr gut aus.
1: Okay, ja, dann lasst euch mal überraschen. Ja, wir beginnen mit den Anna Thompsons und hören wir den Heartbreaker.
0: Wow.
1: Okay, for you now. Ja.
2: Woo!

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0: All right. 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
0: Oh, oh, Radio. Oh, oh, oh. Im August 2026, ja.
2: Ach, wie schön.
0: Ja, das war's für heute, liebe Freunde da draußen.
2: Schade.
0: Ja.
2: Schon rum.
0: Du sagst es, liebe Christel. Schade, gell? Schön, ja, dass du da warst.
2: Ja, vielen Dank. Ich fühle mich sehr geehrt, dein Gast gewesen sein zu dürfen.
0: Ja, immer, immer gerne wieder. Sag einfach Bescheid, wenn du Zeit hast.
2: Ja, logo.
0: Komm vorbei und ja, deine Platte mit den Alan Baker, die Single, also grandioso. Voll underrated. Total der tolle Song. Ja, also auch so unique, so außergewöhnlich ein bisschen, schon ganz gut.
2: Ja, ja, dank seit Thorsten Eichler. Der hat übrigens morgen Geburtstag, Thorsten. Also ist ja noch nicht 12, man darf noch nicht gratulieren. Aber ja, der schreibt schon sehr schöne Stücke, muss man sagen.
0: Ah, ja, ja, ja, wirklich. Mhm. Ja, und das ist sehr toll interpretiert. Also, oder gesungen, ne? Super. Okay, also ja. Anlässlich des 20-jährigen Spacey Stardust Radio Jubiläums. Ach,

0: All-Star-Team. Ja.
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1: 20 Jahre Spacey Stardust, das muss man sich mal auf der Zunge zergehen lassen. Also Chapeau, Nora, wie lange du das schon machst. Und ich war hier heute auf deiner Homepage, ich war total baff. Wirklich, ich war geplättet.
0: Aha.
1: Wie lange machst du das jetzt? 20 Jahre. Achso, brauche ich gar nicht fragen. Ja, ihr müsst kommen unbedingt. Nächstes Wochenende, Samstag, Gusti.
0: Genau. Und die tolle Radiosendung mit Crystal Clear und Nora No könnt ihr morgen früh eine Wiederholung hören. Und 7 Tage auf plus 7 Radio X.
1: Au ja.
0: Genau. Und noch einen schönen Rest Sommer.
1: Ja. Genau. Schöne Zeit euch allen da draußen an den Radiogeräten.
0: Genau. Bis bald. Macht's gut.

0: Nach dem Scheitern der Verhandlungen spitzt sich der Zollstreit zwischen den USA und Kanada wieder zu. Seit heute gelten US-Zölle von 50% auf eine Reihe kanadischer Waren im Wert von rund 20 Milliarden Dollar. Dazu zählen unter anderem Wein, Hockeyschläger, Möbel sowie Milchprodukte. Kanadas Premierminister Carney kündigte daraufhin Gegenzölle auf importierte Waren aus den USA an, die ab dem 8. September gelten sollen. Betroffen sind unter anderem Stahl, Milchprodukte, landwirtschaftliche Ausrüstung und Elektrogeräte. Auf die Frage, ob damit ein Handelskrieg begonnen habe, antwortete Carney wörtlich: "Wenn du angegriffen wirst, befindest du dich im Krieg. Wir wurden angegriffen." Die Verhandlungen zwischen den Nachbarstaaten waren in der Nacht gescheitert. Carney betonte, die USA hätten in letzter Minute noch unannehmbare Änderungen gefordert. Diese hätten unter anderem bedeutet, dass Kanadas Möglichkeiten zum Abschluss von Handelsabkommen mit anderen Ländern eingeschränkt worden wären. Italien bleibt im Streit über die Rücknahme von Migranten mit Deutschland hart. Italien werde trotz neuer EU-Regeln bis auf Weiteres keine Migranten aus Deutschland zurücknehmen, erklärte Vize-Regierungschef Salvini. Der Vorsitzende der rechten Partei Lega begründete dies damit, dass deutsche Hilfsorganisationen mit Schiffen auf dem Mittelmeer Flüchtlinge aufnehmen und dann nach Italien brächten. Seit Mitte Juni gilt in der Europäischen Union ein neuer Asyl- und Migrationspakt. Dieser konkretisiert die europäischen Asylregeln, wonach Migranten in dem EU-Land einen Asylantrag stellen müssen, das sie zuerst betreten. Nach den jüngsten russischen Luftangriffen auf die Ukraine hat Bundesaußenminister Badefuhl Moskau wahllosen Mord an Zivilisten vorgeworfen. Bei seinem Besuch in der ukrainischen Hauptstadt Kiew kündigte der CDU-Politiker weitere 50 Millionen Euro für humanitäre Hilfe an. Russland tue alles, um den Winter erneut als Waffe einzusetzen, so Wadefuhl. Er verwies dabei auf die anhaltenden Angriffe auf die ukrainische Energieversorgung. Deutschland werde die Ukraine deshalb bei den Vorbereitungen auf den Winter unterstützen. Mit US-Außenminister Rubio will der Minister über zusätzliche Luftverteidigung für die Ukraine beraten. Unterdessen kündigte Frankreichs Präsident Macron nach einem Telefonat mit Präsident Zelensky weitere Abfangraketen für die Ukraine an. Macron sagte, die Lieferung moderner Ausrüstung und Raketen zu beschleunigen. Der sächsische Kultusminister Clemens warnt vor den Bildungsplänen der AfD. Der CDU-Politiker betonte in der Bild-Zeitung, sollte die AfD in Sachsen-Anhalt das Bildungsministerium übernehmen, könnten Schulabschlüsse nicht mehr bundesweit anerkannt werden. Clemens äußerte sich im Nachgang eines Treffens mit seinem ostdeutschen Amtskollegen in Halle. Er bezog sich bei seiner Warnung auf entsprechende Pläne der AfD im Wahlprogramm der Partei. Diese will unter anderem die Schulpflicht lockern und Unterricht durch die Eltern zu Hause ermöglichen. Der sächsische Kultusminister kritisierte außerdem die Pläne der AfD, ausländische Schüler sowie Schüler mit Behinderung nicht in regulären Klassen zu unterrichten. Dies führe zu einer gefährlichen Spaltung. Er sprach sich auch gegen eine Reduzierung des Themas Nationalsozialismus im Geschichtsunterricht aus. In Sachsen-Anhalt wird in 2 Wochen ein neuer Landtag gewählt. In Umfragen liegt die AfD deutlich vor der CDU. Bayern München hat in Dortmund den Franz-Beckenbauer Supercup gewonnen. Der deutsche Fußballmeister schlug Borussia Dortmund mit 2:1. Im Supercup trifft normalerweise der deutsche Meister auf den Pokalsieger. Weil die Münchner in der vergangenen Saison beide Titel holten, rückte Dortmund als Bundesliga-Zweiter nach. In der ersten Runde des DFB-Pokals ist Fußball-Zweitligist Bielefeld gegen den Drittligisten Groß-Asbach mit 0:3 im Elfmeterschießen ausgeschieden. Ebenfalls mit Elfmeterschießen endeten die Begegnungen Saarbrücken gegen Hertha 2:4 und Viktoria Köln gegen den Nürnberg 4:5. Außerdem spielten Trier Leipzig 0:6, 1860 München Kiel 0:2, Cottbus Augsburg 0:2, Wiesbaden Leverkusen 0:4, Erzgebirge Aue Hoffenheim 0:4, Lüneburg Bremen 0:3, Duisburg Elversberg 1:3 und Hemelingen Hannover 1:9. Das Wetter: nachts abklingende Schauer, nur im Küstenumfeld noch vereinzelt Regen. Tiefstwerte 14 bis 7 Grad. Am Tag im Norden wolkig und vor allem an den Küsten und im Nordosten Schauer und Gewitter. Sonst heiter bis wolkig, 17 bis 25 Grad. Die Aussichten: am Montag nur an der Küste noch einzelne kurze Schauer, sonst heiter bis sonnig. Erwärmung auf 22 bis 28 Grad. Das waren die Nachrichten.
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1: Ja, und die X-Fade hört ihr am vierten Samstag im Monat wie immer vom Papiertiger Ensemble, heute hier mit die Jeans und
2: Selecta Ori.
1: Ja, sauschön. Selecta Ori, schön, dass du wieder hier bist. Richtig schön.
2: Ja, schön da zu sein. Ich war ja gerade erst hier gewesen.
1: Genau. Wie lange ist es jetzt her? 3 Monate, oder?
2: Mhm.
1: Im Mai bist du hier gewesen.
2: Genau.
1: Ja, super cool. Wir hatten das Flinter Special hier.
2: Ja.
1: Das war eine ziemlich aufregende Sendung, für uns beide auch, oder?
2: Ja.
1: Wir haben ziemlich viel vorbereitet, haben ziemlich viel nachbereitet, haben nochmal viel reflektiert und so.
2: Mhm.
1: Das war cool. Wenn ihr nochmal reinhören wollt, wir haben auf Soundcloud unser kleines Archiv. Guckt mal nach dem Papiertiger-Ensemble, da findet ihr einen richtig feinen Mix von Selecta Ori, den Flinter Special Mix. Genau, und dann warst du, wir haben eigentlich schon direkt nach der Sendung, hast du gesagt, du hast Bock auf den nächsten Mix eigentlich, oder?
2: Genau, also mir ist da direkt ein Sommermix in den Sinn gekommen, weil der Sommer vor der Tür stand.
1: Mhm.
2: Und ja, jetzt habe ich so über diesen Sommermix perfektioniert. Und es wird quasi eine Reise durch verschiedene Sommer, beginnt so in meiner Teenie-Zeit, geht so durch meine 20er bis hin in meine 30er. Einfach die Tracks, die mich so im Sommer gerne begleiten.
1: Nice. Was hören wir? Was ist, kannst du vielleicht so ein bisschen, wie heißt das, highlighten? Was hast du heute mit dabei in deiner Tasche?
2: Ja, also losgehend geht's mit 2000er Hip-Hop, würde ich sagen, so Oldschool-Hip-Hop auch genannt. Und dann rüber zu...
1: Wie alt bist du da gewesen, 2000? Wie alt warst du da?
2: Da war ich 12, also die erste Platte, die ich spiele, da war ich 12 Jahre alt. Und ich erinnere mich halt noch, wie die Platte im Radio lief und einen so begleitet hat beim Autofahren mit der Mama in den Urlaub, lief die Musik und...
1: Radio war da schon, war da super viel präsenter irgendwie auch als heute noch, oder? Also es gab noch kein Spotify und so, du hast Radio gehört. Weißt du noch, was für ein Sender oder irgendwie, was hast du gehört?
2: Ja, natürlich, als ich klein war, FFH und dann als ich größer war, ein Teenie, dann Planet Radio.
1: Ja, ja, genau. Ja, hier Frankfurter Planet Radio, ja, ja, cool. Okay, ja, nice, da hast du diese Songs gehört. Was, genau, erzähl nochmal weiter.
2: Ja, und tatsächlich gab es auch auf Planet Radio immer so eine Sendung von Moses Pelham, die Nachtschicht. Und da wusste ich, okay, ich will auch irgendwann Radio machen, weil da hat er mit Bass Benson zusammen immer so seine Favorite Tracks gezockt. Und ich war so, cool, wenn ich irgendwie groß bin, will ich das auch mal machen.
1: Geil, ja, jetzt sind wir hier in der X-Feld in der Nachtschicht. Richtig cool. Genau, ja. Jetzt hast du diese alten Tracks mit dabei. Willst du noch ein paar andere Sachen highlighten? Was hast du noch mit dabei?
2: Ja, es geht dann so rüber zu Reggae, Dancehall-mäßig.
1: Mhm.
2: Und zum Schluss hören wir elektronische Musik. Also die Musik, die ich jetzt wahrscheinlich eher so beim Feiern gehen hören würde, so in meinen 30ern.
1: Mhm. Nice. Das heißt, du hast dann die diese alten Sachen aber jetzt nochmal in der letzten Zeit neu gekauft, oder? Auf Schallplatte?
2: Genau,
1: oder hast du die schon, wo sind die Schallplatten her, die du jetzt in deiner Tasche hast?
2: Also unterschiedlich. Manche habe ich jetzt aktuell nachgekauft, aber tatsächlich habe ich auch ein paar Platten dabei. Die hat mir ein DJ aus dem Funkadelic, das war früher ein ganz bekannter Club in Frankfurt, und die hat er mir vermacht. Ich durfte mal in seine Sammlung diggen und durfte mal gucken, was mir gefällt, und habe mir da ein paar Platten ausgesucht. Das heißt, die Platten kommen straight wirklich aus den 90er Jahren, aus dem Club hier ins Radio.
1: Mega cool. Ja, nice. Und ja, was ich mich noch so gefragt habe, wohin auch, ich habe so das Gefühl, du hast schon dann jetzt seit diesem letzten Mal im Mai hast du diesen neuen Mix vorbereitet. Also irgendwie hast du die letzten 3 Monate daran gearbeitet irgendwie. Also wie sieht es eigentlich so aus, wenn du, weil du kommst ja hier schon wirklich mit einer Idee, mit einem fix korrigierten Mix, an dem hast du noch mal ein paar Änderungen vorgenommen, aber ich weiß gar nicht, wie sieht es eigentlich so genau aus, wie arbeitest du da dran?
2: Tatsächlich, also habe ich das Set mehrmals einfach live gezockt an meinen Plattenspielern, aber ich habe auch eine Playlist auf Spotify tatsächlich gemacht, und da gibt es ja jetzt diese Funktion Mischen, dass man die BPM-Zahlen sieht, und dementsprechend habe ich auch noch mal umgestellt, und die letzte Änderung habe ich auf dem Weg hierher gemacht und habe noch mal eine Platte rausgeschmissen und dafür eine andere reingemacht.
1: Und ist es dann quasi aber eigentlich in einem Rush machst du schon den ganzen Mix, weil du den so quasi so, du guckst irgendwie, was finden, was resoniert gerade, worauf hast du gerade Bock, und dann legst du dir das in eine Reihe und dann bleibt es auch erstmal so bestehen, oder?
2: Ja. Und dann tatsächlich, also es bleibt erstmal so bestehen. Ich kann mich auch noch gut erinnern, als ich das Set zum ersten Mal angelegt habe, es war ein warmer Tag und ich stand zu Hause und hatte die Fenster offen, die Sonne hat reingeschienen und ich war so, ja geil, Sommerplatten jetzt mal zocken. Und dann ist quasi das Grundgerüst entstanden und habe aber danach noch Tracks auch raus gemacht, wo ich vielleicht nicht unbedingt mit dem, was die KünstlerInnen repräsentieren, einverstanden war, in Richtung so Sexismus oder Homophobie, und habe da dann einfach nochmal Tracks rausgeschmissen, nachdem ich mich damit befasst habe, und habe andere Tracks dafür reingenommen.
1: Mhm. Also du hast dir das auch jetzt schon öfter angehört eigentlich, oder? Du bist immer wieder da durchgegangen. So war mein Eindruck auch, dass du viel so einen Mix dann irgendwie hörst und dann irgendwie nochmal schaust und guckst, wie ist das so? Ja, mich richtig cool. Das heißt, du bist zu Hause auf dem Sofa, dann auch mit der Spotify-Playlist so ein bisschen, dass du einfach nur Listening-Modus haben kannst.
2: Genau. Oder wenn ich einkaufen gehe, höre ich mir die Playlist an in verschiedenen Lebenssituationen und gucke, wie ich dazu viben kann.
1: Cool. Ja, richtig nice. Also es ist richtig cool, dass du so viel Effort da reinsteckst, dass so viel, also auch, ich nehme an, es macht auch Spaß, es bereichert wahrscheinlich, oder?
2: Ja,
1: trägt dich so ein bisschen?
2: Total. Also die Playlist hat mich voll durch den Sommer gebracht, auf jeden
1: Fall. Ja, super cool. Ja, das freut mich, und es freut mich total, dass du das jetzt hier präsentierst, dass du uns das hier jetzt mit uns teilst, die Musik, auf jeden Fall. Geil. Ja, dann würde ich sagen, legen wir los, oder?
2: Ja, legen wir los.
1: Lass uns loslegen. Okay, cool. Viel Spaß beim Zuhören, und wir hören jetzt die ersten anderthalb Stunden, 1:20 von dir, deinen Mix. Okay, los geht's.

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0: Jo, das war's vom Papiertiger-Ensemble in der X-Fade mit Selecta Ori und die Jeans. Nice, hat richtig Spaß gemacht.
1: Mir auch, auf jeden Fall. Das war echt cool.
0: Geil. Ja, die ersten anderthalb Stunden Set hat richtig Spaß gemacht, dir zuzuhören. Und dann auch so das Back-to-Back. Ja. Ich habe nochmal ein paar Sachen gespielt. Ja, irgendwie hatte ich nochmal in der Übergangsphase so ein bisschen was am Stück. Und ich habe mich richtig gut von deinem Modus so inspirieren lassen. Irgendwie so dieses, ja, Songs spielen und was zu Ende laufen lassen, was Neues hören, irgendwie so ein bisschen in diesen anderen, in diese anderen Bereiche reinzugehen, anstatt immer nur sozusagen Beatmatchen und elektronische Musik zusammenzuspielen. Richtig, richtig cool. Vielen Dank dir.
1: Mir hat es auch sehr viel Spaß gemacht. Vielen Dank.
0: Ja, wir hatten richtig Bock auch irgendwie jetzt noch beim Back-to-Back in der letzten Stunde, oder?
1: Ja.
0: Das war irgendwie auch überraschend.
1: Ja, was dabei rauskommt.
0: Ja. Richtig ja. Nice. Ja, cool. Euch da draußen viel Spaß mit der Nachtschleife. Hört euch den Crazy Shit an oder geht schlafen. Bis zum nächsten Mal.
1: Tschüss.
0: Ciao.
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